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1: Und damit hallo und herzlich willkommen zum Wochenrückblick hier bei Radio Lotte Weimar. In den nächsten 2 Stunden hören Sie die besten Beiträge aus der letzten Woche zusammengefasst.

0: 50 Euro Bargeld. So viel können Geflüchtete in Weimar mit Bezahlkarte monatlich abheben von dem Geld, das ihnen zur Verfügung steht. Die Initiative Nein zur Bezahlkarte Weimar kritisiert diese Regelung und organisiert deshalb Aktionen, um diese legal zu umgehen. In einem Supermarkt können betroffene Asylsuchende mit der Bezahlkarte Gutscheine zum Einkaufen erwerben, zum Beispiel bei Rewe. Gegen Bargeld können Bürgerinnen und Bürger diese Gutscheine in insgesamt 7 Wechselstuben in Weimar tauschen. Das dadurch gewonnene Bargeld geht dann über die Initiative wieder zurück an die Geflüchteten, sodass ihr monatliches Bargeldkontingent höher ist. Wie genau das System Bezahlkarte funktioniert, welche politischen Motivationen dahinter stecken und was das für Betroffene in Weimar bedeutet, hat Hertha Kaspar recherchiert.
1: Ich dachte jetzt so irgendwie einfach nur noch an die Türen.
2: Ja, und dann oben auch
1: noch. Und dann oben noch mal eins, dass man das sieht.
3: Plakate als Wegweiser aufgehängt, der entsprechende Raum vorbereitet, letzte Absprachen getroffen. Hier in Weimar trifft sich Mitte August die Initiative Nein zur Bezahlkarte für eine ihrer Tauschaktionen. Heute wollen sie gezielt Geflüchtete in Weimar ansprechen, die eine Bezahlkarte bekommen haben. Der Gedanke ist es, das System legal zu umgehen, damit Geflüchteten mehr als 50 Euro Bargeld im Monat zur Verfügung stehen. So viel dürfen sie hier nämlich, wie in vielen anderen Kommunen auch, jeden Monat mit der Bezahlkarte abheben. Das kritisiert ein Sprecher der Initiative.
4: Einfach deswegen, weil wir finden, dass es eine ziemlich starke Einschränkung ist, dieses Bargeldlimit auf 50 Euro zu begrenzen. Nicht, weil wir jetzt starke Verfechter des Bargelds automatisch sind, sondern weil sozusagen zu diesem Bargeldlimit ja auch dazu kommt, dass die Bezahlkarte nicht so verwendet werden kann, wie jetzt ich meine EC-Karte oder meine Kreditkarte verwenden kann.
3: Denn die Bezahlkarte ist eben kein gewöhnliches Bankkonto. Auf dieser Karte werden monatlich die staatlichen Leistungen bereitgestellt, die einigen Geflüchteten laut Asylbewerberleistungsgesetz zustehen. Neben dem Bargeldlimit unterliegt die Bezahlkarte in Weimar laut der Stadt einigen Regeln. Sie ist deutschlandweit in allen Geschäften einsetzbar, in denen Bezahlung per Visa möglich ist. Im Ausland funktioniert die Karte nicht. Online-Einkäufe sind nicht möglich, Überweisungen und Lastschriften nur in Ausnahmefällen. Das verhindere gesellschaftliche Teilhabe und Integration, erklärt Nein zur Bezahlkarte Weimar.
4: Es ist uns auch immer ganz wichtig zu betonen, dass es jetzt nicht nur um so in Anführungszeichen Luxussachen geht, wie jetzt mal ein Eis kaufen oder den Kindern Taschengeld geben, was natürlich auch wichtig ist. Aber es geht natürlich auch um solche Sachen wie Mitglied in einer Gewerkschaft werden, Mitglied in einem Verein werden, sich ein Zeitungsabo abschließen. Also Dinge, die wirklich auch zur gesellschaftlichen Teilhabe einfach wichtig sind.
3: Die Stadt Weimar berichtet auf Anfrage, dass Überweisungen oder Lastschriften, wie sie häufig für Vereinsbeiträge oder Abonnements gebraucht werden, im Einzelfall genehmigt werden können. Dafür müssen Betroffene einen Antrag bei der Leistungsbehörde stellen. Die zuständige Sachbearbeiterin entscheidet dann in Rücksprache mit der Teamleitung, ob der Antrag zulässig ist oder nicht. Bisher wurde die Bezahlkarte laut eines Sprechers der Stadt an 113 Personen ausgehändigt. 60 Personen sollen sie in den kommenden Wochen noch erhalten. Zu diesen 60 Personen zählt auch ein junger Syrer, 20 Jahre alt, seit 1,5 Jahren in Weimar. Er kennt einige Menschen in Weimar und Umgebung, die schon mit der Karte leben und ihm davon erzählt haben.
5: Es ist richtig Blut. Also die Leute kommen aus Syrien und sie sollen vielleicht syrisches Essen einkaufen oder vielleicht mit den Freunden irgendwohin gehen möchten und einfach Leben, also ein normales Leben. Und wegen den Bezahlkarten hat man nicht mehr diese Möglichkeiten. Man soll jetzt immer zu Rewe oder zum Aldi oder irgendwo in einem deutschen Supermarkt einkaufen. Und das finde ich richtig blöd. Und das macht auch manchmal so Diskriminierung. Also wenn man die Bezahlkarte hat, dann merkt man immer, das ist anderes als die anderen Leute.
3: Denn in vielen syrischen Supermärkten sei keine Zahlung mit der Bezahlkarte möglich. Dann muss abgewogen werden, die 50 Euro Bargeld für den Einkauf verwenden oder doch für etwas anderes? Das wird ihn auch in Zukunft betreffen. Doch auf andere Weise beeinflusst die Bezahlkarte schon jetzt seine Zukunftspläne.
5: Ich habe schon geplant, dass ich weiter durchlernen und hier eine Ausbildung machen. Ich wollte mich verbessern. Aber jetzt ist das nicht wie früher. Also jetzt muss ich daran denken, vielleicht also einen anderen Plan machen, arbeiten oder irgendwo. Also das ist richtig schlimm. Also ich kann nicht damit einfach leben.
3: Die meisten Ausbildungen in Deutschland erfordern ein bestimmtes Sprachniveau der deutschen Sprache. Um das zu erreichen, müsse er weiterhin Deutschkurse belegen. Durch die Bezahlkarte, erzählt er, verschiebe sich hier die Priorität für ihn und viele andere Geflüchtete, auch unabhängig von einer Ausbildung. Lieber schnell einen Job suchen, der kaum Deutschkenntnisse erfordert, um schneller eigenes Geld zu verdienen. Das soll dann auf einem regulären Bankkonto angelegt werden, um unabhängiger von staatlichen Leistungen und damit von der Bezahlkarte zu sein. Dafür zum Nachteil der eigenen Integration. Die Forderungen nach einer Bezahlkarte für Geflüchtete wurde von den Bundesländern schon 2023 losgetreten. Im Jahr darauf hat der Bund dann das Asylbewerberleistungsgesetz dementsprechend angepasst. Der Gedanke laut Bundesregierung dahinter: Überweisungen in die Herkunftsländer und an Schlepper verhindern und dadurch die Anreize für illegale Migration reduzieren. Außerdem solle die Verwaltung entlastet werden. Davon berichtet auf Anfrage auch die Stadt Weimar.
0: Eine Entlastung ist dadurch spürbar, dass die Leistungsbezieher nicht vor jeder Auszahlung in der Stadtverwaltung vorsprechen müssen, sondern die Karte auch ohne deren Vorsprache im Amt aufgeladen werden kann. Auch sind in der Stadtverwaltung keine Barzahlungen mehr erforderlich, was die Stadtkasse entlastet.
3: In Thüringen regelt seit Juni 2025 eine Rahmenvereinbarung die spezifischen Anforderungen an eine einheitliche Bezahlkarte. Einzelne Kommunen können dieser Vereinbarung beitreten, der Beitritt ist freiwillig. Kreisfreie Städte und Landkreise können auch ein eigenes Bezahlkartensystem einführen oder komplett auf die Bezahlkarte verzichten. Laut einer Pressemitteilung des Ministeriums für Justiz, Migration und Verbraucherschutz vom März 2026 sind 16 Kommunen in Thüringen Teil der Landesbezahlkarte. Dazu zählt auch die Stadt Weimar seit Juni 2025. Dass die Karte erst jetzt, ein Jahr später, ausgeteilt wird, liegt laut einem Sprecher der Stadt an technischen Voraussetzungen, die erst noch geschaffen werden mussten. Fest steht, das Leben von geflüchteten Personen in Weimar wird sich durch die Bezahlkarte verändern, denn viele Regelungen limitieren, für was das Geld auf der Karte eingesetzt werden kann. Während die Thüringer Migrationsministerin Beate Meissner die Einführung der Landesbezahlkarte im März 2026 als Erfolgsmodell bezeichnet hat, bleiben kritische Stimmen von Verbänden und Initiativen laut. So auch die Initiative Nein zur Bezahlkarte Weimar, die es schon länger gibt als die Bezahlkarte in Weimar selbst. Bisher haben sie Tauschaktionen in Kommunen unterstützt, in denen die Bezahlkarte schon eingeführt wurde. Ihre Veranstaltung Mitte August in Weimar war die erste dieser Art. Besucht wurde sie kaum. Ob das Angebot noch zu wenig bekannt ist oder die mit der Karte verbundene Scham eine Rolle spielt, darüber können die Organisatorinnen und Organisatoren nur mutmaßen. Entmutigen lassen sie sich davon nicht. Weitere Aktionen werden bereits geplant.
0: Das waren aktuelle Informationen zur Einführung der Bezahlkarte in der Stadt Weimar. Recherchiert und den Beitrag vorproduziert hat Hertha Kasper.

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1: Liebe Hörer, willkommen hier zu einem neuen A und O. Zu meiner Linken befindet sich wieder mein Freund Olaf.
2: Und zu meiner Rechten, wie jeden Montag, Aaron. Aaron, in der vergangenen Wochen haben wir uns viel mit Felix Mendelssohn-Bartholdy beschäftigt. Und es gibt natürlich auch Anekdoten über den älteren Felix. So hatte er einen Lieblingshund und der Hund hieß nicht Punk, sondern Puck. Und diesen nahm er mit ins Gewandhaus. So war der Hund halt sehr musikalisch geworden. Aber Felix Mendelssohn-Bartholdy ist natürlich weit über die Grenzen von Leipzig vom Gewandhaus bekannt geworden. Und wir haben unseren Hörern, das muss ich schändlich gestehen, noch nicht preisgegeben, wer diese Sinfonien, die wir in der letzten Sendung eingespielt haben. Es war nicht Kurt Masur und es war nicht Leipzig. Was sagst du uns dazu?
1: Ja, Olaf, da hast du absolut recht. Wir haben uns oder wir werden uns bei den großen Sinfonien mit einer anderen Aufnahme helfen lassen. Und zwar reisen wir dazu sozusagen in den guten Westen und zwar nach Heidelberg. Und für uns spielen hier in dieser und auch in den nächsten Sendungen noch die Heidelberger Symphoniker unter der Leitung von Thomas Fay. Und das ist ein ganz besonderes Ensemble, also das Orchester und der Dirigent. Sie haben sogar auch einen Rekord aufgestellt im Einspielen einer Symphonie, aber dazu kommen wir wahrscheinlich in der nächsten Sendung. Olaf, hast du denn noch etwas über Thomas Fay herausfinden können?
2: Ja, natürlich, aber lass unsere Hörer erst einmal etwas Musik lauschen. Was wollen wir ihnen denn geben?
1: Naja, wir haben ja letzte Woche mit der ersten großen Symphonie angefangen und in dieser Sendung, wie passend, hören wir die Symphonie Nummer 5. Ich weiß, das ist zwar chronologisch ein bisschen falsch, aber diese Symphonie ist unmittelbar auf die erste Symphonie entstanden und was es damit auf sich hat, erzähle ich Ihnen dann nach einem kurzen Ausschnitt.

0: Ja, Mendelssohn Bartholdy hat die Symphonie Nummer 5 1830 komponiert und interessanterweise war diese Symphonie Bestandteil einer sehr humorvollen Diskussion zwischen den Geschwistern Felix und Fanny, weil Felix Mendelssohn war sich unsicher, wie er die Symphonie nennen sollte und er beauftragte Fanny sozusagen nach brauchbaren Titeln. Er war auf jeden Fall sich sicher, dass es zu einem kirchlichen Fest passen sollte. Und Fanny setzte sich sehr, also wirklich sehr rigoros dafür ein, dass die Symphonie den auch heute noch bekannten Namen Reformationssymphonie bekommt. Und das hat sie auch nicht ohne Grund, weil im letzten Satz wird nämlich ein sehr bekannter Reformationschoral orchestral vertont von Martin Luther. Ein feste Burg ist unser Gott. Ja, und Olaf, was hältst du davon, wenn wir den nochmal hören?
1: Ich denke, unsere Hörer werden sich freuen und so haben wir auch einen sehr sakralen Wochenanfang und ich hoffe, dass über die Woche es ein kleiner Hörwurm für unsere Hörer ist. Liebe Hörer, kommen Sie gut über die Woche und seien Sie gespannt auf nächste Woche. Da verraten wir noch ein paar ganz besondere Geheimnisse über Felix Mendelssohn Bartholdy und seiner Schwester.

0: Ja, und ein Mann, der immer mehr mit Weimar in Verbindung steht, das ist Harald Lesch. Ja, bekannt auch für seine Sendungen und ja allgemein sehr bekannt in Deutschland. Aber unsere Kollegin Svea hatte ihn im Gespräch, und wir sind jetzt alle auch gespannt, worum es da ging. Also ich würde sagen, wir hören mal rein.
1: Am 5. September werden Sie einen Vortrag halten, und das bei einem Genossenschaftstag. Was haben Sie mit Genossenschaften am Hut? Warum engagieren Sie sich da?
2: Ich bin ein Genosse, also ich bin schon seit etlichen Jahren Mitglied in der Energiegenossenschaft Ilmtal. Und ich glaube, dass das der einzige Weg ist, wie wir die Energiewende hinkriegen, indem sie nämlich in Bürgerhände kommt. Und das heißt, die Bürger können davon profitieren. Und das geht am besten in Genossenschaften. Da hat jeder eine Stimme. Das ist also auch noch eine sehr gerechte und klare Verteilung. Und ich denke, das ist der Weg, wie man es hinkriegen werden. Ich finde im Übrigen den Genossenschaftsgedanken eigentlich als den idealen dritten Weg zwischen dem reinen Kapitalismus und dem reinen Sozialismus, halte ich den Genossenschaftsgedanken für den fruchtbarsten. Und da ich schon so lange in Genossenschaften, in verschiedenen Genossenschaften Mitglied bin und weiß, wie gut das funktioniert, komme ich natürlich hierher und bin gerne dabei.
1: Und dann spekuliere ich jetzt mal, dass Sie genau darüber auch in Ihrem Vortrag sprechen werden.
2: Also das Überraschende ist ja immer, wenn man davon anfängt zu sprechen, gibt es jede Menge Gesichter, die fragen, wie? Es gibt Energiegenossenschaften, das ist das Erste, was ich höre. Daran merkt man schon, dass wir in den letzten Jahren offenbar, was den Genossenschaftsidee betrifft, nicht so richtig gut im Marketing waren und in der Public Relation, wie es so schön heißt. Und da ich als Kommunikator das jetzt schon eine ganze Weile mache, bin ich da genauso tätig wie für viele andere Sachen, die ich in der Wissenschaft mache, halte ich den Genossenschaftsgedanken für etwas, was man unbedingt erzählen muss. Und wenn ich ein paar Leute dazu anregen kann, Mitglied zu werden. Ich bin zum Beispiel mit einer Gruppe von Musikern unterwegs, da geht es um die vier Jahreszeiten im Klimawandel. Und das spielen wir in den großen Häusern dieser Republik, also richtig so Elbphilharmonie, Kölner Philharmonie, also wirklich in Dresden im Kulturpalast war. Und da haben wir immer mindestens eine Energiegenossenschaft, die draußen im Foyer steht und die dann ihre Flyer zeigen kann. Und die sind immer weg und es gibt immer ständig neue Mitgliederinnen und Mitglieder. Also, was soll ich sagen? Natürlich werde ich genau darüber reden, dass ich das für die absolut fruchtbringendste und fruchtbarste Idee halte, was das Thema betrifft.
1: So, gucken wir nochmal trotzdem en Detail auf diesen Genossenschaftsgedanken. Ja. Was kann denn eine Genossenschaft bewirken? Was kann das genossenschaftliche Handeln bewirken?
2: Also wir sind ja unter uns, da können wir ja mal offen reden. Man kann das ja mal so richtig wissenschaftlich auseinandernehmen. Eine Genossenschaft ist eine Struktur, die dem Gemeinwohl verpflichtet ist, der Würde des Menschen natürlich auch, aber dann solidarisch subsidiär agiert, wie es so schön heißt. Das heißt, zunächst einmal sind die Genossinnen und Genossen natürlich solidarisch, weil sie gemeinsam ein gemeinsames Ziel haben. Und subsidiär heißt einfach von unten nach oben. Auf Englisch würde man sagen Bottom-up, also Graswurzelbewegung. Ja? Mhm. Diese ganzen Graswurzelbewegungen, die sind subsidiär. Die verlangen erstmal gar nicht, dass Politik schon gleich die richtigen, perfekten Rahmenbedingungen liefert, damit irgendwas funktioniert, sondern die sagen, wir machen was, damit es danach besser wird. Und vielleicht, wenn es gut läuft, werden auch die Rahmenbedingungen irgendwann schaffen und dann wird es noch besser werden und dann wird es noch schneller blühen. Also es ist ein bisschen tatsächlich immer auch ein Anfang. Es hat ein bisschen was von Geburt. Jede Gründung von einer Genossenschaft ist eine Geburt. Und jedes Mal wieder, wenn Menschen sich zusammentun und sagen, Mensch, wir gründen eine Genossenschaft, wir machen was zusammen, dann kommen all diese wunderbaren Ideen zur Wirkung, die wir jeden Tag aufs Neue zur Verfügung haben. Wir könnten ja jeden Tag was Neues, richtig Gutes anfangen und könnten den ganzen Mist, über den wir natürlich stundenlang reden können in dieser Welt, einfach verbessern. Und ich glaube, da steckt der Genossenschaftsgedanke, das ist einfach die Geburt von was Neuem, was gedeihen kann. Und darüber werde ich demnächst also hier dann auch sprechen.
1: Dankeschön.
0: Gerne. Ja, der Weimarer Genossenschaftstag findet am kommenden Samstag, dem 5. September, auf dem Herderplatz hier in Weimar statt. Der Eintritt ist frei und es geht von 11 bis 21 Uhr. Dieses Mal unter dem Motto, gemeinsam mehr bewirken. Ja, Betonung liegt hier auf dem Wir. Und dort präsentieren sich rund 20 Genossenschaften, Initiativen und Unternehmen. Und ein Highlight ist Harald Lesch um 16 Uhr in der Herderkirche mit dem Vortrag Wir können das. Gemeinschaft als wirksame Zukunftsstrategie.

0: Von Selfies im Verbrennungsofen, über Relativierung der Geschichte bis hin zu Hitlergrüßen vor dem ehemaligen Lagertor. Alles schon vorgekommen in der KZ-Gedenkstätte Buchenwald. Eigentlich soll hier den 56.000 Menschen gedacht werden, die zwischen 1937 und 1945 von den Nationalsozialisten ermordet wurden. Seit einigen Jahren nehmen unangemessenes Verhalten von BesucherInnen zu. Und deshalb setzt die Gedenkstätte seit einem Jahr Präventionsteams ein. Und darüber spreche ich jetzt mit dem Leiter der Bildungsabteilung der Gedenkstätte Buchenwald, Holger Obarius. Guten Morgen.
1: Schönen guten Morgen Ihnen und den Menschen, die uns zuhören.
0: Herr Obarius, was fällt denn alles unter unangemessenes Verhalten?
1: Ja,

0: Über dem Deutschlandfunk haben sie auch deutlich gemacht, dass sie dieses Phänomen eben vor allen Dingen bei Schulklassen beobachten. Holocaust und Nationalsozialismus sind verpflichtender Bestandteil der Schulbildung in ganz Deutschland. Wie kann das sein, dass bei solchen Führungen für Schulklassen sowas passiert?
1: Naja, also wir können da auf die SchülerInnen gucken und uns fragen, was ist in den Köpfen los? Oder man kann auch die Frage stellen, gab es eine ausreichende Vorbereitung auf den Besuch der Gedenkstätte? Ne? Haben beispielsweise die Schülerinnen und Schüler die Chance gehabt, im Unterricht zuvor in der Schule mal darüber nachzudenken, was es eigentlich bedeutet, in eine Gedenkstätte zu fahren? Was ist dieser Ort überhaupt? Das ist ein Bildungsort für Sie. Sie sollen zu uns kommen und was lernen. Das haben Sie gehört, dass Sie da ein Gespräch und einen Rundgang mitmachen. Und das erschließt ja für die Schülerinnen und Schüler nicht sofort, dass unser Gelände eben auch den Status von einem Friedhof hat, wo natürlich das akzeptable Verhalten anders definiert wird als eben, wie gesagt, auf dem Marktplatz von Weimar. Und da stellen wir leider fest, dass viele Schülerinnen und Schüler eben nicht die Chance hatten, im Vorfeld sich darüber Gedanken zu machen, vielleicht auch mal darüber zu reden, was ist denn angemessenes Verhalten und was ist möglicherweise nicht empfehlenswert zu tun auf unserem Gelände.
0: Ja, und es gibt ja eine richtige Zunahme, also deswegen auch die Präventionsteams. Wie können Sie sich denn diese Zunahme, also dass es wirklich mehr wird, von diesem unangemessenen Verhalten während des Besuchs in der KZ-Gedenkstätte Buchenwald erklären?
1: Also ich würde sagen, es hat mehrere Gründe, über die geredet werden muss. Zum einen haben wir da den wachsenden generationellen Abstand. Ja, Schülerinnen und Schüler haben heutzutage in ihren Familien kaum noch Menschen, die selber im Nationalsozialismus beispielsweise Kinder waren oder in der unmittelbaren Nachkriegszeit aufgewachsen sind. Da fehlt also die innerfamiliäre Erzählung darüber, was eben in der Zeit des Nationalsozialismus passiert ist, wie das die Familienmitglieder erlebt haben. Und wenn solche Erzählungen wegbrechen, schwindet auch die Sensibilität für bestimmte Zusammenhänge. So, das ist zum Beispiel ein Punkt. Der andere Punkt ist, dass quasi das Verhalten, das Jugendliche heutzutage an den Tag legen, also zum Beispiel Selfies machen, natürlich auch davon beeinflusst ist, wie haben sich die Rahmenbedingungen entwickelt. Also sowas wie Smartphones haben und sich überall zu jedem Zeitpunkt mal schnell einen Schnappschuss anfertigen zu können, ist ja eher ein neueres Phänomen. Und wenn dann eben, wie gesagt, noch zusammenkommt, dass es keine gute Vorbereitung auf den Besuch gab, braucht Mensch sich dann eben nicht zu wundern, dass quasi solches Verhalten inflationär wird, wenn eben beispielsweise vorher nicht darüber gesprochen wurde, dass Posieren vom Ofen in irgendwelchen, sage ich mal, unangemessenen Posen eben nicht in die Gedenkstätte Buchenwald passt.
0: Ja, um nochmal ein wenig zusammenzufassen, also der zeitliche Abstand der heutigen Generation zu den Vorfällen von damals, der Einfluss der Technik und auch die mangelnde Vorbereitung könnten ja Faktoren sein, die dazu beitragen. Und korrigieren Sie mich, wenn ich falsch liege, die Präventionsteams bewegen sich zu zweit während der Hauptbesuchszeiten auf dem Gelände der Gedenkstätte. Wie genau wird denn dann eingegriffen?
1: Naja, die Kolleginnen und Kollegen, die auf dem Gelände unterwegs sind, schauen sich um, versuchen das Gelände und historische Gebäude im Blick zu behalten, schauen darauf, wie Gruppen sich bewegen. Also zum Beispiel macht es einen großen Unterschied, ob Schülerinnen und Schüler von unseren Bildungsreferentinnen und Bildungsreferenten eben direkt angesprochen werden, also sich quasi in einem Rundgang befinden. Diese Gruppen erzeugen in der Regel keine Notwendigkeit von Eingreifen, weil eben die Bildungsreferentinnen und Bildungsreferenten das selbst sehr gut im Griff haben. Schwierig sind eben die vielen Gruppen, und das werden eben auch

0: immer mehr, die zu uns aufs Gelände kommen, ohne dass sie ein Bildungsangebot der Gedenkstätte Buchenwald in Anspruch nehmen. Bei uns sind die Wartezeiten inzwischen 18 Monate, teilweise auch 20, 24 Monate, um ein Bildungsangebot bekommen zu können, einfach weil die Nachfrage so groß ist und Lehrkräfte entscheiden, trotzdem auf unser Gelände zu kommen und diese Gruppen dann alleine zu betreuen. Leider stellen wir fest, dass eben Lehrkräfte manchmal sagen, also Kinder oder Jugendliche, geht aufs Gelände, schaut euch das an, wir warten hier oben im Museumscafé. Ja, und dann laufen beispielsweise 100 Schülerinnen und Schüler ohne Begleitung eines Erwachsenen über das Gelände. Und dann passieren leider eben auch passiert Fehlverhalten. Ja, eine Kollegin beispielsweise gestern war damit konfrontiert, dass sich ein Teil von so einer unbetreuten Gruppe einfach bei ihr dazugestellt hat und ihre Betreuung einer anderen Schulklasse einfach gestört haben. Ne? Mhm. Und da kommt dann das Präventionsteam, spricht die Jugendlichen freundlich an und versucht, Sensibilität zu erzeugen dafür, dass gerade was schiefläuft. Ne? Und der Gedanke dahinter ist, mit den Jugendlichen freundlich ins Gespräch zu kommen, Sensibilität zu erzeugen, Einsicht zu erzeugen dafür, dass eben bestimmtes Verhalten bei uns nicht akzeptabel ist, um eben zu einer Verhaltensänderung, eine Verhaltensänderung zu bewirken, ohne dass wir das sanktionieren müssen, also sprich sie vom Gelände verweisen müssen. Das ist natürlich immer das härteste Mittel, das dem Präventionsteam zur Verfügung steht und das eben leider auch immer wieder angewendet werden muss.
1: Und die Präventionsteams, die gibt es jetzt schon seit circa einem Jahr. Was ist denn Ihre Bilanz bis jetzt?
0: Also die Rückmeldung der Kolleginnen und Kollegen ist sehr eindeutig. Sind die Präventionsteams auf dem Gelände in den historischen Gebäuden unterwegs, erzeugt das mehr Ruhe, mehr Angemessenheit für den Bildungsprozess. Sie müssen sich ja vorstellen, dass die Jugendlichen, die bei uns in der Betreuung sind, auch entsprechende Rahmenbedingungen brauchen, um zuhören zu können, um mitdenken zu können, um in Diskussion, in Diskurs mit unseren Bildungsreferentinnen und Bildungsreferenten gehen zu können. Und die Anwesenheit des Präventionsteams erzeugt einfach die Möglichkeit, dass die Bildungsreferentinnen und Bildungsreferenten, die die Gruppen betreuen, sich auf diese konzentrieren können und nicht mehr das Umfeld im Blick behalten müssen, so wie es vorher notwendig war. Mhm. Also gab sehr viel Ablenkung für die Bildungsreferentinnen, die eigentlich sich auf ihre Gruppen konzentrieren sollten und auf den Bildungsprozess, den sie gestalten. Das ist jetzt nicht mehr notwendig, wenn die Präventionsteams anwesend sind. Es ist mehr Ruhe, es kommt insgesamt also Ruhe meine ich jetzt eine Situation, wo Lernen möglich ist, wo Konzentration auf die Inhalte möglich ist. Ja. Und wir verzeichnen insgesamt weniger Fehlverhalten. Ne? Wenn schon das Präventionsteam kommt, die sind weithin erkennbar durch eine Weste, die sie anhaben, da ist der Druck, das Logo der Gedenkstätte Buchenwald sehr groß drauf gedruckt, dann hören die eben auf, Schneebälle zu werfen. Dann hören die auf zu lahmen oder sich zu boxen. Oder die Anwesenheit erzeugt eben auch eine Situation, dass die sich eben nicht trauen, mit dem Hitlergruß beispielsweise da auffällig zu werden. Ne?
1: Ja, das ist ja auf jeden Fall schon mal eine positive Bilanz und allgemein ein Thema, über das wir noch viel, viel länger reden könnten. Aber das sagt der Leiter der Bildungsabteilung der KZ-Gedenkstätte Buchenwald, Holger Obarius, bei uns heute in der Stadtzeit. Ich habe mit ihm über die Zunahme von unangemessenem Verhalten während des Gedenkstättenbesuchs gesprochen und wie die Gedenkstätte damit umgeht. Vielen Dank erstmal für den Einblick, Herr Obarius.
0: Sehr gerne. Ich wünsche Ihnen noch einen schönen Tag.
1: Das wünsche ich Ihnen auch.

Wir konnten ja, wenn wir sollten. Oder man ist immer lösungsorientiert durch die Gegend gelaufen. Das war einer der Sprüche einer TV-Sendung mit dem Titel DDR genial. Und wieder einmal wurden meist technische Erfindungen und Neuerungen aus DDR-Zeiten aus der Mottenkiste gekramt und mittels bekannter Persönlichkeiten lustig erfrischend zelebriert. Eine Art Hommage an den ostdeutschen Pionier- und Erfindergeist. Als da wären skurrile Malimo-Stoffe und Gewebe, Dederon-Kittelschürzen, unkaputtbare Trinkgläser und dergleichen. Selbst ein klobiges Funktelefon aus den 1989er Jahren wurde präsentiert. Das war schon lustig. Und vor allem für nicht mehr in der DDR Geborene ungemein aufschlussreich, also die junge Generation. Der wurde vorgeführt, wie einfallsreich ihre ostdeutsche Elterngeneration früher mal gewesen ist. Doch wenn spätestens aktuelle Studien zu Arbeitslosigkeit, Einkommensverhältnissen und Kindergartenplätzen in Gesamtdeutschland eingeblendet werden, ist Schluss mit improvisativ und einfallsreich, Entschuldigung. Denn da grinst fies die Umrisskarte der alten DDR auf dem Bildschirm. Auch nach 36 Jahren ist die gesamtdeutsche Katerstimmung nicht wirklich besser geworden. So erklären sich auch immerwährende Nostalgie-Shows und deren bizarr verklärende Auswüchse. Meist werden sie um die Vorwendezeit der friedlichen Revolution präsentiert, wahrscheinlich als eine Art mediale Wohlfühlgeste an den untergegangenen sozialistischen Staat deutscher Nation und dessen einfallsreiche Bürgerinnen und Bürger. Und ein Held wird dabei immer unkaputtbar bleiben. Der erste ostdeutsche Kosmonaut. Und da ging sogar noch mehr als eine 45-minütige Story. 60 Jahre DDR mit Sigmund Jähn, unser erster Mann im All, wurde bereits im Jahr 2009 auf die Rückseite des ehemaligen DDR-5-Markstücks geprägt, mit 999er Goldauflage. Die Anzeigenseite einer Fernsehzeitschrift war damals sogar mit einer Tauschaktion. Nach dem Tod Sigmund Jähns dürfte der Wert dieser Münze mittlerweile deutlich gestiegen sein. Anders als jener vieler heutiger Regionen Neufünflands. Nachsatz: Noch in den Sommerwochen der 1989er Ausreisewellen erfuhr die Abkürzung DDR im Volksmund eine andere temporäre Übersetzung. Die hieß schlicht der dämliche Rest und meinte all jene Zeitgenossen und Zeitgenössinnen, welche damals allen Ernstes in ihrem Land bleiben wollten. Monate später sollte das zur Ironie und Fußnote der Geschichte werden. Die müffelnde Kittelschürze lässt grüßen. Tschüss, Klaus Bach.

Herzlich willkommen zum Wochenrückblick hier bei Radio Lotte Weimar. Sie hören die besten Beiträge aus der letzten Woche zusammengefasst. 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

0: Das weißt du, Papa.
1: 250 Jahre. So lange gibt es die Weimarer Mal- und Zeichenschule mittlerweile. 1776 gegründet, sollte sie von Anfang an Menschen unterschiedlicher gesellschaftlicher Schichten zusammenbringen und ihnen den Zugang zu künstlerischer Bildung ermöglichen. Dieses besondere Jubiläum wird nun mit der Veranstaltungsreihe Oder kann das weg? Gefeiert. Dabei geht es nicht nur um die Geschichte der Schule, sondern auch um die Frage, welche Bedeutung sie heute noch hat. Darüber spreche ich jetzt mit Christoph Moni, Bildungsreferent der Weimarer Mal- und Zeichenschule. Schönen guten Morgen.
2: Ja, es freut mich, hier zu sein. Vielen Dank für die Einladung.
1: Ja, sehr, sehr gerne. Gehen wir einmal zurück ins Jahr 1776. Mit welcher Idee wurde die Mal- und Zeichenschule damals denn gegründet?
2: Ja, das ist eine Frage, die auch heute, glaube ich, eine Rolle spielt. Nämlich aus verschiedenen Gründen, die zusammengreifen. Also es ging darum, Kultur in den Mittelpunkt zu rücken, Kulturpolitik zu betreiben. Wir sind da ja noch in herzoglichen Zeiten, dann oder bald auch großherzoglichen Zeiten sozusagen, werden wir darüber reden. Und es ging darum, gleichzeitig Wirtschaft zu fördern, neue Impulse zu schaffen und die Aufklärung in die Breite zu bringen. Also wir sind noch mittendrin in Ideen der Aufklärung, auch der Volksaufklärung. Und das ist ein Zeitpunkt, als es dem Staat nicht so gut ging. Das Schloss war auch gerade abgebrannt, ja, der repräsentative Bau lag da nieder und Handwerk rieselte etc. Und die Idee von Friedrich Justin Bertuch war, das so aufzuziehen, dass man Kunst und Handwerk an einen Tisch bringt. Eigentlich so ein früher Bauhausgedanke, wenn man so will. Mhm. Also wirklich ein Durchdringen bis in den Alltag war da gemeint, dass man sich anhand einer ästhetischen Grundausbildung einen Geschmack anlernt sozusagen, um jetzt mit heutigen Worten zu sprechen, sich nicht den Vorgarten dazu schüttet und Gartenzwerge drauf tut, sondern dass man damals im klassizistischen Verständnis auf der Höhe der Zeit ist, was die Ästhetik angeht, aber auch was ein Durchdringen der Welt angeht. Ja, also es war so ganzheitlich gedacht. Und deswegen ist es auch ernst gemeint, dass der Glaube damals war, wenn wir jetzt voll auf die Kunst und die Kultur setzen und die Bevölkerung mitnehmen und die ernst nehmen, und zwar schon ab dem Kindesalter, dann schaffen wir hier einen Aufschwung. Und tatsächlich führte es dazu, dass im sogenannten Landesindustriekomptoir, also ein riesiges Verlagsunternehmen mit einzelnen Manufakturen, wo die Zeichenschule ein Rädchen war, gelang es hier, einen sehr hohen Anteil der Weimarer Bevölkerung in Arbeit zu bringen.
1: So hat es begonnen. Jetzt drehen wir mal am Rad der Zeit, 250 Jahre vor. Und was ist denn noch übrig an dieser Ursprungsidee? Was macht die Mal- und Zeichenschule denn heute?
2: Ich glaube, genau dieser Gedanke des Ursprungs, den macht es heute auch immer noch aus. Also damals ging es darum, wie Sie das richtig gesagt haben, dass es ein Ort für alle ist. Ursprünglich gegründet als fürstlich freie Zeichenschule. Frei meinte da kostenlos. Das können wir jetzt nicht mehr ganz so hinbekommen, weil wir nicht mehr so fürstlich gefördert sind, aber unter anderem vom Land Thüringen durch das Musik- und Jugendkunstschulgesetz seit 2022 eine sichere Basis haben. Und die Stadt Weimar ist auch mit im Topf. Und wir haben einen großen Eigenanteil, den wir erwirtschaften durch den laufenden Kursbetrieb, durch Workshops und so weiter. Ja, aber die Idee, alle zusammenzubringen, egal welche Klasse, welcher Stand, welches Alter, welche Vorbildung und auch egal welches Geschlecht. Ne? Damals nur zwei, heute gibt es da mehr Möglichkeiten. Das ist, glaube ich, immer noch erhalten. Also es ist nicht nur Kunst, es ist nicht nur Kunstvermittlung, sondern auch das Soziale, das Zueinanderfinden.
1: Mhm. Ein Ort für alle. Wer kommt denn heute zu Ihnen?
2: Na, tatsächlich alle. Wir beginnen im Vorschulalter, das heißt also vier, mit Ausnahmen gibt es auch mal Dreijährige. Wir haben Kunst-AGs mit Kindergärten, aber auch Kinderkurse, die wöchentlich stattfinden. Eins der schönsten Formate ist das Familienatelier. Da geht mir immer das Herz auf, wenn der Opa mit der Enkelin kommt und die Mutter mit der Tochter und so weiter. Und dann sieht man sich im Stadtbild wieder und grüßt sich so zwischen den Generationen. Das finde ich wunderbar. Ich glaube auch, dass das eine Zukunftsperspektive hat beim demografischen Wandel, den wir durchmachen, dass wir da zwischen den Generationen noch mehr Möglichkeiten schaffen, da zueinander zu kommen. Und das geht bis ins hohe Alter. Also die älteste aktuelle Malschülerin ist, ich will ja nicht zu nahe treten, aber über 90. Mhm. Ja, ich benenne sie jetzt ja auch nicht, aber wir holen alle ab, beziehungsweise alle kommen zu uns. Und seit wenigen Jahren haben wir intensiviert, auch rauszugehen. Mhm. Das heißt also in den Kreis Weimar, ins Weimarer Land, thüringenweit mit besonderen Angeboten. Und auch bundesweit sind wir mit manchen Workshops und Formaten gefragt, weil wir gerade über die Schulen tatsächlich auch alle Sinusmilieus, wie man so schön sagt, erreichen können. Also gerade Jugendliche, die haben natürlich in der Pubertät noch was anderes zu tun. Aber die versuchen wir da abzuholen, wo sie da gerade sind mit ihren Gedanken und mit ihren Sorgen.
1: Ja, also alle sind herzlich willkommen. Ja. Das Jubiläum wird unter die etwas provokante Frage oder kann das weggestellt? Warum gerade dieser Titel?
2: Ja, es war ziemlich früh klar, dass wir jetzt keine historische Ausstellung machen wollen. Das können andere besser. Mhm. Das Stadtmuseum, mit dem wir hier zusammenarbeiten und wo wir Gast sein dürfen, übrigens das Bertuch-Haus, also dort hat jener Begründer der Malschule alle Fäden da zusammenführen lassen. Wenn das Stadtmuseum sich der Sache angenommen hätte, dann wäre das bestimmt eine tolle historische Ausstellung geworden. So haben sie einen Kabinettraum zur Gründungsphase bereitgestellt, der sich genauso lohnt. Und wir wollten in die Jetztzeit, wir wollen die Gegenwart, die Menschen, die hier gerade in Weimar leben, zu uns kommen und ja, gesellschaftliche Fragen stellen und Fragen der Zukunft. Also genau, die Frage ist provokant. Wir könnten doch sagen, 250 Jahre, ein Vierteljahrtausend, mhm, so eine schöne Zeit. Das stimmt, das reicht doch eigentlich. Ne? Das können wir doch jetzt so schön abschließen. Es ist eine Erfolgsgeschichte. Gab da zwischendurch vielleicht mal auch Ausbrüche, keine Kontinuität. In 1930 wurde die Einrichtung geschlossen aus verschiedenen, auch politischen, aber nicht nur politischen, auch wirtschaftlichen Gründen. Aber wir möchten mit der Stadtbevölkerung und gerne auch Gästen der Stadt ins Gespräch kommen durch diese Frage und wollen das, sagen wir mal, auf subtile Weise beantworten, indem wir das Stadtmuseum mit Kunst und Installationen und ungewöhnlichen Überraschungen füllen. Und dann kann sich jede und jeder so selber einen Eindruck machen, ein Bild machen, ob wir sowas noch brauchen in einer Zeit, wo öffentliche Mittel knapp werden, wo Hass und Angst und Überforderung kursieren. Merken wir auch die Rückmeldung von allen Altersklassen, selbst Jugendlichen, ist eigentlich, es ist so ein Ort der Entschleunigung. Mhm. Nein, wir haben 14-, 15-Jährige, die sagen solche Sätze wie, hier kann ich mich konzentrieren. Mhm. Das erwartet mancher vielleicht nicht von Jugendlichen.
1: Eine gute Frage, die in unser Zeitalter ja hervorragend passt. Ne? Und ja, wie gesagt, also gerade hat es ja auch schon ein bisschen angeklungen. Mhm. Hinter dem Motto steht ja auch die Frage, welchen Stellenwert Kunst und kulturelle Bildung in Zeiten öffentlicher Kassen haben. Also müssen Einrichtungen wie Ihre heute stärker als früher begründen, warum sie gebraucht werden?
2: Wir stehen nicht unter Druck, da es das besagte Gesetz gibt. An dem Gesetz wird man nicht so einfach rütteln können. Das ist ja auch gewachsen. Man darf ja, ist egal aus welcher politischen Richtung man da kommt, doch vertrauen, was Generationen in 250 Jahren hier als erhaltenswert empfunden haben. Ja. Ja, und wie man in der Ausstellung im Stadtmuseum sieht oder auch wenn man in die Seifengasse geht oder ins Bilderhaus, das ist ein Ort, wo man sich wohlfühlt, wo man sich selber suchen und finden kann und mit anderen zusammenkommt.
1: Und lenken wir den Blick noch einmal auf die Ausstellung, die uns bevorsteht. Wie werden diese Fragen, die wir gerade schon ein bisschen erörtert haben, denn im Stadtmuseum dann eigentlich umgesetzt? Also was erwartet die Besucherinnen und Besucher dort?
2: Keine historische Ausstellung, aber durchaus auch wissenswerte Stellen. Mhm. Und es erwartet sie Kunstwerke vor allen Dingen von Schülerinnen und Schülern aller Altersgruppen und über mehrere Jahrzehnte. Also die jüngsten Werke stammen aus den letzten Wochen und die ältesten gehen in die 70er Jahre zurück und natürlich vereinzelt noch Archivalien, historische Geschichten, die das Stadtmuseum beisteuert. Aber das ist alles wirklich wunderschön. Es macht eine große Freude, sich diese Objekte anzugucken und man darf sich überraschen lassen. Also ich empfehle zum Beispiel unbedingt den Toilettengang. Ich sage es mal so, wir sind dankbar, wir haben sehr viel Vertrauen gespürt seitens der Museumsleitung. Herr Alf Rösner ist da zu nennen, dass wir uns da sehr frei bewegen konnten. Klar gab es natürlich die ein oder andere, den einen oder anderen Kompromiss. Aber wir haben da vor allen Dingen Installationen betrieben und jetzt nicht einfach nur Bilder aufgehängt. Mhm. Und durch unterschiedliche Genre kann man verschiedene sehen und eines der Highlights erwartet die BesucherInnen im letzten Raum. Das ist, sagen wir mal, so ein Raum, wo wir aus der Komfortzone unseres Zentrums, nämlich der bildenden Künste, sagen wir mal dieser klassischen bildenden Künste von Zeichnen, Malerei, Druckgrafik, Keramik und so weiter, was man auch alles sieht, da gehen wir mal raus und gucken, wo wir noch landen, wenn wir uns mit Technik und anderen Geschichten der New Media Art verbinden. Wir arbeiten nämlich dort zum Beispiel mit Genius Loci zusammen, die uns unterstützt haben. Alle kennen diese wunderbaren Fassadenprojektionen, das ist eine halbe Völkerwanderung mittlerweile in Weimar und alle sind fasziniert, auch alle Altersgruppen und viele auch außerhalb Weimars kommen daher, aber niemand versteht, wie es geht. Und wir sind denen zusammen mit Jugendlichen ein bisschen auf den Grund gegangen und arbeiten mit leitfähiger Farbe und haben eine interaktive Wand entwickelt, die Besuchenden einlädt, durch Berührung etwas auszulösen.
1: Ja, das sagte Christoph Moni, Bildungsreferent der Weimarer Mal- und Zeichenschule. Anlass für unser Gespräch ist das 250-jährige Jubiläum und die Veranstaltungsreihe Oder kann das weg? Ja, herzlichen Glückwunsch erstmal zum Jubiläum und danke für die Einblicke.
2: Ja, da haben wir alle Geburtstag, ist ja wirklich eine Weimarer Einrichtung dann.
1: Absolut.
2: Glückwünsche gehen zurück. Danke für die Einladung.
1: Sehr, sehr gerne.

0: Wer hat dich geschickt?
1: Du warst es.
2: Runter, Junge!
1: Wenn du leben willst, komm mit mir. Hasta la vista, baby.
2: Geh jetzt!

Ja, 35 Jahre ist es inzwischen her, dass Arnold Schwarzenegger in Terminator 2 Tag der Abrechnung eine seiner wohl bekanntesten Rollen gespielt hat. Zum Jubiläum ist James Camerons Actionklassiker aus dem Jahr 1991 jetzt noch einmal auf der großen Leinwand zu sehen. Und auch 3,5 Jahrzehnte später stellt sich bei Terminator 2 eigentlich weniger die Frage, ob der Film immer noch gut ist, sondern eher, warum er bis heute so verdammt gut funktioniert.

Die Geschichte beginnt in einer Zukunft, in der die Menschheit den Krieg gegen die Maschinen beinahe verloren hat. Verantwortlich dafür ist die künstliche Intelligenz Skynet. Um den menschlichen Widerstand endgültig zu brechen, schicken die Maschinen einen Terminator zurück ins Jahr 1995. Sein Ziel, der damals noch junge John Connor, der später einmal zum Anführer des Widerstands werden soll. Diesmal handelt es sich allerdings nicht um Arnold Schwarzenegger, sondern um den T-1000, gespielt von Robert Patrick. Einen nahezu unzerstörbaren Terminator aus flüssigem Metall, der seine Gestalt verändern und praktisch jeden Menschen imitieren kann. Doch John bekommt ebenfalls Unterstützung aus der Zukunft. Denn Arnold Schwarzenegger, im ersten Terminator noch die gnadenlose Killermaschine, steht diesmal auf der anderen Seite. Er soll John beschützen. Und diese einfache Umkehrung ist nur eine von vielen Ideen, mit denen Regisseur James Cameron aus einer vergleichsweise kleinen Science-Fiction-Fortsetzung einen der größten Actionfilme aller Zeiten gemacht hat. Dabei ist Terminator 2 vor allem eines: verdammt effizient. Cameron verschwendet erstaunlich wenig Zeit. Verfolgungsjagden, Schießereien und Explosionen treiben fast immer gleichzeitig die Handlung voran. Und obwohl der Film mehr als 2 Stunden dauert, fühlt er sich kaum so an. Vor allem die Action besitzt auch 35 Jahre später noch eine Wucht, die man bei vielen modernen Blockbustern einfach vermisst. Wenn ein Truck durch die Kanalisation von Los Angeles rast, Motorräder über Mauern springen oder ganze Gebäude in die Luft fliegen, dann hat das eine ganz eigene physische Präsenz, die sich nur schwer mit komplett computergenerierten Bildern nachbauen lässt. Und trotzdem war ausgerechnet Terminator 2 auch beim Einsatz von CGI seiner Zeit weit voraus.

0: Der C1000 war 1991 eine technische Sensation. Flüssiges Metall, Einschusslöcher, die sich wieder schließen. Ein Körper, der durch Gitterstäbe fließt und sich innerhalb weniger Sekunden in einen anderen Menschen verwandelt. Heute haut einen das technisch natürlich nicht mehr auf dieselbe Weise um, wie ein Kinopublikum Anfang der 90er. Aber erstaunlich viel sieht davon noch immer richtig gut aus. Vielleicht gerade deshalb, weil Cameron die digitalen Effekte nicht zum Selbstzweck macht. CGI ist hier ein Werkzeug unter vielen, neben Stunts, Miniaturen, Make-up und praktischen Effekten. Ja, es fühlt sich hier alles wirklich echt an. Es ist ein Actionfeuerwerk, ein Filmklassiker. Und Terminator 2 stellt mal wieder unter Beweis, es gibt nur einen
1: Schwarzenegger.

Ja, und das war die Filmkritik für diese Woche. Und aufgepasst, die Filmkritik hat ab jetzt einen neuen Sendeplatz. Und zwar immer donnerstags, also der Tag bleibt, aber dafür um 10 Uhr, also kurz nach unserem Live-Magazin, kommt dann wöchentlich eine neue Ausgabe der Filmkritik.

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1: Mama und Sam, so heißt der neue Roman von Sarah Kuttner, in dem es unter anderem um Love-Scamming geht. Love-Scamming ist etwas, das man mit Internetkriminalität in Verbindung bringt. Der Roman Mama und Sam jedoch erzählt von etwas viel Näherem, von etwas Tieferem, von Einsamkeit, Sehnsucht, Scham und von der Frage, wie gut wir eigentlich die Menschen kennen, die uns am nächsten stehen. Ich habe dazu mit Sarah Kuttner am Telefon gesprochen und einige Auszüge aus diesem Interview hört ihr jetzt. Mama und Sam erzählt von einer Tochter, die nach dem Tod ihrer Mutter auf etwas stößt, das diese zu Lebzeiten verborgen hatte, nämlich eine Beziehung zu einem sogenannten Love-Scammer. Und jetzt fragen sich einige vielleicht, Love-Scammer, was ist denn das eigentlich? Und so viel kann da gesagt sein. Es ist also eine vermeintliche Liebesgeschichte, hinter der letztendlich jedoch Betrug steckt. Sarah, kannst du uns vielleicht noch etwas mehr zu diesem Thema nahebringen?
2: Also im Grunde ist Love-Scamming einfach das, was man früher als Heiratsschwindel bekannt hat, du weißt schon, benannt hat. Also im Grunde jemand, der das Herz von jemandem nutzt, um an dessen Kohle zu kommen. So versuche ich das immer zu sagen. Und das ist jetzt natürlich im Internet noch mal viel komplizierter beziehungsweise viel einfacher geworden, das zu machen. Und der Deal ist eigentlich nur, dass irgendein Fremder dafür sorgt, dass ein einsamer Mensch, meistens Frauen, aber nicht immer Frauen, meistens ältere Frauen, aber auch nicht immer ältere Menschen, sich in denen verliebt und dann im relativ, das ist so das wiederkehrende Muster, in relativ kurzer Zeit auf einmal Notfälle aufzuweisen hat, für die dann umgehend Geld überwiesen werden muss. Und das psychologische Spiel dahinter ist eben quasi, dass der Mensch das Opfer verliebt macht. Und wir wissen ja alle, wer verliebt ist, ist im Grunde nicht mehr geistig anwesend und möchte für den Liebespartner alles tun, was eigentlich eine sehr, sehr schöne Charaktereigenschaft ist, finde ich. Und dann werden einfach Opfer ausgenommen, indem man sagt, oh, ich bin ganz schlimm krank, ich bin im Krankenhaus, kannst du bitte 80.000 Euro überweisen für die Krankenhausrechnung? Und das ist quasi der Scam, also der Betrug daran. Das ist wahnsinnig effizient, leider, weil es eben übers Herz läuft. Weil du würdest ja auch für Menschen, die du wirklich liebst, alles geben, richtig? Und das wissen die Täter, nutzen das aus. Und das ist dann ein Love-Scam oder eben ein Heiratsschwindel. Das führt nur in die Irre, weil es wird ja niemand geheiratet, denn die Menschen existieren ja gar nicht wirklich.
1: Was denkst du, können die Leserinnen und Leser für sich aus dem Buch mitnehmen?
2: Sie können erstens verstehen, wie das passieren kann. Verstehen, dass man selber auch ein bisschen schuld ist, indem man immer nur sagt, ja, wie doof bist du denn? Das ist doch offensichtlich. Man kann sehr wohl, ich gebe am Ende des Buches, auf der letzten Seite sind auch proaktiv Tipps, was man machen kann, wenn man selber Verwandter von einem Opfer ist. Man kann ein bisschen den Umgang damit lernen. Man kann lernen, wie man den Mensch, das Opfer, wie man sich nicht rauskicken lässt aus dem Leben, was sehr schwer ist und was ich auch von niemandem erwarte, dass er es schafft. Ich finde, es ist vollkommen in Ordnung, trotzdem zu sagen, ja gut, wenn du dich für Brad Pitt entscheidest, dann möchte ich nicht dabei sein. Jeder darf das machen, finde ich. Aber wenn Leute gerne noch dranbleiben möchten, auch um zu helfen und um so ein bisschen detektiv zu sein, gibt es Möglichkeiten und die zeige ich im Buch auch auf. Und ansonsten ist es, glaube ich, für Leser einfach interessant, weil man das so noch nie gesehen hat, so detailliert, was in welcher Reihenfolge geschieht. Und ich glaube, dass es menschlich für Leser schön ist, weil die sich, so ist jedenfalls meine Erfahrung bisher, gesehen fühlen. Und das ist ja eh immer so ein bisschen das Ding, das Einzige, was ich gut kann, ist anderen Leuten das Gefühl zu geben, dass ich sie sehe. Und dass es in Ordnung ist, Fehler zu machen und dass es in Ordnung ist, traurig zu sein oder überfordert zu sein. Ich glaube, das kann man daraus mitnehmen. Es ist ein, weil ich bin, es ist dennoch ein lustiges Buch, aber es ist auch traurig und erschütternd und interessant.
1: Vielen Dank. Das war Sarah Kuttner über Mutter-Tochter-Beziehungen, über Einsamkeit, über Sehnsucht, über Süchte und über Love-Scamming. Dein Roman heißt Mama und Sam und du liest daraus am Freitag, dem 11. September, hier nebenan im Mon Ami in Weimar.
2: Ja, darf ich noch eine Sache dazu sagen, weil ich bin da ein bisschen stolz drauf. Ich lese selber vor natürlich und ich werde danach auch signieren, dass der Teil ja mir übrigens mehr Spaß macht, weil ich immer so schnell zu langweilen bin. Also ich werde sehr lange signieren. Die Leute sollen ihre Bücher mitbringen. Man kann vor Ort welche kaufen. Ich schreibe in jedes einen Namen rein. Aber für Leute, die ein bisschen Angst haben vor dem Thema und vielleicht deswegen nicht sicher sind, ob sie zur Lesung kommen wollen, hab keine Angst, denn ich bin lustig und es braucht auch Lustigkeit, um die Schwere zu verdauen. Und was ganz toll ist, die Chats, lese ich nicht selber vor, sondern die sind eingesprochen fürs Hörbuch von berühmten Sprechern, von Anna Thalbach zum Beispiel. Und ich lese die Chats, lasse die Chats vorlesen, was es auch nochmal ein bisschen leichter und unterhaltsamer macht. Und auch ein bisschen cool, ehrlich gesagt. Also selbst wenn man Angst hat vor dem Thema, wenn man mich kennt, dann weiß man, dass das nicht super schwer ist, sondern ich locker das schon auf zwischendurch.
1: Das ganze Interview gibt es bei uns hier bei Radio Lotte heute um 11 zu hören, verpackt in eine schöne Stundensendung mit guter Musik. Und dann die Wiederholung nochmal am Sonntag um 13 Uhr. Ja, kommt auch zur Lesung. Die findet am 11. September, an dem Freitagabend um 20 Uhr im Monami statt.

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4: Hallo und herzlich willkommen bei 5 Minuten Goethe. Mein Name ist Stefanie Kröger und ich sitze hier heute mit Frau Heather Sullivan von der Trinity University in San Antonio, Texas, um mit ihr über Goethes Ökologie zu sprechen. Frau Sullivan ist Expertin auf dem Gebiet der Ökokritik. Frau Sullivan, Ihr Ökokritik.

0: Sicht wurde 1813 eine Sternwarte in Jena in Betrieb genommen, an der auch Wetterdaten aufgezeichnet wurden. Während das Jahresmittel der Lufttemperatur im Laufe des 19. Jahrhunderts weitgehend konstant blieb, ist die Durchschnittstemperatur in der Innenstadt von Jena seit 1881 um 2,7 Grad gestiegen.
1: Aber auch für die Natur als etwas Wunderbares. Wir denken an Werther und die Nussbäume und wie viel Werther sich darüber geklagt hatte, als die Frau des neuen Pfarrers die fällen ließ. Und wir denken auch an Faust am Ende des Dramas, wobei Faust die Lindenbäume weghaben will. Mephistopheles sagte natürlich ja und hat sie dann verbrannt. Philomen und Bauches auch dabei ermordet. Und ich glaube, das ist nicht nur positiv. Ich glaube, das ist ziemlich negativ. Wir können also sehen, dass Goethe schon an diese Themen denkt, wenn auch noch nicht im wissenschaftlichen Sinne von heute. Aber noch eine Sache dazu, und zwar Goethes amtliche Arbeit in Weimar als Privatrat, da hat er tatsächlich viel an den Wald gedacht, aber sehr praktischerweise, zum Beispiel Nachhaltigkeit, weil wir halt Holz brauchen.
0: Die Forstwirtschaft war eine wichtige Einkommensquelle des Herzogtums Sachsen-Weimar-Eisenach. Dabei ging es damals bereits um die Wiederaufforstung von Gegenden, die in den Jahrzehnten zuvor kahlgeschlagen worden waren. Für 2024 nennt der Thüringer Waldzustandsbericht folgende Zahlen. 19% der Waldbäume sind gesund. 33% der Waldbäume sind leicht geschädigt und 48% sind stark geschädigt. Insgesamt geht es dem Wald damit etwas besser als im Jahr zuvor.
1: Und wir werden auch nächstes Jahr und übernächstes Jahr Holz brauchen. Und er redete tatsächlich von Nachhaltigkeit. Ich glaube, es nicht so genau, wie wir es heute verstehen, aber immerhin, den Begriff findet man schon seit 1713. Ja, und Goethe verwendet genau diesen Begriff. So ja, Umweltschützer teilweise.
2: Und was glauben Sie, wie er zu unseren heutigen Umweltschutzmaßnahmen stehen würde? Denken Sie, das wäre ihm genug? Oder glauben Sie, er würde vielleicht etwas anders machen?
1: Ah ja, so das weiß ich natürlich nicht so genau. Wie kann es mir vorstellen, dass Goethe und andere Leute aus der Zeit ziemlich überrascht wären, so Klimawandel und Artenaussterben zu sehen und Luftverschmutzung und überall Verschmutzung und die vielen Probleme, die wir jetzt sehen.
0: Artensterben. Goethe würde heute vermutlich das ein oder andere vermissen, beziehungsweise bald vermissen müssen. Von den 16.489 Tier-, Pflanzen- und Pilzarten, die die Roten Listen Thüringens im Jahr 2021 verzeichneten, werden 39,8% als ausgestorben oder gefährdet eingestuft.
1: Ich möchte glauben, ich kann es nicht wissen, dass Goethe auch dagegen wäre, dass wir so weitermachen. Aber ich meine, der hatte auch diese Arbeit in Weimar und da musste man halt Holz haben und er suchte auch Kohle, und zwar Braunkohle, ne? Hat er in seinen amtlichen Schriften beschrieben. Er arbeitete mit dem Bergwerk in Ilmenau und das ist immer so mit Goethe. Er hatte mehrere Seiten, so die praktische Seite, ja, er versteht schon, was wir brauchen, wenn wir in einem Bergbau arbeiten wollen, wenn wir Holz brauchen. Aber andererseits liebte er die Natur. Trotzdem sage ich Goethe, wie ich ihn sehen möchte, würde Nein sagen, wenn er so die großen Katastrophen sehen würde.
2: Ich danke Ihnen vielmals für Ihre Zeit und das Gespräch.
1: Vielen Dank. Es hat mich gefreut, mit Ihnen darüber zu reden.
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1: Der FC Bayern München gewinnt 5:1 in der Bundesliga gegen den VfB Stuttgart und damit herzlichen Glückwunsch zur deutschen Meisterschaft. Nee, Spaß. Ist ja erst ein einziger Spieltag gespielt, aber mit so einem hohen Sieg gegen einen Champions-League-Teilnehmer wird es schwer, sich etwas anderes vorzustellen, als dass die Bayern wieder Meister werden. Und ich habe ja wirklich gedacht, dass der VfB den Bayern ein Bein stellen könnte, dass vielleicht ein Manuel Neuer einen Patzer drin hat, dass ein Dennis Undorf einen besonders guten Tag hat oder Harry Kane vielleicht, keine Ahnung, dem Bus verpasst oder zu Hause bleiben muss. Irgendwas braucht es ja anscheinend, um gegen die Bayern anzukommen. Gefunden wurde es allerdings noch nicht, daher gehen die ersten 3 Punkte nach München. Und hey, damit haben sie auch direkt ihr erstes Saisonziel erreicht, denn damit sind sie nun endlich punktgleich mit dem SV Elversberg, also dem Verein aus dem Ort mit gerade mal 11.000 Einwohnern, was, by the way, sage und schreibe, 55.000 Menschen weniger sind als bei uns hier in Weimar. Vielleicht ist also meine Vision vom Pokalsieg des SC Weimar 03 gegen den FC Karlsruhe Jena an diesem Sonntag doch gar nicht so unrealistisch, aber das ist ja dann wieder ein anderes Thema. Elversberg hat jedenfalls gegen Bayer 04 Leverkusen gewonnen und damit gegen eine Mannschaft, die ich schon irgendwo als kleinen Geheimfavoriten gesehen habe. Ich habe mir die Werkself ja vor ein paar Wochen im Trainingslager in Blankenhain angeschaut und war eigentlich so beeindruckt von dem Fußball, den der neue Trainer Carles Martinez da auf den Tisch zauberte, nur damit im ersten Spieltag direkt die Niederlage gegen den Neuaufsteiger erfolgt. Tja, das sind Geschichten, die nur der Fußball schreibt. Manchmal schaffen es eben die Vereine nach ganz oben, die man so vielleicht gar nicht auf dem Schirm hat. Wie Heidenheim vor ein paar Jahren, die in ihrer allerersten Bundesliga-Saison sich direkt mal für den europäischen Fußball qualifizierten. In der UEFA Conference League ging es dann einmal quer durch Europa für die Heidenheimer, inklusive einem Spiel gegen den Fußballgiganten FC Chelsea. Also das Team aus England, welches gerade für Furore in der Premier League sorgt, denn da läuft es gerade richtig gut unter dem neuen Trainer Xabi Alonso, bei Leverkusen gefeiert, bei Real gescheitert und bei den Blues nun der Neuanfang mit Spielern im Gepäck wie Cole Palmer, Neuzugang Morgan Rogers oder Welttorhüter Emiliano Martinez. 6 Punkte aus 2 Spielen haben sie schon mal und die Londoner wollen mehr. Vor allem, weil es am Sonntag gegen den Erzrivalen geht, nämlich den amtierenden englischen Meister, den FC Arsenal. Und auch die Gunners konnten beim Start überzeugen. Daher wird es ein enges Spiel und eine direkte Probe für den FC Chelsea, ob es diese Saison für die Spitze der Tabelle reichen kann. Längst an der Spitze hingegen angekommen, ist schon Rot-Weiß Erfurt in der Regionalliga Nordost. Die Erfurter verbuchen derzeit satte 17 Punkte aus 7 Spielen und das ist eine richtig gute Bilanz. Demzufolge Platz 1 für die Thüringer und eine echte Chance auf den Direktaufstieg in die dritte Liga. Dafür muss es lediglich nur so weiterlaufen wie bisher und man müsste irgendwo drauf hoffen, dass die Konkurrenz hinten bleibt. Erzgebirge Aue und der Chemnitzer FC sind gerade am nächsten dran an den Erfurtern, beziehungsweise auch punktgleich, denn Chemnitz verzeichnet ebenfalls starke 17 Punkte. Damit niemand vorbeizieht, braucht es also weitere 3 Punkte, die der RWE am heutigen Freitagabend gegen RSV Eintracht einfahren kann. Karlsruhe Jena spielt dagegen einen Tag danach gegen die zweite Mannschaft von Hertha BSC, ehe es dann am Sonntag für die Jenenser nach Weimar geht. Hier steigt nämlich auf den Lindenberg die zweite Runde des Thüringen-Pokals. Und ob Weimar wirklich eine Chance auf den DFB-Pokal hat, wir werden es sehen und hören, spätestens nächste Woche zur neuen Ausgabe Sportplatz am Freitag. Mein Name ist Etienne Bergmann und ich bedanke mich fürs Zuhören.

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0: Hallo, liebe Märchenfreunde aus nah und fern. Hier ist der Leseopa Richard mit dem Märchenzug Rumpumpel. Der rollt an diesem Wochenende wieder durch das Buchstabenland und hat diesmal Geschichten mit dem Buchstaben S im Gepäck. Im Lied zum Buchstaben fordert euch Uli Schwinge zum Singen, Spielen und Schunkeln auf. Und diese Geschichten beginnen auch mit dem Buchstaben S. Schabenis und das Wasser des Lebens, Siklala und Silvada, Sönnchen, Mündlein und Hähnchen.
1: Kinder, lasst

0: Chavenes und das Wasser des Lebens. Am Anfang unserer Geschichte war Chavenes ein kleines Mädchen, das mit seinen Eltern in dem ärmlichsten Häuschen des Pueblos wohnte. Hunger und Elend waren ständig bei ihnen zu Gast, und je größer Chavenes wurde, desto öfter dachte sie darüber nach, wie sie diese ungebetenen Gäste vertreiben könnte. Denn sie wusste, dass weder Vater noch Mutter die nötige Kraft dazu aufbringen würden. So ruhte die ganze Schwere des Entschlusses auf ihr allein. Endlich kam ihr ein Gedanke. »Ich will Baumwolle sammeln und weben lernen«, dachte sie. Und es dauerte nicht lange, da hatte sie schon einen großen Strahn zum Verarbeiten bereit. Anfangs webte sie schöne Strümpfe, wie sie die Frauen zum festlichen Tanz zu tragen pflegten, dann aber wuchs unter ihren flinken Händen ein herrliches weißes Gewand, eine Manta, und schließlich gelang ihr auch noch eine entzückende Tanzscherbe. Das ganze Pueblo war von ihren Arbeiten begeistert und alle Frauen waren wie versessen darauf, diese Herrlichkeiten ihr eigen zu nennen. Das war Chavenes nur recht und so waren ihre Erzeugnisse bald verkauft. Dann webte sie eine noch viel schönere Manta, aber auch die behielt sie nicht für sich, denn man bot ihr einen sehr hohen Preis dafür. Und wie die Zeit verging, erschienen die Frauen des Pueblos eine nach der anderen in nagelneuen Gewändern zum Tanz. Chavenes webte und webte. Aber je mehr prächtige Gewänder aus ihren Händen hervorgingen, desto mehr wuchs der Hochmut in ihrem Herzen, so dass sie jetzt nicht nur schön und reich, sondern auch böse und hoffärtig war. Ihre Altersgenossinnen heirateten einen nach der anderen. Auch um Chavenes bewarben sich einige junge Indianer und brachten ihr, wie es im Pueblo jetzt noch Sitte ist, jeder ein schönes weißes Kleid, das sie selbst gewebt hatten. Aber Chavenes wies die Bewerber ab. »Ich brauche eure Geschenke nicht«, sagte sie hochmütig, »ich kann mir meine Kleider selber weben und noch viel schöner.« Den alten Leuten entging es nicht, dass im Herzen des Mädchens der Hochmut seine Blüten trieb, und sie schüttelten besorgt die Köpfe. »Du hast dich vom Guten abgewendet, Chavenes«, sagten sie vorwurfsvoll. »Die guten Geister haben dir Reichtum geschenkt, weil du ein fühlendes Herz hattest. Jetzt aber ist es voller Hoffart, und solche Menschen entgehen nur selten ihrer gerechten Strafe.« »Spart euch diese Reden«, rief Chavenes aufbrausend. »Wenn ich Lust habe, kann ich mir für meinen Reichtum das ganze Pueblo kaufen und euch allesamt davonjagen.« Seitdem wagte es niemand mehr, dem jungen Mädchen Vorhaltungen zu machen, und kein junger Indianer dachte mehr daran, dass er von Chavenes erhört werden könnte. Nur einen hatte ihre Schönheit so bezaubert, dass er trotz allem Tag und Nacht an einem herrlichen Hochzeitskleid für sie webte. Der Jüngling wurde der Narbige genannt, weil die Pranken des Bären Tumwa, von dem er einst überfallen worden war, auf seinem Gesicht Spuren hinterlassen hatten. Als das Kleid fertig war, ging er damit zu Chavenes. »Was führt dich zu mir?«, fragte das Mädchen neugierig. »Ich glaube an dein gütiges Herz, Chavenes, und bringe dir mein Hochzeitsgeschenk«, entgegnete der Jüngling und wollte seine Arbeit vor ihr ausbreiten. »Bah, die Mühe kannst du dir sparen. Ich habe schon ganz andere fortgejagt. Oder hast du vielleicht gedacht, es würde mir Spaß machen, ein ganzes langes Leben lang dein gezeichnetes Gesicht zu sehen?«, spottete Chavenes. Der gedemütigte Jüngling schlug die Augen nieder und entfernte sich wortlos. Die höhnische Rede des Mädchens hatte ihn tief verletzt. Der Narbige hatte von seiner Niederlage geschwiegen, aber Chavenes sorgte dafür, dass sie bald im ganzen Dorf bekannt wurde. Aber das sollte ihre letzte böse Tat sein. Kurz danach senkte sich auf das Pueblo eine schwüle, sternlose Nacht herab. Da war es plötzlich, als schwebte in dem Raum, wo Chavenes schlief, etwas durch die Finsternis, und dann traten drei sonderbare Geister an ihr Lager. Nichts als ihre seltsamen, fast unhörbaren Stimmen verriet ihre Gegenwart.
1: »Ich habe ihr Gesundheit und Schönheit verliehen«, flüsterte die erste Stimme, »aber nun schicke ich ihr für alles Böse, was sie getan hat, Krankheit und Schmerz.«
2: »Ich habe ihr Reichtum geschenkt, aber sie verdient ihn nicht und soll wieder in Armut und Elend leben.«
3: »Und ich schickte ihr den Tod. Weil sie den Hochmut nicht aus ihrem Herzen reißt, muss sie sterben. Hau!«
0: Mehr sagten sie nicht, denn mit dem letzten Wort kam aus der schweren, in der nächtlichen Stille hängenden Wolke ein Blitz herabgefahren, und noch ehe sein Schein erlosch, waren die seltsamen Wesen wie an einer Leiter daran hochgeklettert und oben im Sternenpueblo verschwunden. Über der Erde entlud sich ein Gewitter. Heftige Donnerschläge schreckten die Menschen aus dem Schlaf, und dann prasselte ein Regenguss nieder. Charvenes wusste von allem nichts. Sie hatte die ganze Nacht über tief geschlafen und schlug erst die Augen auf, als die Morgensonne ihre Strahlen auf die weißen Wände warf. Charvenes wollte sich erheben. Aber eine unerklärliche Müdigkeit hielt sie umfangen, so dass sie kein Glied rühren konnte. Sie wollte nach ihrer alten Mutter rufen, aber die Zunge lag ihr wie Blei im Munde. Da wusste sie, dass sie krank war. Lange blieb sie hilflos liegen. Erst als der Tag schon zur Neige ging, trat die Mutter an ihr Lager. Das krankhaft veränderte Gesicht der Tochter verriet ihr auf den ersten Blick, wie es um Charvenes stand, und sie ließ sogleich einen Zauberer rufen, der die Kranke gesund machen sollte. Anfangs weigerte sich der Zauberer, denn auch er war dem Mädchen nicht gewogen, aber als ihm eine reiche Belohnung zugesagt wurde, packte er seine Arzneien zusammen und ging zu Charvenes. Er wachte die ganze Nacht an ihrem Lager, zündete mehrmals ein Feuer an, stellte allerlei Tiegel darauf und braute darin, ununterbrochen Beschwörungsformeln murmelnd, seine Heiltränke. Charvenes schluckte sie gehorsam, aber sie brachten ihr keine Linderung. Im Gegenteil, noch ehe die Nacht dem Morgen gewichen war, hörte sie zum ersten Mal die Stimmen der Toten, die sie in das Reich der Schatten riefen. In der Früh nahm der Zauberer seinen Lohn und machte sich zum Weggehen bereit. »Meine Arzneien besitzen außergewöhnliche Heilkraft«, sagte er beim Abschied. »Aber die Krankheit, an der Charvenes leidet, vermögen sie nicht zu heilen. Ihr habt mich freigebig belohnt, darum will ich euch einen guten Rat geben. In den Felsenbergen wohnt ein noch mächtigerer Schamane als ich. Bietet ihm euren ganzen Besitz, und er wird eure Tochter gesund machen.« Die Eltern säumten nicht und ließen auch diesen Zauberer rufen. 3 Tage und 3 Nächte lang mühte sich der Alte, die Krankheit auszutreiben, aber vergebens. Nur eines gelang ihm, Charvenes die Sprache wiederzugeben, so dass sie sagen konnte, »Schon die 3. Nacht höre ich die Stimmen aus dem Reich der Schatten. Sie rufen immer lauter und lauter, und ich fürchte mich vor ihnen. Sag, weiser Mann, muss ich wirklich sterben?« Der Zauberer schüttelte den Kopf. »Meine Medizin hat dir nicht geholfen, obwohl im ganzen Indianerland keine heilkräftigere zu finden ist. Es gäbe vielleicht noch ein letztes Mittel, aber...« »Nenne es mir, großer Zauberer, du bekommst dafür alles, was ich besitze«, bat Charvenes. »Wie ich sehe, hat die Krankheit deinen Stolz gebrochen, und das ist ein gutes Zeichen. Denn um wieder gesund zu werden, brauchst du Liebe. Aber du hast ja jeden, der sie dir geben wollte, fortgejagt.« Charvenes brach in Tränen aus. Sie empfand bittere Reue über das, was sie getan hatte. Ach, wie gerne hätte sie jetzt alles wieder gut gemacht. In diesem Augenblick hörte man draußen die Leiter knacken. Jemand kam heraufgestiegen, und dann trat derjenige in den Raum, dem das Mädchen das größte Leid zugefügt hatte, der Narbige. »Im Pueblo heißt es, dass du krank bist«, sagte der Jüngling zu Charvenes. »Aber ich glaube es nicht und hoffe fest, dass du bald wieder gesund wirst.« »Nein, ich werde nie wieder gesund«, entgegnete Charvenes traurig, »weil ich niemand geliebt habe als mich selbst.« Da mischte sich der Zauberer in das Gespräch. »Willst du ihr helfen?« »Von Herzen gern. Ich liebe Charvenes noch immer, auch wenn sie mir sehr wehgetan hat.« Irgendwo weit in der Wüste, hinter dem Pueblo, strömt im Verborgenen das Brünnlein des Lebens. Du musst es suchen und das Wasser so schnell wie möglich Charvenes bringen. Hier, nimm meinen Krug. Er hält jede Flüssigkeit frisch.« Der Jüngling nahm den Krug und wollte die Hütte verlassen, aber der Schawane hielt ihn noch zurück. »Merke dir, dass dein Weg nur dann einen Sinn hat, wenn du Charvenes wirklich von ganzem Herzen liebst, denn nur deine Liebe wird dich an den Quell des Lebenswassers führen.« Volle 3 Tage war der Jüngling schon in der Wüste umhergeirrt, ohne auch nur die geringste Spur von dem Wasser des Lebens entdeckt zu haben. Nichts als glühende Sanddünen boten sich seinem suchenden Augen. Einige Male hatte er schon geglaubt, den kühlenden Quell vor sich zu sehen, aber wenn er dann näher trat, musste er erkennen, dass ihn seine Sinne genarrt hatten. Am dritten Tag fiel er vor Erschöpfung in den Sand und schlief ein. Während des Schlafes kamen Fieberträume über ihn, in denen ihm das Bild der schönen Charvenis erschien. Mit lieblichem Lächeln sang sie ihm ein Lied, das wie das Murmeln eines fernen Bächleins klang. Da erwachte er. Er sprang auf und blickte um sich. Von Charvenis war nichts zu sehen. Nur die heiße Wüste dehnte sich vor seinen Augen. Aber das Rauschen des Baches war noch immer zu hören. Ja, es schien sogar immer deutlicher zu werden. Jetzt fiel ihm ein, dass der Quell unter der Erde sein musste. Er scharrte den Sand weg und stieß auf Gestein. Aber er fühlte sich so schwach, dass er schon die Hoffnung, jemals zu dem Wasser vorzudringen, aufgab. Trotzdem machte er noch einen letzten Versuch. Er wälzte ein großes Felsstück beiseite. Und da sprang ihm plötzlich ein gewaltiger Wasserstrahl entgegen. Kaum hatte er sich das Gesicht gewaschen, spürte er, wie ihm das Blut mit neuer Kraft durch die Adern strömte. Und gleich darauf merkte er, dass noch ein größeres Wunder geschehen war. Das heilkräftige Wasser hatte die Narben in seinem Gesicht so geglättet, dass auch nicht die geringste Spur davon zurückgeblieben war. Er füllte den Krug des Zauberers mit dem Lebenswasser und eilte, so schnell er konnte, in das Pueblo zurück. Charvenis war überzeugt, dass der Jüngling die wundertätige Quelle nicht gefunden hatte und sie nun bald in das Reich der Schatten wandern müsse. Nur noch ein letzter Wunsch war ihr geblieben, von dem Narbigen Abschied nehmen zu können. Sie wartete und wartete, und als er endlich kam, setzte sie sich auf ihrem Lager auf, um ihm ihre letzten Worte zu sagen. Aber der Jüngling setzte ihr den Krug mit dem Wasser des Lebens an die Lippen. Schon der erste Schluck gab Charvenis ihre Kräfte zurück. Sie verließ das Krankenlager und dankte ihrem Retter mit einem liebevollen Lächeln. Da bemerkte sie, dass die Narben in seinem Gesicht spurlos verschwunden waren. Auch ihm hat das Wasser des Lebens geholfen, sagte der Zauberer, der sich bis jetzt im Hintergrund gehalten hatte, und trat zu dem jungen Paar. Charvenis liebt dich, sprach er zu dem Jüngling, und ich weiß, dass ihr miteinander glücklich sein werdet. Aber um eines bitte ich euch, lasst niemals den Hochmut die Herrschaft über eure Herzen gewinnen. Nach diesen Worten drehte sich der Zauberer um und verließ das Haus.
4: Sekala und Sevada. Es war einmal ein König, der hatte ein Pferd, aber kein Kind. Einmal flehte der König zu Gott: Gott, schenke mir ein Kind, lass mich nicht kinderlos sein. Wem soll wohl später einmal mein Reich und mein Schloss gehören? Gib auch meinem Pferd ein Fohlen, damit seine Art nicht ausstirbt. Wenn ich ein Mädchen bekomme, will ich das Fohlen meinem Schwiegersohn schenken. Und wenn ich einen Jungen bekomme, dann soll es meiner Schwiegertochter gehören. Bald darauf wurde die Königin schwanger und auch das Pferd wurde trächtig. 9 Monate später gebar die Königin eine Tochter, so schön wie die Sonne, und nannte sie Sekala. Das Pferd warf ein Fohlen, das erhielt den Namen Sevada. Man zog beide auf, ohne dass jemand ihren Namen erfuhr. Als das Mädchen 16 Jahre alt war, lud der König, soweit sein Ruf reichte, die Königssöhne und Herrscher anderer Länder ein. Viel Volk versammelte sich. Der König erklärte den Versammelten: Im Hof liegt ein großer Stein. Tretet jeder einzeln darauf. Und wer den Namen meiner Tochter und meines Fohlens errät, dem gebe ich meine Tochter zur Frau und das Fohlen zum Geschenk. Ein ganzes Jahr lang sprachen die Versammelten jeden Tag die verschiedensten Namen. Aber niemand konnte sie erraten. Eines Tages kam ein Bettler zu der alten Frau, die die Nachbarin des Königs war, und fragte: »Mutter, was ist hier los? Warum haben sich so viele Leute hier versammelt?« Die Alte berichtete ihm den Grund der Versammlung. Der Bettler sagte: »Haben die beiden denn solche Namen, dass niemand sie herausfinden kann?«
5: »Das Mädchen heißt Sekala und das Fohlen
4: Sie war da, sagte die Alte. Dann ging der Bettler und schrie, »Weg hier! Aus dem Weg mit euch!« Man blickte sich um und sah einen schmutzigen Bettler, der sich durch die Menge drängte und dabei schrie, »Geht mir aus dem Weg!« Er kämpfte sich durch, stieg auf den Stein und rief, »Das Mädchen heißt Sekala und das Fohlen Sewarda.« Die Herrscher waren so erschüttert und das Volk so enttäuscht, dass niemand auch nur ein Wort sagte. Den Vater des Mädchens brachte man tief betrübt nach Hause und konnte ihm nur mit Mühe die Schwermut vertreiben. Der Befehl des Königs war jedoch unwiderruflich. Sofort brachte man den Bettler ins Bad, wusch ihn, legte ihm Staatskleider an. Aber was sollte man gegen den Schmutz tun, der ihm aus Ohren, Nase und Augen rann? Alles Volk begleitete die Königstochter und den Bettler als Hochzeitsgäste. Der Herrscher selbst gab ihm eine reiche Mitgift auf den Weg. Natürlich wurde dem Schwiegersohn auch das Fohlen gesattelt und er wurde darauf gesetzt. Lange waren sie unterwegs. Der Weg nahm kein Ende. Doch ein Haus kam nicht in Sicht. Wie sollte man auch etwas sehen, das es gar nicht gab? Sie wurden müde und hielten auf freiem Feld an, um auszuruhen. Die Müdigkeit vom langen Reiten war so groß, dass sie auf der Stelle einschliefen. Der Bettler legte sich auf den Schoß des Mädchens und schlief ein. Das Mädchen sah ihn immerzu an und begann zu weinen. »Warum weinst du?« fragte das Pferd. »Wie sollte ich nicht weinen? Schau nur, wie er aussieht, der auf meinem Schoß liegt«, antwortete das Mädchen. Das Pferd brachte ihr im Maul ein Kissen und sagte, »Leg ihm das unter den Kopf, und du steh auf, zieh dir Männerkleider an, schneide dein Haar kurz, setze eine Mütze auf, und dann wollen wir aufbrechen. Ich bringe dich in ein anderes Land.« Das Mädchen legte ihrem schmutzigen Bräutigam jenes Kissen unter den Kopf. Sie kleidete sich wie ein Mann, schnitt sich das Haar kurz, setzte eine Mütze auf und schwang sich aufs Pferd und ritt davon. Als die Leute aufwachten, fanden sie weder das Mädchen noch das Pferd. Da kehrten sie alle um und der schmutzige Bräutigam zog ebenfalls seines Weges. Das Pferd trug das Mädchen ans Ende eines Landes und baute ihr aus Holunder eine Hütte, in der sie wohnen konnte. Es brachte ihr Wildbret und ernährte sie damit. Das Mädchen erlernte auch das Jagen und fing sogar Fasane und Rebhühner. Eines Tages kam ein junger Mann, der von seltener Schönheit war, mit seinen Soldaten beim Jagen zu jener Hütte. Es war der Sohn des Königs, der in dem Land herrschte, wo das Mädchen und das Pferd sich niedergelassen hatten. »Guten Tag, junger Mann, woher kommst du?« grüßte der Königssohn. »Ich komme aus einem anderen Land und bin auf der Jagd hierher geraten«, sagte das Mädchen und führte mit ihrem Pferd vor, wie sie das Wild und die Vögel lebend fing. Abends kam der Königssohn nach Hause und erzählte seiner Mutter, der Vater war schon lange tot, am Ende des Landes habe sich ein junger Mann niedergelassen, der mit seinem Pferd so zu jagen verstand, dass ihnen kein Vogel entkommen könne. Sie fingen ihn lebend. Seitdem machte der Königssohn die Jagd zu seiner Gewohnheit und sie jagten jeden Sonntag gemeinsam. Eines Tages sagte der Königssohn zu seiner Mutter, »Mutter, ich muss diesen jungen Mann einladen. Ich stehe in seiner Schuld. Er gibt mir immer, was ich als Jagdbeute mitbringe.« »Lade ihn ein, wenn es dir Freude bringt«, sagte die Mutter. Als der Königssohn wieder jagen ging, lud er das Mädchen ein. Das Mädchen fragte das Pferd, »Der Königssohn lädt mich ein. Soll ich hingehen oder nicht?« »Gehe nur. Aber ich weiß, er wird dir Wein aufzwingen und du kannst überhaupt nicht trinken. Immer wenn du trinken musst, musst du denken, das soll in Sewardas Bauch fließen. Dann werde ich betrunken und nicht du. Nur musst du mich gut wärmen, sonst erkälte ich mich.« So sprach das Pferd. Das Mädchen folgte der Einladung und nahm das Pferd mit. Als sie ankamen und die Mutter sie sah, sagte sie zu ihrem Sohn: »Kind, das ist ein Mädchen.« Der junge Mann lachte. »Wie sollte er ein Mädchen sein? Er fängt einen Fasan im Flug.« Er ließ ein königliches Mahl bereiten, lud die Fürsten zu sich, sie verbrachten einen schönen Tag und tranken unmäßig viel Wein. Obwohl das Mädchen trank, wurde sie nicht trunken, denn sie sprach bei jedem Glas, das sie trank, im Stillen: »Das soll in Sevadas Bauch fließen.« So konnte der Wein ihr nichts anhaben. Die Mittagstafel wuchs in das Abendbrot hinüber. Da ging das Mädchen hinaus, um nach ihrem Pferd zu sehen. Das Pferd war ganz in Schweiß gebadet und sprach: »Decke mich gut zu, sonst erkälte ich mich und muss sterben.« Sie deckte es gut zu, gab ihm zu fressen und legte sich schlafen. Am nächsten Tag, als sie erwachten, sagte der junge Mann zu seiner Mutter: »Hast du nicht gesagt, es sei ein Mädchen? Dabei hat er so viel Wein getrunken und war nicht betrunken.« »Trotzdem ist es ein Mädchen«, beharrte die Mutter. 3 Tage lang tranken sie. Der junge Mann ließ sie nicht gehen. Am 4. Tag sagte das Pferd: »Ich kann keinen Wein mehr trinken. Sag nicht mehr, dass der Wein in meinen Bauch fließen soll. Wenn du aber willst, dann trink du.« Was sollte sie tun? Dem jungen Mann zuliebe blieb das Mädchen noch, aber als sie ein Glas getrunken hatte, schlief sie auf der Stelle ein. Die Mütze fiel ihr vom Kopf und das Haar fiel ihr auf die Schultern. Sie war wunderschön anzusehen. »Habe ich dir nicht gesagt, Kind, dass es ein Mädchen ist?«, meinte die Mutter. »Noch besser, wenn es ein Mädchen ist«, sagte der Königssohn. »Ich will sie zur Frau nehmen. Gott hat sie mir gegeben.« Sie trafen Vorbereitungen zur Hochzeit und das Mädchen zur Hochzeit, und das Mädchen sagte natürlich nicht nein. Sie hatten Hochzeit und lebten glücklich. Der junge Mann liebte sie über alle Maßen, aber trotzdem packte ihn das Jagdfieber und er beschloss, hinter 9 Bergen zu jagen. Er sagte zu seiner Frau: »Du musst mir dein Pferd leihen.« Die Frau fragte das Pferd: »Er bittet mich um dich. Er will hinter 9 Bergen auf die Jagd gehen. Soll ich ihm dich geben oder nicht?«
5: »Gibst du mich hin, wirst du es bedauern. Gibst du mich nicht hin, wirst du es ebenfalls bedauern. Gib mich also ruhig hin, aber das Gebiss behalte«, sagte das Pferd.
4: Die Frau ging zu ihrem Mann und sprach: »Das Pferd gebe ich dir, aber das Gebiss nicht.«
5: »Wer gibt denn ein Pferd ohne Gebiss?«, wunderte sich der junge Mann.
4: Da ging die Frau wieder zum Pferd und sagte: »Er besteht auf das Gebiss.«
5: »Gib ihm das Gebiss, aber gib ihm nicht die Weidefessel.«
4: Die Frau kam wieder zu ihrem Mann und sprach: »Das Gebiss gebe ich dir, die Weidefessel aber nicht.« Der Mann erwiderte:
5: »Das geht nicht. Das Pferd muss sein ganzes Geschirr bei sich tragen.«
4: Was blieb ihr anderes übrig? Sie gab ihm das Pferd mit seiner gesamten Ausrüstung. Die Frau war schwanger und deshalb trug der junge Mann seiner Mutter auf:
5: »Schicke mir jede Woche einen Boten und gib mir Nachricht, wie es meiner Frau geht. Wenn sie das Kind zur Welt bringt, lasst mich wissen, ob es ein Junge oder ob es ein Mädchen ist.«
4: Der Königssohn verabschiedete sich von seiner Mutter und der Frau und brach auf. Er überquerte 9 Berge und nahm bei einer alten Frau Unterkunft. Tagsüber ging er auf die Jagd, abends kehrte er zurück. Eines schönen Tages schrieb ihm die Mutter: »Kind, deine Frau ist niedergekommen. Sie hat einen Jungen geboren. Er hat goldenes Haar. Komm und sieh ihn dir an.« Die Alte empfing den Boten, nahm ihm den Brief ab, las ihn und schrieb in derselben Handschrift: »Kind, deiner Frau geht es wieder besser. Sie hat einen Hund geboren. Komm und sieh ihn dir an.« Am Abend kam der junge Mann von der Jagd zurück. Die Alte gab ihm, was sie selbst geschrieben hatte. Er las, dass es seiner Frau wieder besser ging, dankte Gott und schrieb der Mutter: »Ob sie einen Hund zur Welt gebracht hat oder etwas anderes, behüte mir Frau und Kind gut, bis ich wiederkomme.« Als der junge Mann am nächsten Tag jagen ging, schrieb die Alte auch diesen Brief neu und gab ihn dem Boten mit.
5: Ob sie einen goldhaarigen Jungen geboren hat oder nicht, wirf Mutter und Sohn in den Kalkbrennofen. Als die Mutter diesen Brief erhielt, wunderte sie sich. Hier war er ganz verrückt gewesen nach seiner Frau. Was mochte ihm dort geschehen sein? Sie schrieb ihm zurück: »Kind, du hast doch deine Frau sehr geliebt. Sie hat auch einen schönen Jungen mit goldenem Haar zur Welt gebracht. Wozu willst du sie in den Ofen werfen? Komm und schau sie dir an.« Der Bote brachte den Brief wieder zu der Alten. Diese las ihn und schrieb ihn abermals neu. »Kind, du hast ein Hundekind. Schau es dir mit deinen eigenen Augen an.« Als der junge Mann am Abend kam, fand er dieses Schreiben vor. Er schrieb zurück: »Mutter, ich habe dir doch geschrieben, ob sie einen Hund zur Welt gebracht hat oder etwas anderes. Behüte mir Frau und Kind gut, bis ich wiederkomme.« Am nächsten Tag ritt er wieder auf die Jagd. Die Alte schrieb wiederum einen neuen Brief. »Ob sie einen goldhaarigen Jungen geboren hat oder nicht, wirf vor meiner Ankunft Mutter und Sohn in den Kalkbrennofen.« Was sollte die Mutter tun? Sie fürchtete das eine wie das andere. Würde sie beide in den Ofen werfen, hatte sie weder eine Schwiegertochter noch ein Enkelkind. Erfüllte sie diesen Auftrag nicht, was sollte sie dann dem Sohn sagen, wenn er wiederkäme? Sie ließ den Kalkbrennofen mit dürrem Holz füllen und Feuer anzünden. »Ich kann nicht zuschauen«, sagte die Mutter und übergab Frau und das Kind ihren Soldaten. »Wenn er heiß geworden ist, werft sie hinein.« Als der Ofen glühte, nahmen die Soldaten die Frau und das Kind und warfen beide hinein. Sie selbst entfernten sich eilig, denn auch ihnen war es leid um die beiden. Im gleichen Augenblick kam das Pferd angesprengt, packte Frau und Kind mit dem Maul und zog sie heraus. »Habe ich dir nicht gesagt, du sollst ihm das Gebiss und die Weidefessel nicht mitgeben?« »Als ich erfuhr, was sie vorhatten, habe ich das Gebiss zerbrochen und kam hierher geeilt. Auf halbem Wege brach mir das Rückgrat. Ich zerbrach auch die Weidefessel. Da brach der Knochen ganz durch. Nun kann ich nicht mehr leben und weiß, dass ich bald sterben werde. Wirf meine Knochen nicht fort. Nimm sie und errichte aus ihnen einen Zaun um ein großes Feld. Geh dort hinein, leg dich schlafen. Und wenn du aufwachst, werden Häuser dastehen und alles wird von einer Mauer umgeben sein.« Kaum hatte das Pferd dies gesagt, starb es. Lange weinte die Frau um ihr Pferd. Es wurde Abend. Sie legte sich auf das öde Feld, drückte das kleine Kind an ihr Herz und schlief ein. Als sie am nächsten Morgen aufwachte, sah sie, dass ringsum eine feste Mauer stand. Sie ordnete die Knochen nochmals, legte sie diesmal zu verschiedenen Zimmern und schlief die nächste Nacht darin. Als sie erwachte, sah sie im Hof schöne Häuser stehen. Sie richtete sich ein und begann dort zu wohnen. Sie ging auf die Jagd und ernährte damit ihr Kind. Das Kind wuchs heran. An einem Tag wuchs es so viel wie andere in einem Jahr. Es nahm zu und sah bald voll und kräftig aus wie der Vollmond. Als der Königssohn erfuhr, dass das Pferd gestorben war, kam er sofort nach Hause und fragte: »Wo sind meine Frau und mein Kind? Ich habe sie in den Kalkbrennofen geworfen.« »Wieso hast du sie in den Kalkbrennofen geworfen? Was haben sie dir getan?« fragte der Sohn. Die Mutter brachte ihm jene Briefe. »Du hast es mir doch geschrieben, und da habe ich es getan.« Der junge Mann erkannte zwar seine Handschrift, aber nicht seine Worte. Da wunderte er sich. »Du hast mir doch geschrieben, deine Frau hat einen Hund zur Welt gebracht. Und hier steht etwas von einem Jungen mit goldenem Haar?« Da wunderte sich nun auch die Mutter. »Was sagst du da, Kind? Ich habe dir geschrieben, dass sie einen Jungen mit goldenem Haar geboren hat. Du solltest herkommen und ihn ansehen.« Sie merkten, dass die Alte an allem schuld war. Sie schlugen sich an den Kopf und weinten und trauerten. Aber was half das noch? Es verging eine lange Zeit. Die Mutter riet dem Sohn, auf die Jagd zu gehen, damit er auf andere Gedanken käme. Er hörte auf die Mutter und begab sich ans Ende seines Reiches. Dabei gelangte er zu dem Schloss seiner Frau und staunte, wer dieses Gebäude wohl erbaut haben mochte.
4: Er ritt rings um die Mauer, warf einen Blick zum Tor hinein und sah eine schöne Frau und einen kleinen Jungen mit goldenem Haar. Der Junge gefiel ihm so sehr, dass er ihn rief und fragte: »Wen hast du denn hier, Kleiner? Bei wem wohnst du?« Das Kind sagte: »Meine Mutter und ich leben hier.« Der Königssohn nahm das Kind mit, als er zur Jagd ritt. Er gab ihm einen Fasan und trug ihm auf: »Vielleicht kann deine Mutter ihn uns braten. Dann bring ihn heraus, wir wollen ihn zusammen essen.« Das Kind lief ins Haus, brachte der Mutter den Fasan und richtete ihr aus, was er sagen sollte. Die Frau wusste sofort, dass ihr Mann gekommen war. Als sie ihn sah, hatte sie das Kind absichtlich zum Spielen hinausgeschickt. Nun briet sie den Fasan und sagte zu ihrem Kind: »Geh, Kind, bitte ihn hereinzukommen und hier zu essen.« Das Kind lief hin und der Königssohn folgte ihm erfreut, weil er nun Gelegenheit hatte zu erfahren, wer in diesem schönen Schloss wohnte. Die Frau empfing den Gast höflich. Der Königssohn erkannte sie nicht und wiederholte seine Frage: »Wer wohnt hier und wie viele seid ihr? Und woher seid ihr denn gekommen? Früher standen hier weder Haus noch Mauer, obwohl ich schon 3, 4 Jahre nicht mehr hierher gekommen bin. Ich hatte keinen Grund dafür, denn ich habe meine Frau und mein Kind verloren.« Die Frau erzählte ihm ihre Abenteuer von Anfang an. Wie sie geboren und aufgezogen wurde, was für ein Pferd sie hatte, wie sie einem Bettler gegeben wurde und später mit dem Pferd zusammen im Freien lebte, wie der Königssohn sie heiratete und sie in seiner Abwesenheit, als er zur Jagd fortgeritten war, einen Sohn gebar, wie sie davon ihrem Mann berichten ließ, welche Antwort sie erhielt und wie die Schwiegermutter sie in den Kalkbrennofen warf, wie das Pferd hinzukam und sie beide rettete, wie das Pferd starb und sie aus seinem Knochen das Haus erbaute und unter welchen Schwierigkeiten sie hier mit ihrem kleinen Kind lebte. Als der Königssohn dies hörte, sprang er auf, umarmte Frau und Kind und küsste sie, und sie begannen zu weinen. Er bat sie zu vergessen, was sie erlitten hatte, denn er trug keine Schuld daran. Alles war das Werk der alten Frau gewesen. Als das Pferd gewirrt und das Gebiss zerbrochen hatte, war er auch heimwärts gezogen, denn er hatte gefühlt, dass ein Unglück geschehen sein musste. Als ich heimkam, hat mir meine Mutter alles erzählt und mir auch jene Briefe gezeigt. Da habe ich einen Mann zum Haus der Alten geschickt und es zerstören lassen. Voller Freude sandte der Königssohn nun einen Mann zu seiner Mutter mit der Nachricht, er habe Frau und Kind unversehrt wiedergefunden und sie solle herkommen. Sogleich holte man die Mutter. Sie freute sich sehr, als sie die Schwiegertochter und das Kind sah, ließ Männer ausschicken, um allen Besitz, den sie hatten, herbeizuschaffen, und ließ eine Stadt bauen. Dort siedelte sie ihren Hof an, und sie lebten glücklich. Nur über eines waren sie traurig, dass sie das gute Pferd nicht mehr hatten.
6: Sönnchen, Mündlein und Hähnchen. Vor vielen, vielen Jahren lebten einmal irgendwo unter dem Himmel 3 Brüder, Sönnchen, Mündlein und Hähnchen. Die jüngeren Brüder, Mündlein und Hähnchen, gerieten, wie alle wilden Buben auf der Welt, oft in den Streit. Doch so oft dies geschah, jedes Mal kam dann ihr großer Bruder Sönnchen herbei, und ihm gelang es schnell, sei es im Bösen, sei es in guten Worten, sie zu versöhnen. Darum kam den Nachbarn niemals ernsthafter Zwist zwischen den Brüdern zu Ohren. Und ebenso wenig hätte ein neugieriges Auge Zank und Hader in ihrem Heim erspähen können. So lebten die 3 Brüder stets in Frieden und Eintracht viele Jahre lang. Einmal aber rief Sönnchen das Mündlein und das Hähnchen zu sich, strich ihnen liebevoll über den blonden Strubelköpfchen und sprach: »Meine lieben Brüder, bisher haben wir uns noch nie auch nur für einen Tag getrennt. Allezeit haben wir 3 zusammen in diesem Haus gelebt, das uns unser Vater hinterlassen hat. Morgen aber muss ich euch in aller Frühe Lebwohl sagen und mich auf einen weiten Weg machen. Ein ganzes Jahr werde ich fort sein. In dieser Zeit bleibt ihr allein. Bruder Mündlein, während ich in fernen Ländern umherstreife, kümmere du dich um unsere Sternenherde, wie du es bisher getan hast. Und du, Bruder Hähnchen,

0: ihn hin, warf sich in die Brust, rümpfte sein Stupfnäschen und rief: »Mach dir darum keine Sorgen, Brudersöhnchen. Ich bleibe ja hier. Und so wird zu Hause auch ohne dich alles wie geschmiert gehen. Sieh doch nur, wie ich gewachsen bin. Nur eine Handbreit noch, und ich bin so groß wie du.« Und er blähte sich vor Wichtigkeit so auf, dass er einer großen Kugel glich. »Und was hast du mir zu sagen, Bruder Hähnchen?« fragte Söhnchen das Hähnchen und ließ lächelnd den Blick zu ihm hinwandern. Darauf schien Hähnchen nur gewartet zu haben. Es warf sich Söhnchen in die Arme, presste sich ihm an die starke Brust und schluchzte.
1: »Ich weiß nur, Bruder Söhnchen, dass ich sehr, sehr traurig sein werde, wenn du nicht bei uns bist. Du hast doch immer Vater- und Mutterstelle bei uns vertreten. Drum geh, wohin dir gehen musst, doch komm nur möglichst schnell zurück, sonst sterbe ich vor Sehnsucht nach dir.«
0: Um vor den beiden Brüdern seinen Abschiedsschmerz zu verbergen, ging Söhnchen schnell fort unter dem Vorwand, er müsse sich auf die Reise vorbereiten. Am anderen Morgen, als Möndlein und Hähnchen noch schliefen, stahl er sich still und leise davon. Ohne von den Brüdern Abschied zu nehmen, machte er sich schweren Herzens auf den weiten Weg in unbekannte Länder. Söhnchen war schon weit von Heim und Herd, als dort Hähnchen als Erster erwachte. Gleich fiel ihm wieder ein, dass Söhnchen fortgegangen war, und es betrübte ihn doch sehr, dass der geliebte Bruder sie ohne ein Wort des Abschieds verlassen hatte. Aber dann fiel ihm ein, was ihm Söhnchen aufgetragen hatte. Hähnchen sprang sogleich auf die Füße und begann, seinem Bruder Möndlein ein Frühstück zu bereiten, bevor dieser mit der Sternenherde zu den Himmelswiesen auszog. Er wickelte frischen Käse in Weinblätter, füllte ihm ein Salzfässchen und steckte es zusammen mit einem großen Laib Brot in das Bündlein Möndleins. Erst dann trat er an das Bett, wo der junge Hirte noch in süßem Schlummer lag. »Los, Bruder Möndlein, steh auf! Schon lange warten die Sterne darauf, zur Weide geführt zu werden.« murmelte Möndlein, wurde aber nicht wach, sondern drehte sich auf die andere Seite und kuschelte sich zurecht. Hähnchen stieß ihn ein zweites Mal an. Wieder bewegte sich Möndlein, wieder murmelte es etwas, dann aber schlief es weiter. So ging das mehrere Male. Und erst als Hähnchen dem verschlafenen Hirten kaltes Wasser ins Gesicht spritzte, fuhr dieser zusammen und öffnete die Augen. »Warum hast du mich geweckt, du Quälgeist?« rief Möndlein böse, als es den über sich gebeugten Hähnchen ins Gesicht blickte. »Bist du blind, dass du nicht gesehen hast, wie süß ich schlief?«
1: »Sei nicht böse, Brüderlein«, erwiderte Hähnchen sanft. »Natürlich hatte ich gesehen, wie schön du schliefst. Und es tat mir sehr leid, dich zu wecken. Aber du weißt doch, was gestern uns beiden Brudersöhnchen aufgetragen hat.«
0: »Was denn?« Möndlein geriet immer mehr in Ärger. »Na, dass du, solange er nicht da ist, die Sterne hüten sollst, während ich den Haushalt besorge. Sieh mal her, ich habe dir alles für eine Mahlzeit in dein Bündelchen gesteckt. Du brauchst nur die Sterne auf die Himmelsweide zu führen, denn wie lange plögen die Ärmsten schon nach ihrer Weide?« Möndlein aber gähnte herzhaft und unterbrach Hähnchen.
2: »Nein, so geht das nicht. Wir werden uns abwechseln. Heute wirst du sie hüten und ich bleibe daheim und besorge den Haushalt. Morgen bleibst du hier und ich ziehe mit den Sternen aus.«
1: Aber Bruder Söhnchen hat doch angeordnet«, versuchte Hähnchen Möndlein zur Vernunft zu bringen.
0: Doch der streitsüchtige Bruder brauste auf, wurde rot vor Zorn, sprang aus dem Bett und stampfte wütend mit dem Fuß auf.
2: »Schweig, ich will kein Wort mehr hören. Jetzt bin ich der Älteste zu Hause. Du hast mir zu gehorchen. Los, steh nicht länger herum. Zieh ab mit der Herde. Die hindert mich mit ihrem Plögen nur am Schlafen.«
0: Um keinen größeren Zwist heraufzubeschwören, schluckte Hähnchen die Kränkung hinunter, schwang sich das für Möndlein bereitete Hirtenbündel über die Schulter, griff nach dem in einer Ecke gestellten Hirtenstab und eilte zu dem Schafstall, wo die hungrigen Sternenlämmchen immer jämmerlicher blökten. Dann öffnete er die Stalltüren und die Sterne flogen gleich goldener Hirse hinaus und hüpften so schnell sie konnten zur Himmelswiese. Wunderbar waren die Himmelswiesen.

Wiesen. Alles an ihnen war blau. Blau war das hohe, betaute Gras, das wie ein aufgewühltes Meer wogte, so weit der Blick reichte. Blau waren die schäumenden Bächlein, über die in übermütigem Tanz blaue Libellen hineinhuschten. Blau waren die arbeitsamen Bienen, die ruhelos von einer Blume zur anderen summten. Blau waren die Vögel in dem üppigen blauen Gesträuch, die ohne Unterlass zwitscherten und sangen. Als ich über dies blaue Gräsermeer die von Hähnchen hergeführten Sternenschäflein zerstreuten, flimmerten sie im tauigen Gras gleich goldenen Leuchtkäferchen. Dieser Anblick, der süße Gesang der Vögel und der Silberklang der Glöckchen an den Sternen vertrieb in kurzer Zeit den Kummer aus Hähnchens Brust. Die Sehnsucht nach dem geliebten Söhnchen, die ihm vorher fast das Herz abgesprengt hatte, schwand allmählich. Das Herz füllte sich ihm mit Freude, seine Lippen öffneten sich in einem glücklichen Lächeln. Es wusste selbst nicht, wie es kam, doch es erhob die Stimme und rief Mündlein beim Namen, als ob jenes in der Nähe sei und es hören können. Kikeriki, Bruder Mündlein, ich bin dir nicht mehr böse, dass du Bruder Söhnchens Auftrag nicht gefüllt hast und mich die Sternenherde weiden geschickt hast. Zu Hause wäre mir das Herz zersprungen vor Kummer um den Bruder. Hier aber fühle ich mich wohl und bin vergnügt. Kikeriki! Dann zog Hähnchen eine silberne Flöte aus einem Hirtenbündel, setzte sie an die Lippen und spielte lustige Weisen. Die purzelten wie ein Sperlingsschwarm über das Gras und wetteiferten mit dem Gesang der Vögel, vermischten sich mit dem Murmeln der Bächlein und verschmolzen harmonisch mit den Klingen der Glöckchen am Halse der Sternenschäfchen. Den ganzen Tag ließ Hähnchen sie nicht verstummen. Es war schon spät, als Hähnchen seine silberne Flöte wegsteckte und die satte Herde heimwärts trieb. Unterwegs sprang der junge Hirt flink unter seinen Sternen dahin und sprach zu sich selbst. Zu Hause hat Mündlein sicher schon den Tisch gedeckt und wartet auf meine Rückkehr. Auf dem Tisch dampft ein Topf mit warmer Bohnensuppe. Im Zimmer duftet es schön nach Bohnenkraut und Petersilie und nach frischem Maisbrot. Und ich habe solch einen Hunger, dass ich 3 Teller Bohnensuppe und die Hälfte vom Maisbrot verspeisen werde. Bruder Mündlein wird mir zugucken, wie ich esse, wird sich freuen und mir bei jedem Bissen zureden. Nimm noch ein bisschen, Brüderchen Hähnchen, iss noch etwas. Du hast heute gearbeitet und hast es dir verdient. Dann gehen wir beide vor das Haus und singen fröhlich. Die Nachbarn, die es hören, werden sich sagen, in schöner Eintracht leben diese Brüder, sie sind zu beneiden. Und so wie Bruder Söhnchen von der weiten Reise zurückkehrt, werden sie ihm alles erzählen. Er wird ihnen zuhören und sich von Herzen freuen. Doch es kam anders, als der Hirt es sich gedacht hatte. Als Hähnchen am Morgen die Sternenherde auf die Weide geführt hatte, steckte sich Mündlein bis über den Kopf zu und schlief sofort wieder ein. Einmal wachte es auf, schlief aber wieder ein und erwachte erst am Mittag. Und dann stand es nicht auf, dem Bruder ein warmes Abendessen zu kochen, sondern aß alles selbst, was es in der Vorratskammer fand. Dann legte er sich wieder hin, wickelte sich in die Decke wie eine Seidenraupe ins Gespinst und begann, sogleich wieder behaglich zu schnarchen. So verbrachte es den ganzen Tag träge und müßig. Darum fand Hähnchen, als es mit der Sternenherde heimkam, zu Hause nichts von dem, wovon es unterwegs geträumt hatte. Weder ein gedeckter Tisch, noch ein dampfender Topf mit leckerer Bohnensuppe, noch ein frisches Maisbrot erwartete ihn. Und Mündlein lag unbekümmert im Bett und schnarchte so laut, als ob es vorher 3 Tage und 3 Nächte hintereinander gearbeitet hätte. Das alles betrübte das müde und hungrige Hähnlein sehr. Das Herz tat ihm weh vor Kummer darüber, dass der Bruder es am Morgen geradewegs aus dem Haus getrieben, die Sternenherde zu weiden und obendrein ihm nicht das Geringste zum Essen vorbereitet hatte, ja selbst alle Vorräte aufgegessen hatte, so dass sich der arme Hirt hungrig niederlegen musste.
Doch als es sich gemütlich in die Decken gewickelt hatte und der Schlaf sich auf seine müden Lider senkte, verzieh das gutmütige Hähnchen dem bösen Bruder wieder einmal und murmelte schon halb im Schlaf. »Na, warum soll ich ihm so böse sein? Oh, was geschehen ist, ist geschehen. So schnell wird man ja nicht verhungern. Und wenn ich morgen zu Hause bleibe, werde ich mich satt essen und auch dem Mündlein zeigen, wie man einen hungrigen Hirten empfängt. Wenn er am Abend mit der Sternenherde von der Himmelswiese heimkommt, wird nichts auf dem gedeckten Tisch fehlen.« Doch wieder kam es anders, als Hähnchen es sich gedacht hatte. Am nächsten Tag, als der Morgen schon eben graute, klang von Mündleins Bett her ein jämmerliches Stöhnen. »Oh, au, oh, au!« »Was fehlt dir denn, Brüderlein?« Hähnchen sprang erschrocken aus dem Bett und lief zum Bette Mündleins. »Warum stöhnst du so jämmerlich?« »Oh, ich bin krank, Bruder Hähnchen, sehr krank. Oh, ich kann mich nicht rühren. Ich komme um vor Leibesschmerzen.« Und Mündlein ächzte noch stärker, als es Hähnchens besorgtes Gesicht über sich geneigt sah. »Oh, wie soll ich mich so krank und elend mit der Herde zur Himmelswiese schleppen? Nicht auszudenken, oh!« Die Klagetöne des Bruders gingen Hähnchen zu Herzen und es sagte sofort: »Wenn du krank bist, Mündlein, wirst du natürlich nicht gehen, sondern zu Hause bleiben. Ich werde die Herde heute auf die Weide führen. Du bleib nur liegen, bis du wieder gesund bist. Wir sind doch dazu Brüder, um einander beizustehen.« Gesagt, getan. Obwohl ihm schwindlig vor Hunger war, ließ Hähnchen den Bruder im Bett liegen und trieb, wie am Tage vorher, die Sternenherde aus dem Stall und schnell zu den Himmelswiesen. Unterwegs aber bemerkte es, dass es sich in seiner Sorge um den Bruder das Bündel mit der Flöte darin zu Hause vergessen hatte und dachte: »Da gehe ich lieber zurück und hole es mir. Wenn ich schon hungrig bleiben soll, dann möchte ich wenigstens fröhliche Musik.« Und während es nach Hause eilte, murmelte Hähnchen vor sich hin: »Gut, dass ich noch einmal zurückkomme. Wer weiß, ob mein liebes Brüderchen sich nicht im Fieber wälzt und nach einem Tropfen Wasser schmachtet.« Doch wie es die Gartentür des Hauses erreichte, was musste es da sehen? Im Garten vor dem Haus hallte fröhliches Kindergelächter. Da tummelte sich eine Schar von Nachbarskindern, die herumsprangen, sich balgten, Haschen spielten und so einen Lärm machten, dass es weit und breit zu hören war. Und unter ihnen war der ausgelassenste, flinkste, lauteste, der Kranke von heute Morgen, Mündlein. Hähnchen traute seinen Augen nicht. »Träume oder wache ich? Ich habe den Bruder doch vor einer Stunde krank im Bett gelassen, wo er sich wie ein Fisch auf dem Trockenen vor Schmerzen krümmte. Und jetzt?« Inzwischen hatte Mündlein seinen unerwartet zurückgekommenen Bruder erspäht und lief noch atemlos vom Spiel zu ihm hin. Und wie es noch keuchend vor dem fassungslosen Hähnchen stehen blieb, schrie Mündlein es an: »Wie konntest du die Sternlein allein lassen, du Bengel, und hierher kommen? Marsch zurück zu ihnen!« Doch dieses Mal ließ Hähnchen empört über den Betrug des Bruders, dessen Grobheit sich nicht gefallen. »Nirgendwo gehe ich hin. Wenn du dich am Morgen nur krank gestellt hast, kannst du selber zu den Sternen gehen. Ich werde doch nicht die Arbeit von Faulenzern tun.« Bei diesen Worten wurde Mündlein rot von Kopf bis Fuß vor Wut, blähte sich wichtigtuerisch auf und brüllte noch lauter: »Was? Du nennst mich einen Faulenzer, du Grünschnabel? Warte, ich werde dich lehren, deinen älteren Bruder zu beleidigen!« Und er hob zornig die Hand gegen Hähnchen. »Du willst mich erschlagen?« fuhr Hähnchen entsetzt zurück. »Dass du es nicht wagst! Siehst du nicht, wie uns alle anschauen? Hast du vergessen, was uns Bruder Sönnchen ans Herz gelegt hat?« Doch das böse Mündlein wollte von nichts wissen. Und ehe das fassungslose Hähnchen es sich versah, hatte Mündlein ihm einen heftigen Schlag versetzt. Da
erhob sich über den beiden Brüdern ein furchtbarer Wirbelsturm. Er warf sich mit Toben und Heulen auf den gekränkten Knaben, entzog ihn den Angriffen des wüsten Mündleins und verschwand mit ihm, hast du nicht gesehen, in der blauen Ferne. Ganz verstört rannten sämtliche Kinder davon und zerstreuten sich. Mündlein blieb ganz allein. Und da begriff es, was es angerichtet hatte. Sönnchens Mahnung fiel ihm wieder ein und es weinte vor Scham und Verzweiflung. Doch seine Reue kam zu spät. Hähnchen kehrte nie wieder zurück. Der Sturm hatte ihn zur Erde getragen. Das, was ich dir, lieber junger Freund, hier erzähle, hat sich vor langer, langer Zeit abgespielt. Wenn ich dir sage, dass inzwischen Tausende von Jahren über die Erde gerollt sind, so multipliziere das mit 100 mal 100 und das reicht noch nicht einmal. Hähnchen ließ sich im Hof eines arbeitsamen Landwirts nieder. Frühzeitig weckte es die fleißigen Menschen. Doch Hähnchens Liebe zu seinem guten Bruder Sönnchen erlosch nie. Darum schlägt Hähnchen auch heute noch allmorgendlich, wenn die Sonne aufgeht, mit den Flügeln, hebt den schmucken Kopf zum Himmel und ruft aus Leibeskräften. Kikeriki, Bruder Sönnchen, hier bin ich, Kikeriki. Und dann schlägt Hähnchen den ganzen Tag über, solange Sönnchen über den Himmel zieht, Stunde für Stunde mit den Flügeln, hebt den Kopf zu seinem lieben Bruder empor und ruft Kikeriki. Des Abends aber, wenn Sönnchen hinter die Berge hinabsteigt, zieht sich Hähnchen eiligst in sein Häuschen zurück. Es will nicht einmal einen Blick auf das böse Mündlein werfen, das einsam die Himmelsstraße zu durchwandern beginnt und nach seinem Bruder Hähnchen sucht, ihn um Verzeihung zu bitten.

So, liebe Märchenfreunde aus nah und fern, das war der Märchenzug Rumpumpel für heute mit dem Buchstaben S. Ich wünsche euch eine schöne Woche. Tschüss, bis zum nächsten Mal, sagt der Leseopa Richard.

Es ist Mittwoch, der 12. November und ihr habt den richtigen Sender eingeschaltet, nämlich Radio Lotte. Am Mikrofon für diese Stunde von 21 bis 22 Uhr gewohnterweise seit 23 Jahren Dirk Böttcher. Heute an diesem denkwürdigen Tag, nämlich dem 80. Geburtstag von Neil Young, habe ich mich entschlossen, eine Sondersendung nur mit Titeln von Neil Young heute zu spielen. Ich werde so in der ersten halben Stunde so die ruhigeren Sachen über den Äther jagen und dann in der zweiten Halbzeit dann geht's dann rockiger zu. Ich muss dazu sagen, dass Neil Young einer meiner ganz großen Helden in meiner frühen Jugend war und eigentlich immer noch ist, weil er hat über die Jahre und Jahrzehnte, kann man eigentlich sagen, immer noch tolle Musik gemacht in wiederkehrenden Besetzungen, also unglaublich. Also das ist schon wirklich ein Sondertyp und ich mag ihn wirklich sehr. Ich habe ihn noch 5-mal live gesehen und ja, ich hatte dieses Jahr, habe ich es einfach verpasst, ihn nochmal zu sehen, weil ich glaube nicht, dass er nochmal nach Europa kommen wird. Aber vielleicht geschehen ja auch noch Wunder. Aber ich will jetzt nicht viel reden, sondern ich fange gleich mal an mit Heart of Gold. Das war so mein Einstieg. Da habe ich meinen ersten Kuss bekommen.

Tja, das war vom 72er Album Harvest, was in drei Ländern, nämlich USA, England und Kanada auf Nummer 1 war. Und das ist schon ein Wahnsinn. Und ich habe jetzt mal von After the Gold Rush den Titel genommen, der genauso heißt wie die Platte. Und das ist für mich auch ein total schöner Titel aus dem 70er Album After the Gold Rush.

Ich habe mich auf die heutige Sendung eigentlich so gar nicht groß vorbereitet. Ich habe eine Menge CDs rausgesucht. Ich habe fast alle Neil Young CDs und auch Schallplatten. Und ich habe einfach gedacht, ich spiele einfach das, was mir aus dem Bauch heraus gefällt. Und da bin ich jetzt mal wieder auch bei Harvest beim Titelsong. Und den lasse ich jetzt auch nochmal raus hier.

Natürlich kommt auch die Phase mit Crosby, Stills, Nash & Young in der heutigen Sendung hier zum Tragen. Und aus dem Jahre 1974 von dieser legendären Crosby, Stills, Nash & Young Konzertreihe. Der Titel Helpless, der für mich auch eine ganz besondere Bedeutung hat, weil ich war damals bestimmt 5-6 Mal im Kino, als der Film Blutige Erdbeeren lief. Und da war auch dieser Titel dabei. Und ich bin einfach nur wegen dieses Titels mehrfach dort ins Kino gegangen und habe dort also wirklich, wie soll ich sagen, geheult vor Rührung. Hier nun eine Live-Version von Crosby, Stills, Nash & Young, Helpless.

Familie. Jan hatte ja als Fünfjähriger schon eine Kinderlähmung. Und er hat im Grunde diese Geschichte aufgearbeitet in diesem eben gehörten Titel Helpless. Und ich muss sagen, ein wirklich toller Titel. Well, he shot four men in a cocaine deal. Das ist vom Album Tonight's the Night, Tired Eyes.

Tired Eyes vom Album Tonight Tonight, was nicht so sehr erfolgreich war, aus dem Jahre 1975. Im gleichen Jahr erschien dann Suma und das war für mich schon wieder eine richtig tolle Platte.

Für mich ist das Album Zuma wirklich eines der besten mit aus dem Jahre 1975, schon damals mit Crazy Horse, man hört es. Und ich habe jetzt eine Nummer aus dem Jahre 1978 vom Comes a Time Album. Und da habe ich mir Four Strong Winds rausgesucht. Für die Leute, die sich jetzt erst eingeschaltet haben, es ist heute eine Sondersendung hier bei Listen to the Music. Es geht heute um den 80. Geburtstag von Neil Young. Und ich habe in der ersten halben Stunde erstmal die ruhigeren Sachen für euch aufgelegt. Und dann nach diesem Titel geht's dann schon ein bisschen kräftiger los.

war der etwas ruhigere Teil von Neil Young und jetzt kommen wir doch zu den richtigen rockigen Nummern von ihm. Und da steht natürlich Nummer 1 bei mir völlig klar von dem Album, von dem wunderbaren Album American Stars and Bars, was nicht allen Leuten gefiel, aber da ist der Titel Like a Hurricane drauf. Und ich habe damals, als dieser Titel rauskam, meine Eltern hatten da so einen Teppichklopfer, ja, das sah aus wie eine Gitarre für mich. Und das Ding habe ich genommen und habe mich dann in meinem Jugendzimmer, da wir hatten ein schön möbliertes Zimmer, meine Eltern haben immer sehr großen Wert auf schöne Möbel gelegt. Und da habe ich dann vor dem Spiegel gestanden und habe dann Gitarre gespielt zu Like a Hurricane. Aber aus mir ist nie ein Musiker geworden. Aber daran kann ich mich sehr gut erinnern. Like a Hurricane von mir.

ja. Like a Hurricane, für mich einer der besten Titel von ihm. Kaum zu glauben, der Titel ist 48 Jahre alt, ist nicht zu fassen. Ein Jahr später erschien dann, zwei Jahre später erschien dann Rust Never Sleeps. Hey, hey, my, my. Into the Black.

Auch ein wunderbares Album und jetzt darf natürlich diese Nummer nicht fehlen. Rocking in a Free World und das natürlich in einer wunderbaren Live-Version, fast 10 Minuten lang.

Tja, das ist natürlich ein Hammer-Titel und er hat natürlich dabei wieder seine Gibson Les Pauls aus dem Jahr 1953 wieder richtig krachen lassen. Er nennt sie selbst die Old Black und das ist seine Haupt-E-Gitarre und damit ist er eigentlich auch berühmt geworden. Neil Young, heute 80. Geburtstag und ich habe mir erlaubt, heute mal eine subjektive Sondersendung zu machen mit Titeln, die nicht jeden Tag im Radio laufen. Und ich habe mich in der ersten halben Stunde auf die ruhigen Titel konzentriert und jetzt in der zweiten halben Stunde dann auch schon mehr den rockigen Titeln meistern, auch mit Crazy Horse, seiner tollen Begleitband. Ich habe sie, wie gesagt, ein paar Mal gesehen und war jedes Mal begeistert. Schon unglaublich. Der Typ ist 80 Jahre alt geworden heute. Neil Young, nicht zu fassen. Ich habe einen letzten Titel, der ist wieder ein bisschen ruhiger. Und ich möchte mich bei euch bedanken, dass ihr mir zugehört habt heute. Und wenn ihr das verpasst habt, gibt es die Möglichkeit, am Freitag von 13 bis 14 Uhr die Wiederholung zu hören oder am Samstag von 12 bis 13 Uhr. Am Mikrofon verabschiedet sich Dirk Böttcher. Und als letzter Titel, da durfte heute nicht fehlen, Ohio. Ich sage Tschüss und danke fürs Zuhören.

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Am Mikrofon begrüßt Sie Svea Geeske. Schönen guten Tag. Die heutige Sendung ist eine Wiederholung der Sendung vom vergangenen Sonntag. Das wiederum war die Ankündigung für den heutigen 5. September, dem Genossenschaftstag. Seit heute Morgen um 11 Uhr bis abends 21 Uhr sind die Genossenschaftler mit den unterschiedlichsten Projekten hier auf dem Herderplatz zu erleben. Und noch einmal zur Erinnerung, um 16 Uhr spricht Harald Lesch in der Herderkirche, das überträgt Radio Lotte dann live. Aber jetzt erst einmal Musik und dann die Genossenschaft.

0: Am Samstag, den 5. September, da wird der gesamte Herderplatz in Anspruch genommen von vielen, vielen, konkret gesagt 20 Genossenschaften. Und diejenige, die, glaube ich, hauptamtlich dafür verantwortlich ist, dass das überhaupt zu einem solchen Genossenschaftstag kommt, das ist Ulla. Magst du dich kurz mal vorstellen?
1: Ja, hallo, ich bin die Ulla Schauber. Ich bin unter anderem die Vorsitzende des Aufsichtsrates der Erzeuger-Verbrauchergemeinschaft, die die beiden Bioläden in Weimar betreibt. Und da muss ich dich schon korrigieren, ich bin nicht hauptamtlich, sondern ich bin ehrenamtlich für die Organisation auch des Tages zuständig.
0: Ach so, und unter hauptamtlich hättest du verstanden, dass du dafür Geld kriegst?
1: Ja, genau. Also ich habe ein Amt, genau, ich bin Aufsichtsrätin.
0: Okay. Ja, aber du machst das Ganze ja mit Herzblut. Ja. Warum begeisterst du dich und engagierst du dich so für Genossenschaften?
1: Na, ich könnte mich, glaube ich, fast als Genossenschafts-Junkie bezeichnen, da ich in 5 der 12 Genossenschaften, die hier tatsächlich teilnimmt, am 5.9. Mitglied bin und eben unter anderem bei der EVG dann in einem Amt bin. Mhm. Und mich alle Themen von der Energie über die Mobilität, über die Lebensmittel, über die Landwirtschaft dermaßen berühren und mir ein großes Anliegen sind, dass das gut und nachhaltig alles passiert. Deswegen, mein ganzes Herzblut hängt da drin, dass wir das hier in Weimar gut zusammen meistern.
0: Was ist dir denn an Genossenschaften so wichtig? Ich meine, wir haben ja genügend andere Unternehmungen auch.
1: Na, Genossenschaften sind für mich ein ziemlich demokratisches Konstrukt, also Unternehmensform auch, wo alle sich beteiligen können, teilhaben können und egal mit welchen Anteilen die gleiche Stimme haben. Also egal, ob ich da 5000 Anteile gezeichnet habe oder 3, ich habe eine Stimme und ich kann mich egal wie einbringen mit der gleichen Kraft. Also es ist sehr demokratisch für mich, weil man einfach diese verschiedenen Gremien hat, eben von der Generalversammlung oder den Vertretern über den Aufsichtsrat, über den Vorstand. Und das alles ziemlich gut geklärt ist, wer wie was zu sagen hat. Und wie gesagt, es ist für mich sehr demokratisch und deswegen finde ich das eigentlich eine tolle Unternehmens- und auch Rechtsform.
0: Hm. Die Genossenschaften, die präsent sein werden, die sind zum Teil, einige jedenfalls, thematisch doch sehr dicht beieinander.
1: Och, ich denke, sie decken eigentlich unser ganzes Leben ab. Also es geht ja von der Lebensmittelherstellung und Produktion, also Landwirtschaft und Bodenpolitik ist auch dabei, über die Mobilität. Es geht übers Wohnen. Also es ist, wie wohne ich, wie bewege ich mich fort, wo kaufe ich ein, wo kann ich mich kulturell betätigen, ist eigentlich alles dabei. Deswegen sind sie inhaltlich nicht sehr nah zusammen, aber ich denke, ich vom Ideal sehr nah zusammen.
0: Am Nachmittag um 16 Uhr, da ist dann Harald Lesch in der Herderkirche zu erleben. Was hat der mit diesem Genossenschaftstag zu tun?
1: Harald Lesch ist unter anderem ein Mitglied unserer Ilmtal EG, das ist die Bürgerenergiegenossenschaft in Weimar. Er engagiert sich ja ohnehin sehr, sehr stark für das Thema Energie, Energiewende, Klimaschutz und so weiter. Und wir konnten ihn jetzt aber gewinnen und ich denke, er steht eben nicht nur für das Thema Energie zur nachhaltigen Entwicklung, sondern allgemein auch für Gemeinschaften. Und ich denke, er ist überzeugt davon, dass man in Gemeinschaften mehr bewirken kann, als wenn man einzelne Person ist oder wenn man es nur auf Rendite abgesehen hat, dann würde man eine andere Unternehmensform gründen oder betreiben. Und ich denke, das verbindet ihn mit Weimar, mit der Bürgerenergiegenossenschaft Ilmtal ganz besonders, aber mit allen Genossenschaften, die, glaube ich, hier jetzt teilnehmen werden.
0: Hm. Er wird um 16 Uhr sprechen. Ihr beginnt morgens oder vormittags um 11 Uhr und vorher baut ihr.
1: Genau, wir werden um 8 Uhr beginnen, den Platz zu sichern, muss man leider heutzutage aufzubauen. Die ganzen Infostände, die ganzen Mitmachaktionen, also es wird viel Bewegung sein. Die Agrargenossenschaft oder die Erzeugergemeinschaft Kromsdorf EG wird mit Traktoren anreisen. Die wollen ja auch zeigen, was sie, wie sie arbeiten, mit welchen Maschinen und so weiter. Der Zuckerbäckermeister wird dabei sein, wird seinen Stand aufbauen, wo man dann auch mal selber mitmachen kann und kleine Leckereien herstellen kann. Oder die Bürgermolkerei wird mit ihren Schaukäsen dabei sein. Und es gibt ganz viele Mitmachaktionen, aber der Kern ist natürlich die Informationsstände, wo wir uns sozusagen präsentieren, wo wir alle Fragen beantworten, die die Gäste und Besucher haben. Wie ticken wir? Warum machen wir das? Was steckt hinter uns? Wer ist dabei? Also es können uns Löcher in den Bauch gefragt werden. Und dann gibt es noch einen kleinen Rahmen, das ist unser Genossenschaftsquiz. Also da sind ganz viele Fragen zu Genossenschaften allgemein, aber dann auch zu allen beteiligten Genossenschaften. Und da kann man sein Wissen sozusagen erweitern. Da muss man sich durchfragen durch die Informationsstände. Und dann gibt es auch ganz viele tolle Preise zu gewinnen, nämlich von jeder Genossenschaft, die hat was ganz Besonderes quasi aus ihrem Handlungsfeld oder Tätigkeitsfeld mitgebracht. Und das wird dann abends um 17.30 Uhr nach dem Vortrag von Herrn Lesch und nach der Gesprächsrunde mit Herrn Lesch und noch Genossenschaftsvertretern, wird dann um 17.30 Uhr auf der Bühne wird eine kleine Losfee stehen und die Gewinner des Tages für einen Genossenschaftsquiz ziehen.
0: So, und wenn du sagst, eine kleine Losfee, das klingt ja alles, als ist das vorwiegend für die Er- und Verwachsenen. Wie ist es denn mit einem Angebot für Kinder? Habt ihr da etwas?
1: Ja, also ich glaube, die Sparda Bank bringt ein schönes Planschbecken mit. Da kann man irgendwas angeln. Wir haben einen Bobbycar-Parcours. Wir haben einen Stand von Ökoherz, wo man Kräutersalz selber herstellen kann. Wie gesagt, der Zuckerbäckermeister, der wird irgendwie so kleine Leckereien, ich weiß nicht, ob es Schokolade oder was anderes ist, mit Kindern auch gemeinsam herstellen. Fällt gar nicht alles ein.
0: Also die werden sich nicht langweilen.
1: Nein.
0: Und da müssen die Eltern auch nicht immer daneben stehen. Es gibt einen Menschen, der dann sagt, geht ihr mal zu den Ständen und wir hüten
1: eure Kinder. Genau, bei Ökoherz, die betreuen das immer ganz toll. Und dann haben wir ja auch noch ganz viel Musik, Live-Musik. Und Radio Lotte steht auch auf dem Platz, da kann man ja auch der anderen Musik lauschen manchmal. Und dadurch, dass der Platz wirklich komplett abgesperrt ist, ist auch ungefährlich sozusagen. Die Kinder können da rumspringen, wie sie wollen. Wir haben keinen Fahrverkehr dazwischen und man kann sich hinsetzen. Man bekommt auch ein paar Leckereien. Wir werden natürlich dafür sorgen, dass die Menschen auf dem Platz nicht verhungern und verdursten. Von daher kann man sich da gut aufhalten. Wichtig ist natürlich, dass gutes Wetter ist. Und dafür sind alle zuständig, alle die Suppe ausessen.
0: Richtig.
1: Und dann wird es gutes Wetter und dann kann da gar nichts mehr schiefgehen.
0: Die Suppe auslöffeln, die man sich selber eingebrockt hat.
1: Genau.
0: Ich danke dir ganz herzlich. So, und jetzt Harald Lesch. Am 5. September werden Sie einen Vortrag halten. Und das bei einem Genossenschaftstag. Was haben Sie mit Genossenschaften am Hut? Warum engagieren Sie sich da?
2: Ich bin ein Genosse. Also ich bin schon seit etlichen Jahren Mitglied in der Energiegenossenschaft Ilmtal. Und ich glaube, dass das der einzige Weg ist, wie wir die Energiewende hinkriegen, indem sie nämlich in Bürgerhände kommt. Und das heißt, die Bürger können davon profitieren. Und das geht am besten in Genossenschaften. Da hat jeder eine Stimme. Das ist also auch noch eine sehr gerechte und klare Verteilung. Und ich denke, das ist der Weg, wie wir es hinkriegen werden. Ich finde im Übrigen den Genossenschaftsgedanken eigentlich als den idealen dritten Weg zwischen dem reinen Kapitalismus und dem reinen Sozialismus, halte ich den Genossenschaftsgedanken für den fruchtbarsten. Und da ich schon so lange in Genossenschaften, in verschiedenen Genossenschaften Mitglied bin und weiß, wie gut das funktioniert, komme ich natürlich hierher und bin gerne dabei.
0: Und dann spekuliere ich jetzt mal, dass Sie genau darüber auch in Ihrem Vortrag sprechen werden.
2: Also das Überraschende ist ja immer, wenn man davon anfängt zu sprechen, gibt es jede Menge Gesichter, die fragen, wie? Es gibt Energiegenossenschaften, das ist das Erste, was ich höre. Daran merkt man schon, dass wir in den letzten Jahren offenbar, was den Genossenschaftsidee betrifft, nicht so richtig gut im Marketing waren und in der Public Relation, wie es so schön heißt. Und da ich als Kommunikator das jetzt schon eine ganze Weile mache, bin ich da genauso tätig wie für viele andere Sachen, die ich in der Wissenschaft mache, halte ich den Genossenschaftsgedanken für etwas, was man unbedingt erzählen muss. Und wenn ich ein paar Leute dazu anregen kann, Mitglied zu werden. Ich bin zum Beispiel mit einer Gruppe von Musikern unterwegs, da geht es um die vier Jahreszeiten im Klimawandel. Und das spielen wir in den großen Häusern dieser Republik, also richtig so Elbphilharmonie, Kölner Philharmonie, also wirklich in Dresden im Kulturpalast war. Und da haben wir immer mindestens eine Energiegenossenschaft, die draußen im Foyer steht und die dann ihre ihre Flyer zeigen kann. Und die sind immer weg. Und es gibt immer neue, ständig neue Mitgliederinnen und Mitglieder. Also, was soll ich sagen? Natürlich werde ich genau darüber reden, dass ich das für die absolut fruchtbringendste und fruchtbarste Idee halte, was das Thema betrifft.
0: So, gucken wir nochmal trotzdem en Detail auf diesen Genossenschaftsgedanken. Ja. Was kann denn eine Genossenschaft bewirken? Was kann das genossenschaftliche Handeln bewirken?
2: Also wir sind ja unter uns, da können wir ja mal offen reden. Man kann das ja mal so richtig wissenschaftlich auseinandernehmen. Eine Genossenschaft ist eine Struktur, die dem Gemeinwohl verpflichtet ist, der Würde des Menschen natürlich auch, aber dann solidarisch subsidiär agiert, wie es so schön heißt. Das heißt, zunächst einmal sind die Genossinnen und Genossen natürlich solidarisch, weil sie gemeinsam was zusammen, ein gemeinsames Ziel haben. Und subsidiär heißt einfach von unten nach oben. Auf Englisch würde man sagen Bottom-up, also Graswurzelbewegung. Ja? Mhm. Diese ganzen Graswurzelbewegungen, die sind subsidiär. Die verlangen erstmal gar nicht, dass Politik schon gleich die richtigen, perfekten Rahmenbedingungen liefert, damit irgendwas funktioniert, sondern die sagen, wir machen was, damit es danach besser wird. Und vielleicht, wenn es gut läuft, werden auch die Rahmenbedingungen irgendwann schaffen und dann wird es noch besser werden und dann wird es noch schneller blühen. Also es ist ein bisschen tatsächlich immer auch ein Anfang. Es hat ein bisschen was von Geburt. Jede Gründung von einer Genossenschaft ist eine Geburt. Und jedes Mal wieder, wenn Menschen sich zusammentun und sagen, Mensch, wir gründen eine Genossenschaft, wir machen was zusammen, dann kommen all diese wunderbaren Ideen zur Wirkung, die wir jeden Tag aufs Neue zur Verfügung haben. Wir könnten ja jeden Tag was Neues, richtig Gutes anfangen und könnten den ganzen Mist, über den wir natürlich stundenlang reden können in dieser Welt, einfach verbessern. Und ich glaube, da steckt der Genossenschaftsgedanke, das ist einfach die Geburt von was Neuem, was gedeihen kann. Und darüber werde ich demnächst also hier dann auch sprechen.
0: Dankeschön. Am kommenden Samstag, den 5. September, gibt es auf dem Herderplatz in der Zeit von 11 bis 18 Uhr einen großen Genossenschaftstag. Und um 16 Uhr spricht, Sie haben ihn eben gehört, Harald Lesch in der Herderkirche.
3: Yeah.

0: Wenn ich so daran denke, kann ich's eigentlich kaum erwarten.
1: Sie sind bei Radio Lotte, Sie hören das Sektfrühstück und Sie bekommen heute unterschiedliche Teilnehmer des Genossenschaftstages am 5. September von 11 bis 18 Uhr auf dem Herderplatz zu erleben, vorgestellt.
2: Ja, also ich bin Melanie und arbeite für die Bürgermolkerei Weimar EG hier in Weimar und bin für die Öffentlichkeitsarbeit unter anderem zuständig.
1: Was ist denn eine Bürgermolkerei?
2: Also die Bürgermolkerei, also wir bauen hier mitten in Weimar im Quartier Alte Feuerwache eine Biomolkerei. Und wir nennen sie Bürgermolkerei, weil wir eine Genossenschaft sind. Von Bürgern für Bürger.
1: Jetzt geht eine Molkerei nicht ohne das liebe Vieh. Kühe, Schafe, Ziegen. Habt ihr die auch in der alten Wache stehen, in der alten Feuerwache stehen?
2: Nein, das tatsächlich nicht. Allerdings haben wir Kühe. Und zwar 8 Kilometer weiter von Weimar entfernt, in Schoppendorf. Das ist die Landgut Weimar Bio GmbH. Und das ist ein Bio-Viehbetrieb mit diesen Kühen.
1: Und wie viele Tiere haben die dort?
2: Circa 150 sind es aktuell.
1: Und alles Kühe oder auch?
2: Alles Kühe, genau.
1: Okay. Das heißt, damit die Kühe Milch geben können, brauchen die auch Kälbchen, damit das überhaupt erstmal angeschoben
2: das
1: wird.
2: Das gehört tatsächlich dazu, genau.
1: Und was wird mit diesen Tieren, wenn sie als Anschub für die Milchproduktion nicht mehr gebraucht werden?
2: Also die Kälbchen werden erstmal eine ganze Weile noch mit im Stall sein, natürlich voneinander schon getrennt ab ein paar Tagen und werden dann aber in einem Partnerschaftsbetrieb auch weitergehalten.
1: So, was geschieht mit dieser Milch? Wer bringt die zu euch? Habt ihr da auch eine Genossenschaft, die dann die Milch zu euch bringt?
2: Aktuell ist es ja so, dass diese Milch 300 Kilometer weiter weg transportiert wird.
1: Und genau normalerweise.
2: Normalerweise, aktuell. Aber wenn wir dann aufhaben, das ist ja unser Ziel, dass die Milch zu uns kommt. Also quasi den kürzesten Weg, den man nehmen kann. Und da verarbeiten wir dann diese Biomilch, genau.
1: Was plant ihr? Flasche, Tetrapack oder kommt man da mit seiner kleinen Milchkanne?
2: Genau, das ist auch ein sehr guter Punkt. Und zwar kann man bei uns die Milch tatsächlich an einer Milchtankstelle tanken. Also mit einer eigenen Flasche oder mit größeren Verpackungen für den Großhandel.
1: Wird dann eure Molkerei nur Milch anbieten oder auch Käse? Ich habe das schöne Foto gesehen, wo ich gedacht habe, ja, würde ich sofort Käse kaufen?
2: Ja, tatsächlich wird es nicht nur Milch geben, sondern auch Hartkäse, Weichkäse, Schnittkäse, Frischkäse, Joghurt, all diese ganzen Sachen wird es geben.
1: Das heißt, ihr werdet auch zertifizierte Käse,
2: ja.
1: Käser heißen die, glaube ich.
2: Eine Biomolkerei, tatsächlich eine Biomolkerei.
1: Ja, ja, aber die Menschen, die da arbeiten, die müssen ja ein Zertifikat haben.
2: Haben wir auch, genau. Also wir haben sogar einen Käser, das ist der Produktionsleiter bei uns, das ist der Kevin. Der war auch schon mehrere Jahre auf der Alm und hat da wirklich weitreichend Erfahrung, die er bei uns mitbringt.
1: Was denkst du, wann es losgeht bei euch?
2: Wir planen in dem zweiten Quartal nächsten Jahres tatsächlich zu öffnen, wirklich mit Laden und allem drum und dran.
1: Und eine ganz wichtige Geschichte, braucht ihr noch Leute, die euch unterstützen? Ideell, finanziell?
2: Ja. Also eine Genossenschaft lebt ja davon, dass es eine Gemeinschaft ist, die auch wächst. Und dazu laden wir natürlich immer Leute ein, auch mit dabei zu sein, etwas für Weimar, für die Region zu tun. Es geht ja um handwerklich hergestellte Lebensmittel. Und das ist doch das Beste, wenn man mit ein Teil dessen ist, sowas zu erhalten und mitzumachen. Also unterstützt uns auch gerne mit Anteilen, werdet selber Anteilseigner.
1: So, am 5. September werdet ihr alle, viele, viele Genossenschaften auf dem Herderplatz präsent sein. Womit werdet ihr dort stehen? Mit einer Kuh und einem großen Schild drum? Wir öffnen demnächst oder?
2: Die Kuh, die lassen wir lieber auf der Weide, da wo sie auch hingehört und wo sie sich wohlfühlt. Wir werden allerdings mit einem Stand dabei sein und man kann natürlich auch schon einen Vorgeschmack bekommen von Käse, den wir gerade auch in der Testkäserei mitentwickeln und auch da weiter dran arbeiten. Und da werden wir natürlich Käse mit dabei haben und wir freuen uns natürlich auch über zahlreiche Gespräche.
1: Dann wünsche ich euch viel Erfolg und wir sehen uns am 5. September. Dankeschön.
2: Ganz herzlichen Dank. Die

0: Mein Name ist Marcel Schwalbach und ich bin einer von 4 Vorständen bei der Energiegenossenschaft Ilmtal.
1: Was ist denn die Energiegenossenschaft Ilmtal?
0: Genau, die Energiegenossenschaft Ilmtal, das ist ein Zusammenschluss von mittlerweile mehr als 550 Menschen aus Weimar und der Region Weimar, hauptsächlich aus diesen Landkreisen, die sich zusammengeschlossen haben, um die regionale Energiewende voranzubringen und das eben in dieser genossenschaftlichen Form, demokratisch. Und wir bauen gemeinsam PV-Anlagen, beteiligen uns auch an Windkraftanlagen, haben auch ein bisschen Ladeinfrastruktur. Genau, also sind in dem Bereich Energie vielfältig unterwegs und versuchen da eben die regionale Energiewende voranzubringen.
1: Mhm. Und wo habt ihr euren Sitz?
0: Wir haben unseren Sitz in Weimar, ganz konkret in der Stolbenstraße 22. Da haben wir ein Büro. Da sind alle auch immer gerne herzlich willkommen, vorbeizuschauen, sich zu informieren oder einfach auch ein Gespräch zu suchen. Also da sind wir natürlich immer offen für alle Anliegen.
1: Und wo sind eure Anteilseigner, diese über 500 Menschen? Wie groß ist euer Wirkungsgrad, euer Zirkel?
0: Ja, genau. Also wir haben den Kern sozusagen in Weimar und dem Weimarer Land, in den beiden Landkreisen, haben aber auch aus angrenzenden Landkreisen einige Mitglieder und wir verwehren uns auch nicht, wenn Leute von außerhalb sogar Mitglied werden wollen und einen Bezug zu Weimar haben. Die sind natürlich auch immer herzlich willkommen und gern gesehen bei uns im Mitgliederkreis. Aber der Kern ist tatsächlich Weimar und Weimarer Land.
1: Und was heißt, ein Mitglied bei euch zu sein? Ist das nur Spenden oder sind das Leute, die aktiv, was weiß ich, ihr eigenes Windrad bauen oder ja, was auch immer, ihren eigenen Wasserfall haben?
0: Genau, das ist ganz unterschiedlich. Sie haben einige Mitglieder, die werden bei uns Mitglied, die zeichnen einen Anteil. Also die Zeichnung eines Anteils ist gleichbedeutend mit der Mitgliedschaft bei uns als Energiegenossenschaft. Es gibt natürlich auch welche, die mehr zeichnen, das ist bei uns auch immer gerne gesehen, und die dann im Prinzip damit die Anlagen einfach nur finanzieren, die gebaut werden. Wir machen einmal im Jahr eine Generalversammlung, informieren natürlich in der Zwischenzeit immer über unsere neuen Projekte oder andere Entwicklungen bei Projekten. Und auf der Generalversammlung wird dann entschieden, ob es irgendwie eine Ausschüttung gibt, beispielsweise an die Mitglieder. Das ist dann immer so eine finanzielle Möglichkeit zu profitieren. Aber ansonsten haben wir auch Mitglieder, die tatsächlich sich ehrenamtlich einbringen. Also wir geben da die Möglichkeit, entweder Wissen zur Energiewende zu bekommen oder das zu verbreiten auch, oder sich in Projekte mit einzubringen oder auch in eine Öffentlichkeitsarbeit und Kommunikation. Also das ist ganz verschieden, was wir da an Angeboten haben. Und da kann man sich eben auch ehrenamtlich engagieren.
1: Gibt es denn hier in Weimar Objekte, Projekte, die Interessierte so mal unverbindlich sich angucken können, außer vielleicht den sogenannten Balkonkraftwerken?
0: Ohne Anmeldung geht es nicht, weil natürlich unsere Anlagen, die PV-Anlagen, die wir in Weimar haben, alle auf den Dächern sind. Aber wir haben durchaus auch Möglichkeiten und Zugang zu solchen Dächern, beispielsweise auf der alten Notenbank. Da haben wir eine PV-Anlage schon seit vielen Jahren. Und wenn man sich da mit uns abspricht, kann man die sich natürlich auch angucken. Also wir haben das auch schon Schulklassen angeboten, waren mit denen da mal oben, um mal zu sehen, wie so eine PV-Anlage funktioniert, was für Komponenten hat die. Genau, also das ist tatsächlich eine Anlaufstelle, die man mit Voranmeldung bei uns dann gerne auch mal sich anschauen kann.
1: Wenn ihr am 5. September auf dem Herderplatz mit einem Infostand steht, mit welchen Informationen oder mit welchen Kompetenzen tretet ihr denn dort an?
0: Das ganze Thema zur Genossenschaft informieren wir natürlich dann gerne, wie funktioniert das, was machen wir, was haben wir auch noch vor. Wir können natürlich auch Informationen zur Energiewende teilen, zu PV-Anlagen, Balkonkraftwerken und solchen Sachen. Das sind natürlich dann unverbindliche Beratungen, nenne ich es jetzt mal. Das heißt natürlich nicht rechtsverbindlich oder so, aber das dann im Ehrenamt machen. Aber da können gerne auch Fragen gestellt werden rund um dieses ganz große Thema Energiewende, sei es im Wärmebereich, Mobilitätsbereich oder eben auch im Strombereich. Das sind wir immer gerne bereit, die Fragen zu beantworten, insofern wir das eben können.
1: Wunderbar. Und die Interessenten müssen nicht ihr eigenes Windrad mitbringen, sondern die können mit ihren Fragen zu euch kommen. Und wenn sie nur Fördermitglied werden wollen, dann seid ihr auch dafür offen.
0: Ja, total, genau. Also es ist keine Pflicht, eine eigene Anlage mit in die Genossenschaft mit einzubringen, sondern es ist eher so diese Idee, was wir alleine nicht schaffen, das schaffen wir zusammen. Und viele können es eben ja nicht leisten, mal 100.000 Euro für eine große PV-Anlage auf einer Turnhalle auszugeben. Und dafür haben wir eben diese Energiegenossenschaft als Vehikel gegründet. Und kommt gerne vorbei, informiert euch. Wir sind da am 5.9. gerne vertreten und ja, geben auch gerne Antworten zu den Fragen oder Anliegen.
1: Wunderbar, dann sehen wir uns am 5. September auf dem Herderplatz. Dankeschön.
0: Sehr, sehr gerne. Danke für die Einladung.

0: Also, ich heiße Erika Bohn, ich bin 40 Jahre alt und lebe in Weimar und arbeite seit 2023 für die Konsumgenossenschaft Weimar EG.
1: Magst du zwei Sätze mal zum Konsum sagen? Der ist ja, glaube ich, über 100 Jahre alt.
0: Ich glaube tatsächlich, das war 2024, als wir unser 150-jähriges Jubiläum gefeiert haben, sodass wir sagen können, ja, wir sind eine sehr, sehr alteingesessene Genossenschaft.
1: Und warum beteiligt ihr euch jetzt? Warum beteiligt ihr euch

0: achten. Ich lasse es einfach so im Raum stehen, sodass wir dann 2025, also letztes Jahr, auch diesen Genossenschaftstag mit anderen Genossenschaften, ich glaube mit weiteren 7 Genossenschaften aus Weimar in der Schillerstraße als Pop-up-Store gefeiert haben. Ja.
1: Wie viele Geschäfte habt ihr denn in Weimar? Wie viel gehören zum Konsum?
0: Genau, vielleicht ziehe ich es einfach mal auf. Na, wir haben ja die Antilope in der Schillerstraße. Dann haben wir in der Schillerstraße vis-à-vis The Comfy Club das Schillerkaufhaus und das Goethe-Kaufhaus. Genau, die sind etwas größer.
1: Wie werdet ihr euch am 5. September an diesem Genossenschaftstag beteiligen? Mit einem Stand oder gibt es da auch eine Einladung in sämtliche Geschäfte? Wie haltet ihr das?
0: Also geplant war jetzt erstmal, dass wir einen Stand haben, direkt am Herderplatz und mehr so Familien ansprechen, etwas über das Goethe-Kaufhaus erzählen, weil natürlich auch das Goethe-Kaufhaus mit der Label Lounge Exquisite sehr die Kinderabteilung anspricht und natürlich auch die neue DHL-Station, die morgen eröffnet wird.
1: Spätestens bei der DHL-Station Zuckig, was hat die mit euch zu tun? Bietet ihr denn nur den Raum oder entsteht da eine neue Poststation?
0: Das ist korrekt, da entsteht tatsächlich eine neue Poststation. Die wird auch morgen 10 Uhr von unserem Bürgermeister Herrn Kleiner eröffnet.
1: Wirst du selbst auch am 5. September mit auf dem Herderplatz stehen?
0: Das ist richtig. Also ich werde definitiv persönlich mit dabei sein, mit noch 2 weiteren Kolleginnen. Genau, wir werden etwas für die Kinder anbieten, Popcorn und ein paar Spielereien und werden auch ein bisschen präsentieren, was wir an Marken, also Kindermarken sozusagen im Goethe-Kaufhaus anbieten.
1: Dann bedanke ich mich ganz herzlich, freue mich auf die Begegnung und wünsche euch viel Erfolg. Dankeschön.
0: Ja, vielen lieben Dank.

0: So, die nächste Genossenschaft, Carina vom Schauspielhaus EG Erfurt. Was ist das?
1: Die Kulturquartier Schauspielhaus EG

0: ist eine Kulturgenossenschaft mit Sitz in Erfurt und wir haben sozusagen als Inhalt, dass wir das ehemalige Schauspielhaus der Stadt wieder zu einem belebten Kulturort entwickeln, nicht als Schauspielhaus, aber mit ganz vielen anderen Kulturakteuren und vor allen Dingen eben ganz vielen beteiligten BürgerInnen, die Teil der Genossenschaft sind und eben auch ganz viel ehrenamtlich aktiv sind und dabei helfen, dieses Vorhaben in die Zukunft zu führen sozusagen.
1: Mhm. Und welche Rolle spielst du dabei? Was machst du da?
0: Ich bin im Vorstand von der Genossenschaft und bin Teil praktisch vor allen Dingen auch dieses Zukunftsprozesses. Also ich sag mal, vor allen Dingen auch, als es darum ging, als dass wir das Haus kaufen, die Bankkredite mit zu verhandeln, die Strukturen jetzt vorzubereiten für die Zukunft, also auch sowas, auch dann Richtung Festanstellung, das alles sich mit zu erdenken, aber immer, im Mitmachen, ne? Also nie ganz alleine, das ist irgendwie auch bei uns, glaube ich, so das Grundprinzip, dass einfach ganz viele Akteure da an unterschiedlichen Stellen einfach mitmachen und ich bin vor allen Dingen in diesen Zukunftsprozessen, dabei.
1: Hm. Und warum ist es notwendig, dieses Haus, ich sage jetzt mal ganz simpel und auch brutal, zu erhalten und da noch was zu machen?
0: Grundsätzlich ist es so, dass es einfach einen Bedarf nach Kulturraum in Erfurt gab und gibt, Und tatsächlich war die ursprüngliche Idee von dem Kulturquartier, das woanders zu machen, nämlich in der Defensionskaserne auf dem Petersberg in Erfurt. Das kam dann alles etwas anders, Es wurde sich damals entschieden, dass nicht die Genossenschaft oder damals noch der Verein nur das entwickeln kann oder soll, sondern jemand anders. Und dann war so ein bisschen die Frage, okay, wollen wir trotzdem uns einen anderen Ort suchen? Braucht es sozusagen oder gibt es ein leerstehendes Gebäude, was genauso ein Bedarf hat? Und dann kam man relativ schnell eigentlich auf das leerstehende Schauspielhaus, was seit 2003 schon leer steht. Und wo es irgendwie scheinbar auch nicht so richtig, eine Idee gab oder eine Möglichkeit, diesen doch nicht ganz so einfachen Raum, weil es eben Theater ist mit immer 80% Nebenflächen, zu entwickeln. Und wir haben uns zusammengetan und eine Überlegung, auch die Ideen angepasst so ein bisschen und Überlegungen angestellt, wie man das wieder zu einem Kulturort der eben, nicht nur auch Schauspiel da stattfinden lassen wird, aber eben auch Radio und Konzerte und Tanztheater und Kino. das sind nämlich die auch Akteure, die mit uns einziehen. Dass es dann stattfindet und dass überhaupt dieser Ort mitten in der Stadt erhalten bleibt. Denn der hatte sich tatsächlich, auch bei vielen schon so ein bisschen, obwohl er so zentral gelegen ist, weggeguckt. So. Mhm. Das ist so ein bisschen, wir sagen immer eigentlich, das war so ein bisschen die letzte Chance für diese alte Diva, die sich aber ganz gut gehalten hat, da auch wieder belebt zu werden.
1: Womit werdet ihr denn dann am 5. September auf dem Herderplatz beim Tag der Genossenschaften präsent sein? Ihr könnt ja nicht das ganze Theater mitschleppen.
0: Schauspielhaus haben wir nicht dabei. Ja, aber ich glaube, einfach von unserer Idee zu erzählen, dass einfach viele Menschen zusammen praktisch sowas leisten können und damit auch zeigen, ne, dass man so Stadt selber auch mitgestalten kann und auch Teil davon immer noch werden kann. Also wir sind auch konstant immer, auch bei all diesen Aktionen immer dabei, auch immer noch für unsere Genossenschaft zu werben und einfach dafür zu werben, auch Teil von der Kulturgenossenschaft zu sein und so ein bisschen auch manchmal auch Inspiration zu geben für andere, auch gerade Kulturorte, aber auch nicht nur, dass das auch ein Prinzip sein kann, wie man zum Beispiel auch Leerstand auch in diese, also praktisch in dieser Form der Genossenschaft auch wieder beleben kann. Und davon werden wir einfach erzählen. Und wir haben natürlich einen Infostand, wo ganz vieles Verschiedenes irgendwie zu finden sein wird. Und damit kommen wir nach Weimar.
1: Und wirst da nur du da sein? Oder weil du sagst, wir sind da auch von den anderen Partnern, Kollegen dabei?
0: Da werden auf jeden Fall auch andere Kollegen dabei sein, vor allen Dingen aus der sogenannten AG Ehrenamt. Also wir strukturieren und organisieren uns so ein Stück weit in verschiedenen Arbeitsgruppen. Und es gibt eine Arbeitsgruppe, die vor allen Dingen auch sich um diese Thematik Ehrenamt vor allen Dingen auch bemüht und ganz viel eben auch auf so Infoveranstaltungen mit unterwegs ist und eben auch dafür wirbt, sich bei uns mit zu engagieren. Und die sind vor allen Dingen da auch mit vor Ort und ich werde aber auch da sein und mal schauen, wer alles noch mitkommt.
1: Fein. Dann sehen wir uns am 5. September. Und genau. Ich wünsche euch viel Zuspruch. Danke.
0: Vielen Dank.
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0: 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Heute stelle ich Ihnen einige der Teilnehmer des Genossenschaftstages am 5. September auf dem Herderplatz vor. Und die nächste Genossenschaft, das ist die Roh 70.
1: Ich bin Rosemarie Kaiser und ich arbeite in der AG Koordination. Das heißt, wir sind sozusagen die Poststelle. Wir beantworten die eingehenden E-Mails oder Telefonanrufe und verteilen sie weiter oder kümmern uns um Neubelegungen, wenn mal eine Wohnung frei wird.
0: Das heißt, du bist ehrenamtlich in dieser Position.
1: Ich bin Rentnerin und habe von daher recht viel Zeit für dieses Ehrenamt.
2: Ja, ich bin Matthias Opatz. Ich bin in der Gruppe Öffentlichkeitsarbeit und in verschiedenen technischen Gruppen, Gemeinschaftsraumbelegung oder Getränkebeschaffung und sowas.
0: Was hat's denn mit der Roh 70 auf sich? Die gibt's ja nun schon einige Jahre.
1: Ja, wir hatten voriges Jahr unser 10-jähriges Genossenschaftsjubiläum. Es wurde eine Genossenschaft gegründet und danach die Planung gemacht und die Belegung dieses großen Anwesens organisiert.
2: Es ist das ehemalige Krankenhaus in der Rosenthalstraße, muss man dazu sagen.
1: Genau, was ja lange leer stand. Ne?
0: So. Das heißt, ihr habt sehr klug eine Nachnutzung organisiert und die eigenhändig bewältigt.
1: Genau, eine Gruppe hat sich gefunden und hat sich um dieses Anwesen gekümmert, was 15 Jahre wirklich verlottert war, hat dann die Genossenschaft gegründet und nun ist es ein 200-Personen-Wohnprojekt von 0 bis 83 Jahre.
0: 200
1: Menschen.
0: Seid ihr ja fast ein kleines Dorf.
1: Wir sind ein Dorf am Rande der Stadt.
2: Ja, wir nennen es auch das Dorf in der Stadt. Und die Genossenschaftsidee hat den Charme, erstens ist sie nicht profitorientiert, zweitens ist sie sehr demokratisch, alle können mitreden und drittens ist es gemeinschaftliches Eigentum. Also mir gehört alles, aber nur mit und nicht allein.
0: Wie ist es dazu gekommen? Ich meine, man muss ja dann doch erstmal Leute dazu animieren, sich auf so einen Irrsinn einzulassen.
1: Es war am Anfang natürlich noch nicht klar, was wird aus dieser Idee. Es war ja erstmal eine Utopie, eine Vision, eine Idee. Und dann brauchte es Leute, die daran glaubten und das Vertrauen hatten. Und dadurch ist eine Anfangsgruppe sehr stark zusammengewachsen. Und die Menschen haben gesagt, ja, wir machen das. Wir geben Zeit rein, wir geben Geld rein und wir vertrauen. Und so ist es entstanden und wuchs dann immer mehr.
2: Ja, und wer das Gelände gesehen hat vor 12 Jahren, der brauchte wirklich viel Fantasie, um sich vorstellen zu können, dass daraus was wird. Es war wirklich eine Ruine, ein Abenteuerspielplatz für die jungen Leute. Es war alles zugewuchert mit Pflanzen. Man kam auf keinem Weg mehr durch. Und dafür jetzt noch Geld zu investieren, in der Hoffnung, dass es klappt, das war schon ein bisschen mutig.
0: Das heißt, es war ein Dornröschenschloss, was freigeschlagen werden musste. Und ihr habt dann die Roh wach geküsst und wie ist es denn mit denen, die da jetzt wohnen? Ist das noch die Anfangscrew, die das Ganze gestemmt hat oder gab es da schon, warum auch immer, einen großen Wechsel?
1: Es gab Wechsel, ja. Aber von denen, die am Anfang dabei sind, wohnen auch jetzt noch recht viele da. Und es sind natürlich viele andere dazugekommen.
0: Ja. Wie ist das? An vielen Ecken sieht man, dass wunderschöne Wohnsiedlungen entstanden sind. Aber was immer weniger wird, sind die Kinder. Wie ist das bei euch in der Roh 70?
2: Also wir hatten gerade vorgestern ein Schulanfangsfest. Und wir hatten in unseren bescheidenen 70 Wohneinheiten, 76 Wohneinheiten, 7 Schulanfänger.
0: Schön. Schauen wir auf den 5. September. Womit werdet ihr präsent sein? Wir kommen ja nicht zu euch hoch in die Roh 70, sondern ihr kommt mit auf den Herderplatz. Womit seid ihr präsent?
2: Naja, wir werden einen Stand haben, auf dem wir unser Wohnprojekt vorstellen. Nicht mit dem Fokus, neue Mieter zu werben, denn wir sind ausgebucht und haben auch für jede frei werdende Wohnung schon Menschen auf der Warteliste. Aber was wir wollen, ist unsere Erfahrung weiterzugeben. Wie macht man so ein Wohnprojekt von null bis angenehm drin wohnen?
1: Ja, und vor allen Dingen, wenn erstmal der Bezug, der Erstbezug da ist, dann geht ja nach dieser Bauphase der Bau des Gemeinschaftsgebäudes nach, zieht sich nach. Und die Gemeinschaft muss entstehen, die es zwar vorher auch schon gab, aber im Zusammenwohnen und im Alltag fühlt sich das dann nochmal anders an. Das war dann nochmal eine ganz andere Phase und auch davon können wir dann beim Genossenschaftstag erzählen. Wie geht eine Gemeinschaft mit 200 Menschen? Wie werden Entscheidungen getroffen? Wie gehen wir mit Konflikten um? Wie feiern wir? Also nicht nur die Schulanfangsfeiern, sondern Sommerfest und was es alles zu feiern gibt. Aber wie arbeiten wir auch? Auch das würden wir gerne weitergeben. Ne? Denn wir sind ja ein selbstorganisiertes Wohnprojekt, was auf gut Deutsch heißt, es ist viel Arbeit zu tun.
2: Genau, andere Projekte dieser Größe mit 200 Leuten und Park und Gelände, die haben mindestens einen Geschäftsführer, einen Sachbearbeiter, einen halben Gärtner und einen halben Hausmeister. Wir haben das alles nicht, wir machen das alles ehrenamtlich irgendwie mit Gruppen und Gremien.
0: Dann bin ich sehr gespannt auf den 5. September, wünsche euch viel Zuspruch und ich werde mich zu euch gesellen und dann auch nochmal mit dem Mikrofon, um euch da nochmal Fragen zu stellen. Dankeschön.
2: Ja, danke auch.
1: Danke auch.

0: So, das nächste, was es vorzustellen gibt, ist die Erzeugergenossenschaft Weimar-Kromsdorf. Mit wem spreche ich jetzt?
1: Genau, das ist richtig. Mein Name ist Florian Grobe. Ich bin Vorstand der Erzeugergenossenschaft Weimar-Kromsdorf. Wie der Name schon sagt, mit Sitz in Kromsdorf, also vor den Toren Weimars.
0: Und was erzeugt ihr?
1: Wir sind ein landwirtschaftlicher Betrieb. Das heißt, zu DDR-Zeiten gab es die LPGs, die landwirtschaftlichen Produktionsgenossenschaften. Und aus so einem Betrieb sind wir hervorgegangen und uns gibt es seit 1991. Und wir sind ein klassischer landwirtschaftlicher Betrieb. Das heißt, wir produzieren Weizen, Gerste, Raps, Körnererbsen für die Tierernährung, aber auch Silomais und Zuckerrüben. Und haben als Besonderheit noch die Erdbeeren im Programm, die doch regional bekannt sind. Und das ist noch auch ein Überbleibsel aus DDR-Zeiten, weil diese LPG früher mal eine Gemüseproduktions-LPG war und diese ganz viele Gewächshäuser hatte mit verschiedenen Früchten wie Tomaten und Paprika und aber auch Kohl und so weiter. Und von diesem Ganzen ist die Erdbeere noch übrig geblieben und bei uns heute noch im Anbau.
0: Und ich weiß, dass ich oft in diesen Erdbeerfeldern gesessen habe und bis zum Anschlag mich an Erdbeeren satt gefressen habe. Wie ist denn das Größenverhältnis? Wie groß war die Genossenschaft zu DDR-Zeiten und was ist davon flächenmäßig übrig geblieben? Hast du da eine Ahnung?
1: Also es gibt die Zahlen, die ich im Kopf habe, sind um die Wendezeit. Da waren es etwa 2600 Hektar und jetzt bewirtschaften wir 2200 Hektar.
0: Also ist es nicht ganz so klein geworden? Okay.
1: Es ist zurückgegangen. Das hat aber auch mit Kooperationen und so weiter zu tun gehabt. Und auf diesem Stand sitzen wir jetzt schon eine Weile und ich hoffe auch, dass das so bleibt. Weil, wie gesagt, die äußeren Einflüsse mit Flächenfraß und so weiter, Gebiete bebaut werden oder Straßen gebaut und so. Das haben wir nach wie vor, aber es ist zurzeit auf einem erträglichen Maß.
0: Wie viele Menschen arbeiten denn bei euch?
1: Ja, das ist ein ganz interessanter Aspekt. Also, wenn ich die Zahlen richtig im Kopf habe, war es zu Höchstzeiten in Kromsdorf 500 Leute zu DDR-Zeiten. Jetzt sind wir aktuell 14.
0: Sicherheitshalber, 14.
1: Ja, genau, richtig.
0: Wie macht ihr das?
1: Technischer Fortschritt.
0: Hex oder?
1: Nee, technischer Fortschritt. Große Maschinen, Computertechnik und so weiter, ja.
0: Und was sagen die Erdbeeren dazu, wenn dann plötzlich so große Maschinen kommen?
1: Na, bei den Erdbeeren, das ist wieder das andere. Also da ist schon ein bisschen mehr Handarbeit noch erfordert. Aber auch da haben wir mittlerweile moderne Bewässerungstechnik und so weiter, die uns das Leben einfacher macht.
0: Auch wenn ich diese Frage euch eigentlich am kommenden Sonntag, also am 5. September erstmal stellen möchte, trotzdem jetzt schon mal, wie bekommt euch denn das Klima zurzeit, das Wetter?
1: Also ich bin noch nicht so lange in der Landwirtschaft. Ich bin 38 Jahre alt. Ich habe schon einiges miterlebt. Da gab es auch Dürresommer, die 2018. Ich kenne aber auch noch den Sommer von 2003. Da war ich zwar noch relativ jung, aber das ist mir auch in Erinnerung geblieben. Und ich stelle fest, es ändert sich. Also es ist immer mal, wir haben nasse Jahre, wir haben trockene Jahre. Dieses Jahr ist natürlich auch wieder speziell. Dass es war, eigentlich im Frühjahr doch relativ kühl war und dann irgendjemand hat einen Schalter umgelegt und es war mit einmal Sommer mit 38 Grad. Sehr einzigartig. Wir müssen damit zurechtkommen. Wir kommen da schon länger damit zurecht. Es gab ja schon immer diese Wetterereignisse. Aber es fällt uns natürlich auch schwer. Was jetzt die finanziellen Auswirkungen sind, bin ich gerade dabei. Das werden wir sehen.
0: Mir geht es eher darum, es gibt ja Pflanzen, die zu bestimmten Zeiten unbedingt viel Wasser brauchen.
1: Ja.
0: Was weiß ich, die Erdbeere ohne Wasser kriegt nicht solche Früchte. Wenn es Wasser fehlt, dann sind da eben nur Knorpelchen dran. Und andere sind ganz glücklich, wenn es nicht zu bestimmten Zeiten so nass ist. Macht sich das bei euch in dem, was ihr erntet, bemerkbar?
1: Ja, also dieses Jahr haben wir das insbesondere beim Winterraps sehr deutlich gespürt. Also da haben wir deutlich weniger geerntet. Bei den anderen Fruchtarten war es durchschnittlich, würde ich jetzt mal so sagen. Das ist aber auch die Entwicklung in der Landwirtschaft geht auch weiter. Also man hat das ja in der Landwirtschaft erkannt, dass weniger Wasser zur Verfügung steht. Die Züchtung der Sorten geht dahin, Sorten zu nehmen, die resistenter gegenüber Trockenheit sind. Da spielen auch auf einmal Sorten eine Rolle, die aus aus dem Balkanraum oder aus Russland kommen, die eben eine ganz andere Struktur haben und Trockenheit besser vertragen können als vielleicht unsere Sorten, die wir hier hatten und eben mit der Trockenheit nicht so gut zurechtgekommen sind.
0: Schauen wir auf den 5. September. Ihr könnt nicht eure ganzen Äcker mit auf den Herderplatz bringen. Womit werdet ihr präsent sein?
1: Ich will natürlich nicht zu viel verraten, aber wir bauen immer, auch das hatten wir beim letzten Genossenschaftstag schon, natürlich immer was für die Kinder auf. Das ist uns ganz wichtig. Wir werden Technik da haben, aber wir werden natürlich auch was da haben, dass wir uns unsere Erntefrüchte mal anschauen kann und anfassen kann. Das ist uns immer ganz wichtig, dass das jeder erleben kann, was eigentlich draußen bei uns auf dem Feld wächst und gedeiht.
0: Da bin ich sehr gespannt. Dankeschön.
1: Bitteschön.

0: So, jetzt kommen wir zu der Institution, die, glaube ich, überhaupt für diesen Genossenschaftstag verantwortlich, zuständig, daran schuld ist, dass der überhaupt stattfindet. Wir sprechen über die EVG. Hallo David.
1: Hallo Svea.
0: Magst du dich bitte erstmal vorstellen, wer du bist und warum du das bist?
1: Sehr gern. Ich bin David Hildebrand, einer von zwei geschäftsführenden Vorständen von der Erzeuger-Verbrauchergemeinschaft EG Weimar.
0: Und was hat es mit der auf sich? Ich kann mich nämlich daran erinnern, vor Jahren war sozusagen die Keimzelle dessen auf der Rückseite vom Konservatorium. Dann ging man durch den schönen Torbogen in diesem wunderschönen Renaissancebau, den Resten davon. Und dann war man in einem winzig kleinen Laden, der aber immerhin noch einen etwas größeren Hof dazu hatte.
1: Ja, das war wirklich ein schönes Haus, schöner Laden. Es gibt noch tolle Bilder davon, weit vor meiner Zeit damals. Aus diesem kleinen, schnuckeligen Laden ist inzwischen was richtig Großes geworden. Das war 1999, als
0: ist das,
1: das
0: so
1: losging.
0: Lange her?
1: Ja. Wir haben ja 2024 unser 25-jähriges Jubiläum gefeiert und das sind war schon wieder vor 2 Jahren. Inzwischen gibt es uns ja an 2 Orten hier in Weimar. Einmal den Bioladen Rosmarin, den die meisten kennen in der Innenstadt, und die Suppenbar, die da mit dran ist. Und dann den Biomarkt Kirschberg, ein bisschen weiter am Rand.
0: Und der am Herderplatz ist für meine Begriffe einer der wichtigsten sozialen Treffpunkte in Weimar. Was hat es mit der EVG auf sich?
1: Wir sind damals, weit vor meiner Zeit, da war ich noch recht klein, aber hat sich eine Gruppe von Weimarer Menschen zusammengetan, um einfach regionale Bio-Lebensmittel verfügbar zu machen. Und was klein angefangen hat, ist immer größer geworden. Unser Ansatz hat sich aber nicht geändert. Wir versuchen täglich an den beiden Orten, Bioladen Rosmarin und dem Kirschberg, regionale Bio-Lebensmittel für die Menschen aus Weimar verfügbar zu machen, in einer sehr guten Qualität anzubieten, auch alles drumherum. Ich sage so von der Gurke und dem Apfel über das Brot bis hin zur Milch, die Lebensmittel des täglichen Bedarfs anzubieten und gleichzeitig regionalen Biolandbau zu fördern. Und das mit einem nicht gewinnorientierten, sondern gemeinschaftsorientierten Ansatz.
0: Und wenn es heißt Erzeuger- und Verbrauchergemeinschaft, das heißt, ihr habt beide ins Boot geholt, einmal die, denen die Hühner gehören, die die Eier legen, und denen, die sie dann auf dem Frühstückstisch haben.
1: Genau, das ist das Ideal, dass da beide beteiligt sind. Bei uns ist es ganz konkret vielleicht, um das greifbar zu machen, so, dass in der Genossenschaft ja Menschen Mitglied werden können. Das können sowohl die Produzenten sein, das ist bei uns zum Beispiel das Sonnengut Gerster, wo auch Gerhard selber mit dem Aufsichtsrat sitzt. Das heißt quasi auf einer übergeordneten Ebene mit die Arbeit von uns als Vorstand begleitet. Und zum anderen sind das auf der Produzentenseite und zum anderen sind es auf der Konsumentenseite eben die Mitglieder, die auch Teil der Genossenschaft sein können, werden können und dann eben auch im täglichen Einkauf, im Gespräch mit uns, aber natürlich auch in Form der Teilnahme an der Generalversammlung und in der Mitarbeit im Aufsichtsrat mitgestalten können bei der Entwicklung der EVG.
0: Hm. Ein bisschen ketzerisch gefragt, ihr habt trotzdem auch Sachen, wo ich immer denke, die kommen nicht aus der unmittelbaren Nähe.
1: Das stimmt auf jeden Fall. Also wir versuchen einen sehr, sehr hohen regionalen Anteil zu haben und gerade jetzt im Sommer, man sieht es ja bei uns in den Läden an den Schildern, zum Beispiel im Obst, Gemüse. Also alles, was aus der Region kommt, hat ein grünes Schild. Und wenn man jetzt mal reinguckt, ist da der Großteil einfach grün. Also nicht nur das Gemüse, sondern auch die Preisschilder, um zu zeigen, wo das herkommt. Da ist auch immer der Produzent angegeben, die Entfernung zum Hof. Und alles, was wir hier aus der näheren Umgebung bekommen können, holen wir auch ran. Und wir haben da auch im Einkauf immer quasi so Prioritäten. Regional ist ganz, ganz weit oben. Und dann schauen wir natürlich auch, wir wollen eine Bandbreite für die Menschen anbieten, für die tägliche Versorgung, die wir auch vertreten können. Wenn das nicht aus der Region verfügbar ist, dann gehen wir natürlich auch weiter. Dann suchen wir zuerst, gibt es was aus Deutschland, was Verbandsware ist, Bioland, Demeter, Naturland. Wenn das dann nicht mehr möglich ist, guck mal weiter ins europäische Ausland und so weiter. Bis dann irgendwann eine Grenze erreicht ist, wo wir dann sagen, okay, es ist jetzt nicht die Jahreszeit dafür, es kommt zu weit weg, wir entscheiden uns bewusst dagegen. Aber in einem bestimmten Rahmen versuchen wir eben so schon auch eine große Bandbreite zu bieten, damit jeder bei uns im Laden glücklich wird.
0: Hm. Hast du eine Größenordnung zur Verfügung? Wie viel seid ihr auf eurer Seite, beim E? Und auf der anderen Seite, wie viele Mitglieder oder du hast eine Gesamtzahl, wie viel ihr da seid?
1: Also erzeugen wir, sagen wir so, circa 35 direkt, also die uns direkt beliefern, was eine ziemlich große Nummer ist für die Größe der Läden.
0: Ja.
1: So. Und auf der Verbraucherseite so circa 1000 Mitglieder, genau.
0: Schön. Schauen wir auf den 5. September. Ihr seid ja am Herderplatz mit dem Laden präsent. Womit werdet ihr dann euren Stand haben?
1: Wir werden an dem Tag mit zwei Ständen präsent sein. Zum einen kümmern wir uns um die kulinarische Versorgung von allen Gästen. Auch ein Standbein, was wir in den letzten Jahren weiter ausgebaut haben. Und zum anderen werden wir einen eigenen Info- und Gesprächsstand haben, wo man ins Gespräch kommen kann mit unseren Mitgliedern und mit unserem Aufsichtsrat. Es wird ja auch einen Quiz geben, wo ein paar Fragen bei uns beantwortet werden können. Und um einfach auch ein besseres Gefühl und Eindruck von der EVG zu bekommen, die beiden Dinge.
0: Dann wünsche ich euch für den 5. September viel Erfolg. Ich bin sehr gespannt und werde mich zwischen all den Ständen herumtreiben. Dankeschön.
1: Danke dir auch.

0: Ich bin Christian Vollrath. Ich bin Regionalleiter für Thüringen bei der Teilauto EG.
1: Und EG heißt tatsächlich eine eingetragene Genossenschaft.
0: Ganz genau.
1: Spannend. Genossenschaft heißt immer viele Leute. Wie viele Leute sind das?
0: Aktuell haben wir 3.500 Mitglieder etwa.
1: Das heißt, das sind alles im Prinzip die Eigentümer?
0: Das sind alles Eigentümer der Firma, genau.
1: Darf ich indiskret fragen, wie viele Autos habt ihr in der Zwischenzeit?
0: Das ist nicht indiskret, das kommunizieren wir auch regelmäßig nach außen. Aktuell sind es etwa 2.500 Fahrzeuge.

0: Chemnitz und auch sehr viele kleinere Städte noch. Und dann haben wir Fahrzeuge in Sachsen-Anhalt, in Magdeburg und Halle und auch da noch in kleineren Städten. Und in Thüringen gibt es auch noch mal ein paar kleinere Städte. Gotha, Gera, Ilmenau kommt da auch noch mal dazu.
1: Mhm. Und wie ist die Reaktion auf dieses Angebot?
0: Das ist sehr gut. Das befreit vom eigenen Autobesitz. Also die Menschen nehmen das sehr gern an, dass sie ihre eigene Abhängigkeit vom Auto reduzieren können und dann immer nur das Auto nehmen, was sie gerade brauchen. Also wenn man eine kurze Fahrt in der Stadt hat, nimmt man vielleicht eher ein kleineres Auto, oder wenn man was transportiert, dann kann man auch ganz leicht ein größeres Auto bekommen oder ein Transportfahrzeug. Und das kommt sehr gut an. Und was wir immer mitbringen und was natürlich auch sehr nervig ist, wenn man ein eigenes Auto hat, ist der eigene Stellplatz. Unsere Fahrzeuge haben immer einen fest zugeordneten Stellplatz. Das heißt, man spart sich auch gleich noch die Stellplatzsuche und kann das dann genießen und hat mehr Zeit.
1: Ich kann da jetzt nicht einfach hinkommen und sagen, ich brauche jetzt mal ein Auto. Ich muss bei euch Mitglied sein und dann muss ich, denke ich mal, wenigstens einen Tag vorher anfragen, ob ein Auto frei ist bei mir in der Stadt, damit ich für 3 Tage das haben kann.
0: Es ist sehr viel einfacher. Also wir müssen es erstmal trennen. Niemand muss Mitglied sein, um Teilautos zu nutzen.
1: Okay.
0: Wir trennen die Dienstleistung von der Genossenschaftsmitgliedschaft relativ stark, genau aus dem Grund. Wer Genossenschaftsmitglied werden möchte, kann das natürlich und gewinnt dadurch in seiner Nutzung oder in der Nutzung von Teilauto, kann man durch die Genossenschaftsanteile ein paar Vorteile gewinnen. Also zum Beispiel gibt es einen monatlichen Betrag, den man bezahlt, den zahlt man ab einer bestimmten Anzahl von Anteilen dann nicht mehr. Man zahlt keine Kaution und so weiter. Aber das ist keine zwingende Voraussetzung. Man kann sich auch einfach so, ohne Genossenschaftsmitglied zu sein, bei Teileauto anmelden. Und das geht online ganz einfach und geht auch ganz schnell. Also das ist innerhalb von wenigen Minuten erledigt. Und dann kann man ein Fahrzeug in der App einfach buchen. Und das braucht man auch keinen Vorlauf. Man kann, sofern das Fahrzeug natürlich frei ist und es niemand anderes gerade nutzt, kann man im Prinzip sofort ein Fahrzeug nutzen oder auch mit ganz viel Vorlauf. Wenn man den Sommerurlaub für 2027 plant oder auch darüber hinaus, kann man das auch jetzt schon buchen und einplanen.
1: Das heißt, ich kann damit auch in den Urlaub fahren und damit ist dieses Auto dann für, sagen wir, 2 Wochen nicht verfügbar, sondern für andere, sondern das hat dann eben diese eine Familie, die damit an die Ostsee gefahren ist, zum Beispiel.
0: Mhm. Mhm. Genau, also es geht, die Grundidee bei dem Angebot ist es, einen adäquaten Ersatz für das private Fahrzeug zu schaffen. Und es geht nun mal auch nur, wenn ich dann auch für solche Fahrten, für die Urlaubsfahrten, eine Möglichkeit schaffe. Und deswegen ist es auch möglich, Fahrzeuge länger zu buchen, weit im Voraus zu buchen und damit im Zweifel im Urlaub zu fahren. Und natürlich, wenn ich gerade persönlich ein Auto habe oder jemand ein Auto nutzt, ist das dann auch nicht buchbar für jemanden anderen. Das ist dann sozusagen in der Zeit nur exklusiv für mich.
1: Mhm. Wenn ihr dann Samstag, den 5. September, auf dem Herderplatz steht, dann habt ihr sicherlich kein Teilauto neben euch. Aber womit tretet ihr an und welche Informationen, welchen Service könnt ihr dann Interessierten geben?
0: Doch, wir haben ein Teilauto neben uns.
1: Okay.
0: Also das ist zumindest so angefragt. Wir werden einen kleinen Stand aufbauen. Da steht ein Fahrzeug daneben, was man sich auch mal angucken kann. In dem Fall ist es ein Elektroauto. Auch das ist, glaube ich, immer ganz spannend, dass man so ein bisschen mal an die Elektrofahrzeugtechnologie herantreten kann. Und was wir bieten ist Informationen über die Genossenschaft, Informationen über Teilauto. Ich habe ja gesagt, das sind 2 verschiedene Paar Schuhe im Prinzip, die ganz eng miteinander aber zusammengehören. Deswegen bringen wir auch Informationen zu beiden mit. Und was wir noch haben, wird eine Karte sein mit allen Stationen in Weimar, weil wir sind ja dann in Weimar, und wo wir dann auch gemeinsam über neue Stationen reden.

0: können, die man sich eventuell wünscht oder die Nutzende als sinnvoll erachten.
1: Ich bin sehr gespannt auf euren Stand. Ich freue mich erstmal, euch zu sehen und wünsche euch großen Zuspruch. Dankeschön.
0: Dankeschön.

0: So, der Nächste, der für ein Projekt am 5. September auf dem Herderplatz hier zu Gast ist, ist wer?
1: Ich bin der Sebastian Kirschner.
0: Und für welche Einrichtung stehst du?
1: Ich werde beim Tag der Genossenschaften mit zwei Hüten dabei sein. Einmal als Mitglied der Stadtverwicklung GmbH und einmal als Vorstand im Quartiere für alle e.V.
0: Und was muss ich mir sowohl unter dem einen als auch unter dem anderen vorstellen?
1: Die Stadtverwicklung ist eine Beratungsagentur für Menschen, die in ihrer Stadt, in ihrem Dorf aktiv was auf die Beine stellen wollen und dafür Netzwerk, Hilfe, Beratung und Gemeinschaft suchen. Und der Quartiere für alle e.V., das ist die Thüringer Regionalvertretung.

0: Seite, wo ich wirklich arbeite jetzt, auch dank Fördermittel des Bundes, das ist die Stadtverwicklung. Ich bin dort nicht alleine, wir sind aktuell 10 Mitglieder, Mitarbeitende. Das Unternehmen gehört auch sich selbst, das ist sehr spannend. Das heißt, wir haben die Rechtsform aus dem Mietshäuser-Syndikat, ist vielleicht den Begriff, die Feuerwache kennen, das ist das größte Mietshaus-Syndikatsprojekt in Thüringen, haben wir angewandt für eine Firma. Wir haben also gemeinsam eine Firma gegründet, die uns gemeinsam gehört auch. Und dort können wir dank erwähnter Fördermittel eben kostenfreie oder sehr kostengünstige Beratungsangebote, Webinare, Workshops veranstalten für Menschen, die in der Stadt, eben auf dem Dorf, Schwerpunkt Thüringen, etwas bewirken wollen. Sei es von einer Dorfbäckerei über ein Hausprojekt, einen Kulturladen, einen Initiativentreff. Also kann alles Mögliche sein und das sind fast immer Laien. Und wir helfen diesen Menschen dabei, das Wissen am Anfang zu generieren. Wie gründen sie? Was ist die passende Rechtsform? Die Herausforderung, Geld zu akquirieren, Fördermittel. Und wie kann die Gruppe wachsen? Wie bewerben wir das? All diese Themen greifen wir ab in unserem laufenden Beratungsprogramm, nennt sich Gemeinsam Gemeinwohl. Und das wollen wir zum Tag der Genossenschaften auch vorstellen. Einmal den Genossenschaften, die selber dort sind, falls sie noch weiteren Beratungsbedarf haben. Aber wir freuen uns auch auf Gäste und Passantinnen, die vielleicht eine ganz neue Idee haben und die wollen wir dort auch sammeln. Das ist eins unserer großen Ziele an unserem Stand während des Tags der Genossenschaften.
1: Seit wann gibt es diese beiden Projekte?
0: Also den Quartiere für alle e.V., der ist lange vor meiner Zeit entstanden. Der Verein ist gerade, ist ein kleiner Verein. Wir haben dort, arbeiten dort rein ehrenamtlich. Das heißt, viel Ressourcen können wir da nicht reinstecken, aber es gibt die Website, es gibt die E-Mail-Adresse. Das heißt, wir können Menschen zusammenbringen, die sich für das Thema interessieren. Und wir können damit jederzeit auch neue Fördermittel ranholen. Und der Verein gibt es seit über 20 Jahren. Der hieß bei seiner Gründung Wohnstrategen e.V. Das haben Menschen gegründet, die, bevor ich nach Weimar gezogen bin, die Ulla, die Schauber, die ist ein Gründungsmitglied und ihre Kollegin, die Ulrike Jurak. Von denen habe ich super viel gelernt, als ich 2012 nach Weimar gekommen bin. Und dank denen gäbe es auch die ganzen Projekte nicht. Also das sind wirklich Wegbereiterinnen. Und der Verein wurde, wann war das? Vor 4, 5 Jahren haben die beiden gesagt, so, wir würden gerne den Staffelstab abgeben und haben Menschen gesucht, die das weiterführen wollen. Und da sind sie auf mich und meine Kolleginnen zugekommen und wir haben gesagt, ja, wir machen das. Wir fänden es schade, wenn diese regionale Beratungsstelle für gemeinschaftliche Wohnformen ausstirbt und haben dann in einer Umfrage gesagt, wollen wir ihn weiter so nennen? Oder ich glaube sogar, Ulla hat gesagt, könnt ihr den neuen Namen finden dafür, weil Wohnstrategen stark verbunden ist mit ihrer Agentur Stadtstrategen. Also haben wir die Mitglieder gefragt, wie wollen wir heißen? Und daher kommt der Name Quartiere für alle e.V. Und genau, also ergibt ihn seit 20 Jahren. Und zur Stadtverwicklung hast du gefragt. 2023 war Gründungsjahr.
1: Und wie werdet ihr in Anspruch genommen? Von wem? Sind das tatsächlich nur Leute, die dann eben bei der Stadtverwicklung per E-Mail sich da melden? Oder werden Leute richtig bei euch vorstellig?
0: Also wir bieten in unserem Beratungsprogramm hat mehrere Bausteine. Eins ist Erstkontakt meistens über eine kostenfreie Orientierungsberatung. Das kommt aus ganz Deutschland. Das heißt, wenn die Leute aus der Region kommen, können wir das auch bei uns im Büro machen. Unser Büro ist, natürlich bleiben wir uns treu, in einem der Häuser der alten Feuerwache in der Erfurter Straße. Aber wir bieten die auch online an. Und in dieser Stunde klären wir eben den Bedarf, was ist das aktuelle Thema der Initiative und welches unserer Webinare, zweiter Baustein, passt denn gut dazu. Und wir empfehlen, schaut euch jetzt das Webinar zum Thema Visionsfindung bitte zuerst an. So. Und erwähnte Webinare, das Programm findet man auf unserer Website. Das sind alles kostenfreie YouTube-Videos, die bauen wir laufend aus. Wir haben jetzt am 2.9. das nächste Webinar, noch vor dem Tag der Genossenschaften zum Thema Ehrenamt und Hauptamt. Also wie schafft man es, aus einer rein ehrenamtlichen Organisation die erste hauptamtliche Stelle zu schaffen. Und dann der dritte Baustein sind Live-Workshops. Also wirklich, dann laden wir Menschen ein, mit ihren Initiativen nach Weimar zu kommen. Da haben wir einen tollen Ort in der Feuerwache geschaffen, die Urbanothek. Auf 200 Quadratmeter können wir dort, haben wir alle Technik, alle Voraussetzungen, um dort sehr konzentriert in Gruppen bis zu 20 Menschen zu arbeiten. Das haben wir auch schon 4-mal gemacht in den letzten 1,5 Jahren. Jetzt die kommenden 2 Wochenenden sind wieder 2 Workshops geplant. Die sind auch gut besucht, gibt aber auch noch Plätze frei. Alles auf unserer Website und das Programm hoffen wir, die nächsten 2, 3 Jahre fortzusetzen, auch dank Fördermittel des Bundes, wie gesagt.
1: Färbt eure Arbeit auf andere Bundesländer ab?
0: Abfärben, das würde ich nicht sagen, aber es gibt starke Vernetzung und natürlich lernen wir voneinander. Also wir sind gerade in Mitteldeutschland gut vernetzt, vor allem mit den Sachsen.

0: Sachsen. Die dezentrale Sachsen ist die Beratungsstelle für gemeinschaftliche Wohnformen, was der Quartiere für alle in Thüringen ist. Wir hatten zum Beispiel am 5. Juli eine Delegation von Menschen aus Dresden, Leipzig und sächsischem Umland in Weimar, die sich hier die Wohnprojekte-Szene angeschaut haben, um in den Austausch zu treten. Und dann haben wir auch regelmäßig Vernetzungstreffen deutschlandweit mit dem, das ist der runde Tisch der Regionalstellen. Und auch da tauschen wir uns aus. Also wir sind wirklich gut eingebunden in die deutsche Szene für nachhaltige Stadtentwicklung.
1: Mhm. Ja. Am 5. September, womit werdet ihr präsent sein?
0: Also wir haben einen Stand. Wir überlegen noch, ob wir unseren Wagen mitbringen, unseren Street Fighter. Und wir werden mit Spielen vor allen Dingen präsent sein. Wir wollen auch die Familien dazu anlocken, an unseren Stand zu kommen, dass auch Kinder mitmachen können. So kleine kreative Spiele, die zum Nachdenken anregen. Zum Beispiel, was ist Würde? Und wir machen dann verschiedene Limonaden, kann man sich selber einen Cocktail zusammenstellen und jeder Saft steht für einen anderen Wert, den man hat. Oder Wert, nicht Würde, Werte. Wertecocktail. Mhm. Und dann kann man sich seinen eigenen Wertecocktail mischen. Oder wir planen eine Ideenwand. Also mit den Genossenschaften, die anwesend sind. Also sehr viele Bereiche des Lebens sind ja schon durch Genossenschaften abgedeckt in Weimar. Wir sind ja das Mekka der Genossenschaften in Thüringen. Aber vielleicht gibt es noch andere Ideen, für die es noch keine Organisation selbst in Weimar gibt. Und das wollen wir sammeln. Das heißt, wir werden die Passantinnen fragen, wenn du eine Genossenschaft gründen würdest, zu welchem Thema wäre das? Und vielleicht finden sich ja an unserem Stand dann am Ende des Tages 4, 5, 6 Leute, die sagen, hey, wir haben dieselbe Idee, lass uns das gemeinsam machen und dann bleiben wir gerne im Austausch, weil wir würden gerne helfen dann bei der Gründung.
1: Wunderbar. Ein weiterer Baustein für den 5. September auf dem Herderplatz. Sebastian Kirschner von der Stadtverwicklung GmbH und Quartiere für alle e.V. Dankeschön.

Das war's. Das Sektfrühstück auf Radio Lotte. Heute eine Wiederholung vom vergangenen Sonntag zu all den Veranstaltungen, die heute seit 11 Uhr bis abends 21 Uhr auf dem Herderplatz zu erleben sind. Der Genossenschaftstag. Und jetzt sendet Radio Lotte oder überträgt Radio Lotte ab 16 Uhr live aus der Herderkirche den Vortrag von Harald Lesch und danach die Diskussion. Am Mikrofon verabschiedet sich, danksagend für Ihre Aufmerksamkeit, Svea Geeske.

besonderen Vortrag in der Herderkirche, der einmal nicht nur christlich ist, aber sehr viel mit Gemeinschaft zu tun hat. Was Gemeinschaft alles bewirken kann, auch außerhalb von Kirche, neben Kirche und auch in Kirche, aber vor allen Dingen in der Gesellschaft, das haben Sie draußen schon festgestellt. Heute wollen wir als erstes einen Vortrag von Harald Lesch hören. Ich freue mich sehr, dass er heute zum Thema Genossenschaften spricht. Ich habe zu dem Thema noch nichts von dir gehört. Ich freue mich sehr. Aber viele andere von dir habe ich schon gehört. Ich wünsche uns erstmal einen vergnüglichen Vortrag. Anschließend wollen wir mit vier weiteren Protagonisten aus dem Genossenschaftsbereich uns über das Thema weiter austauschen. Alle Fragen werden dann später beantwortet. Ich freue mich auf deinen Vortrag, Harald.

Ich habe normalerweise kein Lampenfieber. Immer nur in Gotteshäusern. Da merke ich, Junge die. Und in so einer Kirche, in so einer wunderbaren Kirche, vor einem so grandiosen Altar, da wird einem schon ein bisschen anders. Und umso schöner, dass die Kirche voll ist und so viele von Ihnen da sind. Wir reden, oder ich, nachher Sie auch alle natürlich mit, über ein Thema, von dem man sagen könnte, darüber müsste man eigentlich gar nicht reden. Denn als vernunftbegabte Wesen wissen wir natürlich sofort, dass wir, wenn wir einer Welt entgegenstehen, die so groß und so vielfältig und so herausfordernd ist, dass wir das alleine gar nicht bestehen. Wir sind immer auf den anderen angewiesen. Und erst unlängst hat mir ein Alternsforscher in Jena am Franz-Lippmann-Institut gesagt, alle unsere Untersuchungen darüber, was Menschen glücklich macht, auch glücklich alt werden lässt, an der Genetik, wo man dann genau herausfindet, was unsere Gene damit machen, die Genetik, die Epigenetik und vieles andere, da gibt es so viele Facetten, aber es gibt eine Gemeinsamkeit bei allen Menschen auf der Welt, die richtig alt geworden sind, dass sie nämlich, wie er es nannte, Social Butterflies sind. Also Menschen, die sich darum kümmern, mit anderen Menschen zusammenzuleben und die auch was davon erfahren, wie es ihnen geht. Es ist also tatsächlich das große Wir oder wie einer meiner Helden, Hans-Dieter Hüsches, mal formuliert hat, zusammen. Das ist das Glück. Und Genossenschaften sind eine interessante Form des Zusammens. Diesem Begriff Genossenschaft haftet ja oft so ein anachronistischer Beigeschmack an. Ich habe zum Beispiel mal in einer Talkshow erlebt, dass um mich herum lauter Menschen waren, die nicht wussten, dass es Energiegenossenschaften gibt. Da sitzt man dann da und denkt, wie jetzt? Das kann doch nicht wahr sein. Und am nächsten Tag war meine E-Mail-Box voll mit Anfragen, ja, Sie hätten das gehört und so weiter und so weiter. Daran merkt man, dass offenbar irgendwas nicht so richtig gelaufen ist, denn diese Idee ist ja schon ziemlich alt. Und vielleicht wissen Sie das auch, aber ich werde es einfach jetzt an der Stelle nochmal sagen. Im November 2016 wurde die Genossenschaftsidee, also die Idee der Organisation von gemeinsamen Interessen in Genossenschaften, von der UNESCO als immaterielles Kulturerbe der Menschheit anerkannt. Sehen Sie? Haben Sie nicht gewusst? Ja. Mhm. Damals hieß es nämlich, eine Genossenschaft ist ein Zusammenschluss von Freiwilligen, der soziale, kulturelle oder wirtschaftliche Dienstleistungen für Mitglieder der Gemeinschaft erbringt, um den Lebensstandard zu verbessern, gemeinsame Herausforderungen zu bewältigen und positive Veränderungen zu fördern. Man könnte mit Papst Franziskus sagen, das wendet sich an alle Menschen guten Willens. Denn wer will denn nicht den Lebensstandard verbessern, die Lebensverhältnisse verbessern, gemeinsame Herausforderungen bewältigen und positive Veränderungen fördern? Das Interessante daran ist, wie gehen Genossenschaften eigentlich vor? Was ist das eigentlich? Und da gibt es eine Reihe von Begriffen. Genossenschaften sind subsidiär. Das bedeutet, sie setzen nicht darauf, dass irgendetwas von oben sozusagen organisiert wird, auf das man sich dann einstellen kann, sondern es geht darum, eine Aufgabe mit anderen zusammen zu bewältigen, weil man das alleine aus eigener Kraft nicht bewältigen kann. Und dieses Subsidiaritätsprinzip stellt also ran, dass die persönliche Verantwortung gegenüber dem staatlichen Handeln in den Vordergrund gestellt wird. Und Genossenschaften können auf diese Weise eine Gemeinschaft praktisch ermöglichen, gemeinsame Interessen, Werte und innovative Lösungen zu schaffen und damit natürlich etwas zu tun, was für eine Gesellschaft von großer Bedeutung ist, nämlich einen stabilen Akteur darstellen, auf den man sich im entscheidenden Moment verlassen kann. In Deutschland sind 8.000 Genossenschaften mit über 25 Millionen Mitgliedern eine der stärksten Wirtschaftsorganisationen, die es gibt. Es gibt verschiedene Arten davon, da will ich gar nicht reden. Mir geht es eigentlich mehr um das, was zwischen den Zeilen in den Genossenschaftsverfassungen so drinsteht. Worum geht's hier? Genossenschaften, und da ist die Kirche genau der richtige Platz dafür, Genossenschaften sind eigentlich etwas Unmögliches. Sie wissen, es gibt verschiedene Formen von Weltsicht. Die einen sind die Probabilisten, mit denen haben wir es immer häufiger zu tun.
Das sind die Algorithmen, die sich mit dem Wahrscheinlichen beschäftigen und uns immer mehr und mehr unseren Alltag dominieren. Das andere sind die Possibilisten, die darüber reden, welche Möglichkeiten ihnen zur Verfügung stehen zur Lebensbewältigung. Das heißt, herauszufinden, was kann ich mit anderen zusammen tun, und zwar so tun, dass es für die Gemeinschaft, für das Gemeinwohl tatsächlich sich rechnet, nicht nur rechnet, sondern sich lohnt. Der Possibilismus ist sozusagen die beste Form der Auseinandersetzung mit einer Welt, die sich so stark und so schnell verändert wie die unsere. Und wir leben alle in Zeiten, wo das Wort Multikrise uns ja tagtäglich, manchmal stündlich begegnet und wo wir uns tatsächlich die Frage stellen müssen, wie können wir denn alleine beziehungsweise mit unseren unmittelbaren Freunden und Bekannten tatsächlich da noch bestehen bei diesen Herausforderungen. Eine der wichtigsten Akteure, die es dazu gibt, ist eben tatsächlich die Genossenschaftsidee. Denn hier spielt nicht nur das Individuelle selbst eine Rolle, sondern das, was eine ganze Gruppe tatsächlich zusammenhält. Gemeinsame Interessen, Selbsthilfe, Selbstverwaltung, Selbstverantwortung. Die Aktivitäten einer Genossenschaft werden also, und das ist ganz wichtig, von den Beteiligten in Eigenregie geplant, gestaltet und ausgeübt. Zum Nutzen aller Mitglieder. Und damit ist nach meinem Dafürhalten die Genossenschaftsidee zu einem Lösungsmodell geworden für Aufgaben und Probleme, die ein Einzelner eben nicht lösen kann, die aber in einer solidarischen Gemeinschaft sehr gut bewältigt werden können. Das ist nach Jahrzehnten, in denen der Individualismus geprägt worden ist, nach dem Motto, dein Glück kriegst du nur in der Firmenform me, myself and I. Ist das eine schon fast dramatische Veränderung, wenn immer mehr Menschen inzwischen beginnen, sich tatsächlich zu überlegen, das ist es wohl nicht. Diese starke Konzentration auf das Ego, auf das eigene Ich, hat den Planeten in einen Zustand gebracht, den wir in diesem Jahr ja wirklich ziemlich schmerzhaft erleben mussten. Ich weiß nicht, wie Sie die letzten Monate so verbracht haben. Das Jahr 2026 müsste jetzt eigentlich jeden, der gedacht hat, naja, so schlimm wird es schon nicht werden, gewarnt haben. Und wenn es Leute gibt, die dann auch noch vor der Kamera sagen, das wäre für sie ein ganz normaler Sommer gewesen. Donnerwetter. Dazu gehört eine Verdrängungsleistung, die einigermaßen bemerkenswert ist. Das heißt, gerade die großen Herausforderungen, die wir selber erzeugt haben, führen zwangsläufig dazu, dass wir uns zusammentun müssen. Insofern sind auch die Kirchengemeinden schon immer Genossenschaften gewesen, sich zusammenzufinden und einem gemeinsamen Interesse zu huldigen und sich zusammenzutun und sich zu fragen, wie können wir tatsächlich einander helfen. Die Genossenschaftsidee ist sozusagen das Dazwischen, zwischen den großen Entwürfen des 20. Jahrhunderts, auf der einen Seite den Ideen, die gemeint haben, es könnte sozialistisch zugehen, und die andere Idee, die meint, es könnte rein kapitalistisch zugehen. Da gibt es einen tatsächlich dritten Weg, und dieser dritte Weg ist der der Genossenschaften. Der große Vorteil des subsidiären solidarischen Prinzips, nämlich von unten zu beginnen, der beginnt schon damit, dass man die Leute, mit denen man zu tun hat, kennt. Dass man also weiß, mit wem man es zu tun hat, vor allen Dingen dann, wenn über viele Gespräche auch Streitereien ausgebügelt werden konnten. Durch ein Gespräch, dass man also nicht übereinander spricht, sondern tatsächlich miteinander. Das ist ja heute leider Gottes durch die sozialen Medien eigentlich immer weiter in den Hintergrund gedrängt worden. Es werden ständig irgendwelche Schlagzeilen in die Welt herausgebracht, aber man spricht nicht mehr miteinander, sondern nur noch übereinander, was häufig genug, vor allen Dingen dann, wenn es auch noch schriftliche Nachrichten sind, ja praktisch nicht mehr aus der Welt herausgebracht werden können. Wenn man sich gegenseitig mal richtig die Meinung gesagt hat, ohne dass ein digitales Aufnahmegerät dabei war, dann sind die Worte ausgesprochen und dann ist es auch gut. Aber wehe, es gibt tatsächlich alles schriftlich. Dann kann einem das sozusagen immer und immer wieder vor die Nase gehalten werden. Auf diese Weise vergisst das Netz nichts, gar nichts.
sodass wir tatsächlich sowas haben wie eine kumulative, sich anhäufende Hysterie. Es wird immer schlimmer und schlimmer. Dabei ist es häufig gar nicht so. Und vieles hätte man längst ausbügeln können, wenn man einfach mal miteinander gesprochen hätte. Subsidiarität bedeutet also, auf Augenhöhe mit Menschen umzugehen, die einem vertraut sind. Zumindest in dem Zusammenhang, in dem die Genossenschaft gegründet worden ist. Das Irre ist nämlich, und das ist natürlich für die Demokratie von großer Bedeutung, dass alle, die daran beteiligt sind, eine Stimme haben. Das ist also völlig unerheblich, wie viele Anteile jemand in einer Genossenschaft besitzt, sondern dass alle, die dabei sind, mit einer Stimme tatsächlich bei Entscheidungen beitragen. Das ist natürlich für eine Gesellschaft, die so sehr auf Ungleichheit inzwischen setzt, leider Gottes, sie tut es vielleicht nicht selber, aber es hat sich so entwickelt, eine ganz besondere, schon fast naive Form von Möglichkeit. Kann es möglich sein, dass Menschen sich einfach zusammenfinden, gemeinsame Interessen haben und dann auch noch anerkennen, dass jeder und jede Einzelne eine Würde besitzt und nur eine Stimme besitzt und dass sich daraus tatsächlich ein erfolgsversprechendes Modell entwickeln kann? Die Antwort ist ja. Dass die UNESCO daraus ein Kulturerbe gemacht hat, bedeutet für den Fall zum Beispiel, dass Außerirdische unseren Planeten besuchen würden, könnten wir ihnen nicht nur unsere Kulturgüter zeigen, sondern, und das ist tatsächlich in der Liste dieses immateriellen Kulturerbes, die Ideen, die wir als Menschen in diesen Kosmos gebracht haben. Die eben nicht darauf beruhen, dass es irgendwelche wahrscheinlichen naturwissenschaftlichen Prozesse sind, sondern dass wir etwas gemacht haben, was gewissermaßen der Natur als solche erstmal widerspricht. Dass wir nämlich unsere eigenen Interessen ein Stück weit zurückstellen, aber für das Gesamtinteresse deshalb von großem Interesse sind, weil wir tatsächlich diskursfähig, lösungsfähig, problemorientiert und pragmatisch in Eigenregie planen, gestalten und ausüben. Liebe Freunde, der Mensch ist das Wesen, das handeln kann. Wir sind das einzige Wesen, das die Fähigkeit besitzt, die Folgen seiner Handlungen abzuschätzen. Wir verfügen über einen kognitiven Apparat da oben von 1,5 Kilogramm, der uns ziemlich weit gebracht hat, der uns in Bereiche vorstoßen lässt dieser Welt, für die wir überhaupt keine Formen der Anschauung haben. Die Formen der Anschauung, das ist das, was wir mit unseren Händen tatsächlich begreifen können, was unmittelbar um uns herum ist. Aber wir haben Technologien und Methoden und Erkenntnisse gewonnen, die weit, weit weg sind von dem, was wir tatsächlich als Lebewesen mittlerer Dimension, also sagen wir mal so knapp 100 Kilogramm, knapp zwei Meter groß und vielleicht 50 oder 60 Jahre alt, was, das sind die Zeitskalen, mit denen wir zu tun haben. Aber wir haben es heute mit Herausforderungen zu tun, die wir hervorgebracht haben, weil eben tatsächlich die Formen der Anschauung da versagt haben. Aber immerhin, die Technologien dazu, die haben wir entwickelt. Unsere ethische Ausbildung, um mit dem, was wir können, umzugehen, hat nicht gereicht, uns vor all dem so zu warnen, dass die Welt eben heute in einem Zustand ist, gerade was den Klimawandel betrifft, den wir hätten verhindern können. Das, was die Wissenschaften vor 40 Jahren gesagt haben zu diesem Thema, das ist eigentlich das, was wir heute immer noch sagen. Man hätte es damals besser machen können. Aber hätte, Fahrradkette, genau, das machen wir nicht. Wir suchen nicht nach Schuldigen, sondern wir fragen uns, welche Fehler sind gemacht worden. Und auch da sind Genossenschaften eben eine ideale Plattform, weil das Gespräch eben subsidiär, solidarisch, dem Gemeinwohl verpflichtet stattfindet. Welche Fehler haben wir gemacht? Und da suchen wir nicht nach dem Schuldigen, sondern wir wollen nur wissen, welche Fehler wir gemacht haben. Und dann wird es möglichst breit und transparent erzählt. Denn diesen Fehler, wenn wir diesen Fehler alle kennen, den machen wir nicht noch. Wir machen andere Fehler. Wir werden neue Fehler machen, keine Frage. Also die Menschheit ist schon durchaus geprägt davon, dass wir uns langsam emporirren, zumindest was die wissenschaftlichen Leistungen betrifft. Aber unsere Irrtümer werden immer besser. Leider Gottes sind wir in der ethischen Debatte nicht so sehr davon geprägt, sondern viel zu oft suchen wir danach,
wer hat denn Schuld? Und wer Schuld hat, der wird eben dann entsprechend bestraft. Der Fehler ist aber damit nicht aus der Welt. Subsidiär solidarisch, dem Gemeinwohl verpflichtet. Genossenschaften regeln ihre Angelegenheiten in diesem Sinne selbst und das ist ein absolut demokratisches Prinzip, eine Person, eine Stimme, alle sind gleichberechtigt. Das sind die Kernwerte der Genossenschaftsidee. Jeder macht eine finanzielle Einlage, jeder beteiligt sich mit einem Anteil an der Genossenschaft und damit haben wir ein Konzept nicht nur von innerer Demokratie, sondern im Außenwert natürlich auch mit äußerer Demokratie. Und das ist ein Tag vor einer Wahl im Nachbarbundesland, können wir nicht daran vorbeigehen. Wir müssen uns die Frage stellen, auch hier in Thüringen hat ja in den letzten Tagen einiges stattgefunden, was uns erschrecken mag, dass wir nicht mehr sicher sein können, wie gut sozusagen die politischen Akteure sich selbst noch vertrauen und in Regierungsverantwortung genauso wie in der Opposition sich tatsächlich noch darum kümmern, um wen es hier eigentlich geht, nämlich um die Menschen, die in diesen Ländern leben. Nicht um diejenigen, die hier regieren oder in den Parlamenten sind, sondern um den Menschen, um die Menschen, um die es hier geht. Und das ist schon eine etwas merkwürdige Situation, dass Politik sich inzwischen so offen, so intensiv mit sich selbst beschäftigt. Währenddessen müsste eigentlich die gesamte Energie unserer politischen Repräsentanten dafür stehen, das, was in diesen Ländern, was in diesem Land eben nicht gut funktioniert, so gut wie es nur irgendwie geht, zu organisieren und politisch auch zu entsprechend zu konstruieren. Aber stattdessen stehen wir, nicht nur in Deutschland, in vielen Ländern vor der merkwürdigen Situation, dass eine eher destruktive Politikformulierung bei vielen der Wählerinnen und Wähler eine größere Attraktivität erreicht als dieses, wie soll man sagen, das Bohren dicker Bretter. Und das Bohren dicker Bretter ist eben eine langsame Angelegenheit. Das ist keine Sache von Ereignissen, von Konzerten, Events oder sonst irgendwas. Ganz egal, ob man nur mit 2 oder mit 4 Rädern durch die Länder fährt, sondern das ist eine Sache des Gesprächs, der Argumente, des Verständnisses auch für die Position des Gegenübers, um damit langsam, aber sicher, vielleicht immer nur so ganz, ganz gemütlich sogar, ganz langsam, Lösungen zu finden, für die wir alle stehen und die uns alle weiterbringen. Das Disruptive, ich warte nur noch drauf, bis auch in Deutschland endlich mal jemand mit einer Kettensäge auftaucht, um dann damit Politik zu machen. Dieses Disruptive ist keine Sache, die Gesellschaften stabilisiert. Genossenschaften dagegen gehören zu dem Kitt einer Gesellschaft. Zu dem Kitt einer demokratischen Gesellschaft, in der sich eben Einzelne zusammentun und oft ehrenamtlich und vor allen Dingen aber mit dem guten Willen ausgestattet, sich an Aufgaben heranwagen, wie ich schon mal sagte, die sie einzeln einfach nicht bewältigen können. Das Bemerkenswerte daran ist, dass dieses Prinzip, das ja sehr erfolgreich ist und es aber trotzdem noch nicht geschafft hat, so in die Breite zu kommen, wie es eigentlich nötig wäre. Eigentlich müssten solche Feste unentwegt stattfinden. Wenn wir alle in Genossenschaften aktiv wären, könnten wir praktisch an jedem Wochenende ein Genossenschaftsfest feiern. Genossenschaften und gerade in Gemeinden sind eine der wichtigsten Bindeglieder dafür, dass Menschen mit ganz unterschiedlichen Interessen sich trotzdem dem Gemeinwohl so verpflichtet fühlen und so auch wirksam werden, dass sie merken, sie können noch was tun. Und das ist vielleicht der nächste Punkt, der zur Subsidiarität und Solidarität eben führt, die Frage der Selbstwirksamkeit. Genossenschaften sind das ideale Feld. Wenn Sie sich fragen, was kann ich tun, sind Genossenschaften das ideale Feld für jeden von uns, um sich selbst als wirksamen Akteur in einer Gesellschaft zu spüren, die ansonsten häufig ja eher so mit anonymen Institutionen uns begegnet. Und hier können wir eintauchen. Wir können eintauchen in alles das, was dieses Land, was diese Gesellschaftsform ausmacht. Nämlich Fragezeichen.
Alle unsere Probleme sind ganz stark davon geprägt, dass wir sie niemals final lösen werden. Niemals. Es gibt immer Übergangslösungen. Wir werden immer anpassen müssen. Wenn wir unsere Fehler erkennen, dann wissen wir schon mal, dass das auf jeden Fall nicht die letzte Lösung gewesen ist, sondern dass es was Neues gibt. Das heißt, die Genossenschaften gehören auch zu dem Prinzip der Innovation. Jetzt habe ich glaube, vorgestern war es, einen interessanten Satz gehört. Das Gehirn will immer was Neues, das Herz dagegen will eigentlich Stabilität. Das scheinen so zwei Pole in uns zu sein, die immer wieder miteinander kämpfen. Die Genossenschaften bieten ihnen beides an, nämlich die Stabilität einer Gruppe von Menschen mit ähnlichen, fast sogar gleichen Interessen und die Möglichkeit, was Neues auszuprobieren. Und wenn ich jetzt mal ganz konkret bin, gerade im Zusammenhang mit einer Energiegenossenschaft, da bin ich eben selber als Mitglied dabei, kann ich das sehen, welche Möglichkeiten da zur Verfügung stehen für Genossenschaften, das Richtige zu tun, nämlich den Ausbau der erneuerbaren Energien. Das kennen wir alle schon, das können wir inzwischen, ist es ja soweit, vielleicht haben Sie es mitgekriegt, Sie können beim Netto, können Sie sich schon eine Photovoltaikanlage kaufen, ja? Das wäre völlig undenkbar gewesen. Und das heißt, wir können tatsächlich innerhalb von Genossenschaften innovative Prozesse ansteuern und dann vor allen Dingen auch Probleme lösen, von denen immer wieder die Rede ist. In diesem Fall wäre der nächste Schritt nach dem Ausbau der erneuerbaren Energien die Speicherung dieser erneuerbaren Energien, genau dann, wenn wir sie nicht brauchen, demnächst brauchen. Also, wie kriegen wir es hin, dass hier ein neues Geschäftsmodell entsteht in den Genossenschaften, sodass wir auch mit Batterien zum Beispiel dabei sein können und dann eben genauso zur Verbesserung der Lebensverhältnisse mit beitragen können, sodass wir so schnell wie es nur irgendwie geht aus den fossilen Ressourcen rauskommen. Das heißt, wir haben alle Möglichkeiten. Das heißt, Genossenschaften bieten Ihnen in diesem Fall die Möglichkeit an, sozusagen sachlich das Richtige zu tun, aber vor allen Dingen auch durch die Gemeinschaft eben Menschen kennenzulernen, von denen sie merken, die denken genauso wie sie, obwohl sie sie vorher noch nie gesehen haben. Die Feststellung, dass sie mit ihren Sorgen, mit ihren Ängsten und auch mit ihren Vorschlägen eben nicht allein sind, ist eine der wichtigsten Erkenntnisse der Umweltpsychologie der letzten Jahrzehnte. Bei diesem großen Thema, wenn es um Klima, um Nachhaltigkeit geht, wie sollen wir denn leben und so weiter, welche Herausforderungen sind denn da, wenn man hört, dass die planetaren Grenzen an verschiedenen Stellen überschritten sind, dann stellt man tatsächlich am Ende fest, und da kann ich an dieser Stelle meine Kollegin Lea Dohm nur zitieren, das Einzige, was da hilft, ist tatsächlich das Zusammen. Und sozusagen die deutsche Form des Zusammens, vielleicht die deutscheste Form des Zusammens, sind die Genossenschaften. Diese Idee stammt aus dem 19. Jahrhundert, als eben Leute wie Delitzsch und Raiffeisen angefangen haben, die Idee unter die Menschen zu bringen und zu sagen, das können wir auch. Und Genossenschaften sind als Kraftzentren für eine Zukunftsarchitektur unserer Gesellschaft von ganz großer Bedeutung. Also nochmal. Als Garant für nachhaltige Entwicklung sind Genossenschaften genauso wichtig wie als Kitt für Demokratie. In einer Zeit, in der tatsächlich es so viele verschiedene Probleme gibt, die wir alleine nicht lösen können, hat die UNO vollkommen recht gehabt, schon vor 10 Jahren, daraus ein Weltkulturerbe zu machen. Ein immaterielles Kulturerbe der Menschheit. Weil bei den Genossenschaften handelt es sich, wie ich schon sagte, um etwas eigentlich Unmögliches. Und hier ist das eigentlich richtig verwendet. Sie wissen, wenn eine Frau ihren Mann fragt, liebst du mich? Und er sagt eigentlich ja, das wird nichts. Aber hier ist es eben ein einschränkendes Eigentlich. Und dass es trotzdem funktioniert hat, ist eine große Sache und hat mit den Menschen zu tun, die in Genossenschaften Tag für Tag seit vielen Jahren arbeiten und dieser Idee eben das mitgeben, was sie braucht, nämlich Enthusiasmus, Leidenschaft, Fantasie, Originalität und vor allen Dingen auch durchaus die Fähigkeit, ein Risiko einzugehen, zu scheitern. Eben genau deshalb, weil wir als demokratische Gesellschaft die Bedingungen, unter denen wir leben, nur dann
bereitstellen können, wenn wir alle daran beteiligt sind. Eine Demokratie selber, wie der deutsche Verfassungsrichter Böckenförde das mal gesagt hat, kann die Bedingungen, von denen sie lebt, selber nicht bereitstellen. Die Demokratie ist die einzige Gesellschaftsform, die fähig ist, sich selbst abzuschaffen. Ja. Gerade deshalb sind Genossenschaften so wichtig, weil sie dazu beitragen können, genau diese Bedingungen, die wir brauchen, um unsere Demokratie zu stabilisieren, weiterzuentwickeln, bereitstellen können. Eine Demokratie ist immer mit einem Fragezeichen verbunden. Das Ende ist offen. Und in diesem Sinne kann ich Sie nur alle auffordern, auch hier, das kann ich an der Stelle schon mal sagen, weil die Demokratie die Thermodynamik unserer Gesellschaft darstellt. Sie haben ja gesehen, die Thermodynamik in den letzten Wochen. Heiße Nächte, sehr heiße Nächte, trockene Flüsse, Feuer und so weiter. Sie sehen, was passiert, wenn die Temperatur auf einem Planeten zu hoch wird. Und Sie können sich vorstellen, was passiert, wenn die soziale Temperatur in einem Land ebenfalls zu hoch wird. Die Demokratie ist der Zustand, in dem wir alle prima zusammenleben können. Und um das zu sichern, möchte ich Sie alle gerne auffordern, Mitglied zu werden beim Freundes- und Förderkreis mit einer regelmäßigen Spende, wenn es darum geht, Bürger gegen Rechtsextremismus. Ich danke Ihnen. Alles Gute.

0: mal das Mikro. Du kannst ja kurz sagen, dass wir jetzt kurz einen Umbau machen und dann geht's weiter.
1: Ja.
0: Müsstest du einmal noch anstellen? Okay. Funktioniert das schon?
1: Danke. So, ich muss mich ein bisschen auf die Seite begeben, damit ich nicht vollständig im Weg bin. Wir kommen gleich zur Diskussion, machen eine kleine Umbauphase, in der ich Sie bitten darf, schon mal Ihre Gedanken und Fragen zu sammeln. In welcher Reihenfolge erst Fragen oder Gedanken bleibt Ihnen selber überlassen. Wir werden eine kleine Runde zum Aufschlag machen in der Diskussion und anschließend sind Sie gefragt, uns Fragen zu stellen.

0: Wir könnten auch ruhig noch einen Moment warten, bis die Zuschauer, die andere Pläne haben, sich mit den Zuschauern, die reinkommen wollen, ausgetauscht haben. Und dann beginnen wir mit der Diskussion. Ich darf aber in der Zwischenzeit schon mal die Protagonisten nach vorne bitten. Das sind zum Thema Landwirtschaft Christian Köhler. Das ist beim Thema Lebensmittel David Hildebrand. Beim Thema Kultur begrüße ich Detlef Wagner. Und zur Energie meinen lieben Mitgenossen Marcel Schwalbach. Herzlich willkommen. Und dann brauchen wir natürlich den wichtigsten. Wo ist er denn, Harald Lesch?
1: Belagert.
0: Lasst ihn doch erst mal zu uns kommen. Es gibt jede Menge Möglichkeiten, nach der Diskussion auch noch ins Gespräch zu kommen. Ich darf mich auch kurz vorstellen. Mein Name ist Colin Michler. Ich bin viele Jahre Kirchenälteste gewesen. Das steht noch im Programm, aber ich bin seit September nicht mehr. Manchmal stellt sich sowas erst langsam durch. Ich bin seit gut 3 Jahren Mitglied unserer Energiegenossenschaft Ilmtal, bin das mit großer Freude, aus genau den Gründen, die Harald Lesch uns vorhin genannt hat. Und auch wenn wir jetzt noch ein bisschen auf Harald warten müssen, darauf habe ich mich natürlich schon eingerichtet. Ich weiß ja, wie das ist. Das ist ja nicht die erste Veranstaltung, die wir mit ihm machen. Habe ich mich mal ein bisschen vorbereitet. Bevor wir in die Diskussionsrunde einsteigen, für Sie alle, bevor ich Sie frage, habe ich 3 Fragen an unsere Protagonisten vorbereitet. Erste Frage, ich lese die jetzt alle hintereinander vor. Ich gehe davon aus, dass die 1,5 Kilo in der Lage sind, das kurzzeitig abzuspeichern und zu beantworten. Erste Frage, was hat euch bewogen, eine Genossenschaft zu gründen beziehungsweise maßgeblich darin mitzuwirken? Zweitens, warum euch gerade dieser Zweck eurer Genossenschaft so wichtig ist? Und drittens, wie sie in die Gesellschaft hineinwirkt oder hineinwirken soll? Wir fangen an mit Christian Köhler.
2: Ja, hallo. Wie weit halte ich das weg? Okay. Ich bin Christian Köhler von der Kulturlandgenossenschaft und ja, kurz vorgestellt, was hat uns bewogen, diese Genossenschaft zu gründen? Das war einfach schon damals diese dramatische Entwicklung am Bodenmarkt. Also damals waren wir, das war 2014, gingen die Bodenpreise auch schon damals nur, kannten nur eine Richtung, nämlich nach oben. Und das hat uns damals schon bewogen, irgendwie aus dieser Ohnmacht rauszukommen, ne? Also diesen wirtschaftlichen Fehlgang irgendwie ein bisschen zu korrigieren und korrigieren zu wollen und da quasi in die Richtung deswegen ein Alternativangebot zu machen. Ja, warum ist das besonders wichtig, die 1,5 Kilo? wie wirkt das für, also was hat mich bewogen? Warum ist dieser Zweck besonders wichtig? Ja, weil wir gerade jetzt hier im Osten vor einem vielleicht sogar Ausverkauf von manchen landwirtschaftlichen Flächen stehen. Und mir persönlich war das auch besonders wichtig. Ich bin damals in Sachsen mit dem Fahrrad gefahren und habe mit manchen Landwirten gesprochen, also manche Flächen da. Manche Gebiete, da gehört kein Quadratmeter mehr an den regionalen Landwirt. Ne? Und da war einfach das Bedürfnis da, eine Alternative zu bieten. Und deswegen eben mein persönlicher Wunsch, zur Genossenschaft zu kommen. Ja. Und wie wirken wir in die Gesellschaft hinein, war die letzte Frage. Wir sind mittlerweile 3600 Genossen, sind deutschlandweit aktiv und das Thema Bio ist ein großes. Also wir unterstützen ökologischen Landbau, ökologische Betriebe dabei, eben an Agrarflächen zu kommen, an landwirtschaftliche Flächen und so eben in der Breite der Gesellschaft auch wertvolle Lebensmittel produzieren zu können.
0: Dankeschön. Soll ich die Frage jetzt nochmal wiederholen oder?
2: Später.
0: Gut, also nochmal. Was hat euch bewogen, eine Genossenschaft zu gründen? Warum gerade dieser Zweck und wie wirkt sie in die Gesellschaft?
3: David, du hast das Wort. Ihr habt mal. Sehr gut. ist schon ein langer Tag gewesen, deswegen könnte es sein, dass ich Sie noch mal fragend anschaue, aber ich hoffe, ich komme durch. Danke dafür. Erste Frage, was hat uns bewogen, das zu gründen? Da bin ich eigentlich tatsächlich sogar der Falsche, der hier steht. Da müsste eher zum Beispiel Ulla mit hervorkommen oder Bärbel, die da sitzt. Die Erzeuger-Verbrauchergemeinschaft Weimar, wie wir so heißen, damals 99 aus der Taufe gehoben haben. Damals mit dem Ansinnen, regionale Bio-Lebensmittel verfügbar zu machen und ganz klein gestartet. Ich war damals 11 Jahre alt und hatte noch andere Dinge im Sinn. Ich bin 2014 mit dazu gekommen, einfach als Mitarbeiter und um jetzt den Bogen zu schlagen, die Frage zu beantworten, was hat mich dazu bewogen? Ich habe hier studiert, ich habe einen Job gesucht und ich hatte eine Affinität für Bio-Lebensmittel und habe das entdeckt und dachte, da kannst du dich ja mal bewerben. Und hat dann plötzlich festgestellt, wow, Wahnsinn, gibt eine Genossenschaft, die ist ziemlich groß, die macht eine tolle Arbeit, eine professionelle Arbeit, und habe mich damit sehr stark identifizieren können. Und dann kommen wir zu dem Punkt, der erwähnt wurde, Thema Selbstwirksamkeit. Man merkt, okay, man kann da mitarbeiten, man kann sogar auch durch die Teilhabe was mit daran bewirken, was verändern und was voranbringen. Und dann Thema Herz und Kopf. Ich habe mitgearbeitet, bin dann ausgeschieden als Mitarbeiter, bin in den Aufsichtsrat gewechselt und seit 2022 als Vorstand mit dabei. Und seitdem darf ich auch die die Kopfprojekte umsetzen, also wie zum Beispiel so ein Tag hier zusammen mit Ulla, dass man einfach mal was macht, wo man sich vorher gesagt hat, das kannst du eigentlich, kriegt man gar nicht hin. Und dann merkt man, was in der weniger Anzahl an Menschen bewirken können, wenn sie alle anderen mitziehen. So, das war die erste Frage. Ich rede immer ein bisschen länger. Die zweite Frage ist, warum gerade dieser Zweck? Genau. Mir sind regionale Lebensmittel und auch Bio-Lebensmittel, also die Art und Weise, wie wir produzieren, sehr wichtig. Ich komme aus einem sehr protestantischen Elternhaus und also quasi auch sich Gedanken zu machen, wie wirke ich auf meine Umwelt, was hat das für Auswirkungen. Deswegen war es klar, dass es quasi nicht anders geht für mich. Und da habe ich das Gefühl gehabt, da sind wir am wirksamsten, da kann ich einen direkten Beitrag dazu leisten. Sowohl ich selber als auch wir im Großen und Ganzen als Genossenschaft. Genau. Und der vierte Punkt ist, wie wirken wir in die Gesellschaft hinein? Ich glaube, das sieht jeder ein bisschen anders. Für mich habe ich das Gefühl, es ist nicht einzigartig, aber sehr selten, dass auf einer regionalen Ebene Bio-Lebensmittel mit der regionalen Förderung als Genossenschaft so organisiert sind und erfolgreich arbeiten und wir es dadurch ermöglichen, eben, sind wir wieder beim Thema, wir haben ja auch viele Schnittstellen, zum Beispiel zu euch, mit Sonnengut Gerster zum Beispiel, die uns beliefern und auch mit dem Lindenberghof hier aus Weimar, dass wir versuchen, regionale Landwirtschaft zu fördern, also die nicht von weit her kommen, sondern alles, was geht, quasi hier aus der Region aufzubauen, mit zu erhalten und mit zu fördern, indem wir die Produkte verkaufen. Das ist eine Wirkung. Indem wir den Menschen, die hier in der Stadt wohnen, in Weimar wohnen, in der Umgebung wohnen, das überhaupt auch erst verfügbar machen. So. Und ja, auch in dieser ganzen Bandbreite, die, glaube ich, schon ziemlich umfangreich ist. Und das Dritte ist, indem wir dann darüber hinaus, über den ursprünglichen Geschäftszweck, jetzt quasi Verkauf und auch Förderung regionaler Landbau, auch versuchen, in die Stadtgesellschaft noch mehr zurückzugeben, indem wir solche Veranstaltungen wie heute hier machen oder indem wir Initiativen mit unterstützen, etc., etc. So, genau, Punkt.
0: Wow, danke. Vielen Dank. Ja, ich habe jetzt meine Uhr abgelegt. Wir kommen jetzt zu einem ganz anderen Punkt. Essen und Trinken sind für Leib wichtig, für die Seele ist auch was wichtig. Wir kommen jetzt zur Kultur.
4: Ja, mein Name ist Detlef Wagner, ich komme aus Erfurt, habe lange in Weimar gearbeitet und zu dem Thema habe ich heute nicht gewusst, also heute jetzt erst erfahren, als Herr Lesch gesagt hat, dass unsere Genossenschaft genau zu dem Zeitpunkt gegründet wurde, wo die UNO die Genossenschaft zum Weltkulturerbe erhoben hat. Ich bin 2013 nach Erfurt gekommen und habe festgestellt, dass das Schauspielhaus in Erfurt 2003 geschlossen ist. Und aus rein privaten Gründen hatte ich zunächst mal die Idee, meiner Frau den Gefallen zu tun und dafür zu sorgen, dass das Schauspielhaus wieder eröffnet wird. Wir sind dann vorbeigekommen und haben festgestellt, dass andere auf die gleiche Idee schon gekommen sind. Und so bin ich dem Verein beigetreten, 2013, der 2016 dann die Genossenschaft gegründet hat. Und seit der Zeit bin ich bemüht, den Wunsch, hoffentlich nicht nur den Wunsch meiner Frau zu erfüllen, dass es in Erfurt wieder Sprechtheater gibt. Und wir sind kurz davor. Also 2027 hoffe ich auf die Eröffnung. Und ohne Corona wären wir 2 Jahre früher fertig geworden. Und wir haben jetzt, wenn ich sage, was ist das mit der Genossenschaftsidee, die ist eigentlich mir erst so bekannt geworden und ich habe die erst verinnerlicht, seitdem ich Mitglied dieser Genossenschaft bin. Inzwischen bin ich Mitglied in 3 Genossenschaften und ich kann dem, was Herr Lesch gesagt hat, eigentlich nichts noch schöner hinzufügen, ausführlich hinzufügen. Der Genossenschaftsgedanke, da gibt es sogar einen Verein, den Verein zur Förderung des Genossenschaftsgedankens mit Sitz in Berlin und Leipzig. Dem bin ich beigetreten und wohne in einer Genossenschaft und bin Mitglied einer Energiegenossenschaft. Und trotzdem hängt mein Herz und meine Haupttätigkeit im Moment an der Verwirklichung des Projekts Kulturquartier. Kulturquartier meint, dass wir aus dem Schauspielhaus, das es war, nicht nur ein Objekt, wieder ein Objekt machen, das wieder Sprechtheater enthält, sondern das viel weiter fassen. Und wer das jetzt noch ausführlicher wissen will, als ich es hier sagen darf, der kann draußen am Stand nochmal vorbeikommen. Da können wir das noch etwas ausführlicher erläutern. Und wer zu dem privaten Grund was wissen will, dann muss am 18. nach Erfurt kommen zur Premiere eines Schauspiels, das unter Umständen Elemente der Geschichte, die ich am Anfang angedeutet habe, enthält.
0: Ganz herzlichen Dank, dass du uns die Chance gibst, auch noch Fragen zu stellen. Das finde ich super. Bei anderen bin ich mir da jetzt noch nicht so sicher, aber die werden kommen, weil wir sozusagen hier ja quasi zu Hause sind in der eigenen, nicht in der eigenen Kirche, aber sozusagen unser Heimspiel in Weimar, kommen wir jetzt zur Energiegenossenschaft Ilmtal und zu Marcel Ilmtal.

0: gehört uns die Kirche nicht, aber vielleicht schaffen wir es, eine PV-Anlage aufs Dach zu setzen. Da war ja, gab es ja schon mal einen Anlauf, mal schauen. Mir ist eben gerade erstmal das Herz in die Hose gerutscht, als Harald sagte, wir können ja einen Genossenschaftstag jedes Wochenende machen. Also es hängt hier wirklich sehr, sehr viel Arbeit dran. Und da erstmal ein großes Dankeschön, Harald, an dich, dass du auch so kurzfristig gesagt hast, oder ohne lang zu überlegen, du kommst hier auch vorbei und gibst einen Vortrag, kommst mit aufs Podium. Vielen Dank dafür. Vielen Dank aber auch an Sie alle, dass Sie eben auch gekommen sind. Das ist, glaube ich, das, was uns alle auch motiviert. Wir wollen viele Leute bewegen, wir wollen viele Leute motivieren, sich mit den Themen auseinanderzusetzen, die auch uns wichtig sind. Und bei mir war es tatsächlich das Thema Umwelt, Klima. Und nach dem Studium war mir relativ schnell klar, dass wir eigentlich technisch die Voraussetzungen haben, um die Energiewende zu schaffen. Das war vor 10 Jahren schon so, das ist heute noch viel mehr so. Und ich habe mich dann eher die Frage gestellt, wie schaffen wir es denn, die Leute mitzunehmen? Weil gescheitert ist es eher daran, dass die Leute protestiert haben. Sehen wir auch heute noch. Und da sind für mich Energiegenossenschaft tatsächlich so ein guter Hebel, um zu sagen, Wertschöpfung vor Ort wird generiert, die Leute haben was davon, die Vereine haben vielleicht was davon. Und genau, das war mein Ansporn und ich bin dann tatsächlich zur Energiegenossenschaft Ilmtal auch darüber gekommen und seitdem dran geblieben, dabei geblieben, nicht mehr weggegangen. Und was wir so tun als Energiegenossenschaft, da hat Harald ja auch schon eben gerade viel gesagt in seinem Vortrag, wir bringen eben die Energiewende voran. Und das ist auch der Bereich, in dem wir wirken, möglichst viele Leute mitzunehmen beim Ausbau erneuerbarer Energien, vielleicht auch innovative Projekte umzusetzen, Speicher bei Projekten der zum Beispiel mitzudenken. Und ja, ich glaube, so ist das eine ganz runde Sache und meine persönliche Motivation habe ich dargelegt. Ich hoffe, ich habe deine Fragen, die du hattest, ausreichend beantwortet. Und kurz.
1: Ganz herzlichen Dank, Marcel. Ich sehe schon, Harald trippelt mit den Füßen. Da gibt's deutlich was zu sagen, aber du wärst jetzt sowieso dran gewesen.
2: Ach so, ja, gut. Also ich wollte eigentlich nur noch mal darauf hinweisen, gerade in solchen gesellschaftlichen Phasen, wo es um Übergänge geht, also sich die Frage stellt, was machen wir denn jetzt als Nächstes? Es gibt ja so Phasen, hat man eher so das Gefühl, das sind so die Mühen der Ebene, also es geht nicht so richtig vorwärts. Und immer wieder gibt es Momente, wo eine Gesellschaft sich entscheiden muss. Und ich glaube, dass Genossenschaften an dieser Stelle extrem wichtige, ich meine das genauso wie ich sage, extrem wichtige, in Anführungsstrichen Nischenakteure sind, die genau in dem Moment, wo sozusagen ein sozioökonomischer Mainstream auf einmal sagt, wir müssen was anders machen, mit ihren Angeboten, mit ihren Möglichkeiten, mit ihren Modellen, mit dem, was sie machen, auf einmal Optionen anbieten, wo keiner, die ganze Zeit sozusagen immer dasselbe gemacht haben, dran gedacht hat. Insofern ist diese Innovationskraft von neuen Genossenschaften, überhaupt von den Genossenschaften, eben ein Schatz, den eine Gesellschaft eigentlich dann heben kann, wenn es notwendig ist, sich zu fragen, ja, was machen wir denn jetzt? Und ich finde, es gibt einen Punkt, da bin ich immer unglücklich darüber, dass viel zu wenig Leute in Deutschland davon wissen, dass es diese Genossenschaftsmöglichkeiten gibt. Ich bin mir ganz sicher, von so einem Tag wie heute kann einfach eine Strahlkraft rausgehen. Erzählt den anderen von den Genossenschaften. Erzählt ihnen davon, was für Möglichkeiten es gibt. Und wir kennen alle diese Menschen mit dieser Doppelkinn-Empörung. Es ist doch alles katastrophal, es ist ja fürchterlich und so weiter und so weiter. Wenn man bei den Genossenschaften ist, hält man den Kopf hoch und tut, was man kann. Und nicht diese Doppelkinn-Empörung, wo es dann am Ende nichts dabei rumkommt. Diese Selbstwirksamkeit, diese Möglichkeiten, was zu verändern, das ist eine ganz, ganz große Kraft. Und die ist gerade in so Phasen, wo alle sich fragen, wie soll es denn werden, sind Genossenschaften eigentlich ein wirklich großer Strauß an Möglichkeiten. Das sollten wir nicht vergessen bei den wichtigen Effekten, die sie haben. Und vielleicht einen Punkt noch. Du hast gesagt, die Wirkung nach außen. Ich glaube, wir dürfen nicht vergessen, nichts hat mehr Attraktivität als Erfolg. Und den Erfolg, den muss man machen, den muss man kreieren. Das geht aber nur, wenn wir zusammen was auf die Beine kriegen. Aber dann, wenn die anderen sehen, du, das läuft ja gut bei denen. Die sind ja gar nicht so. Oder was auch immer für Vorurteile da sind. Dann passiert wieder was Neues und je größer die Genossenschaften werden, irgendwann haben sie eine Größe, wo sie auch nicht mehr scheitern können. Und das ist ganz wichtig. Danke.
1: Lieber Harald, du darfst leicht das Mikrofon noch in der Hand behalten. Ich habe nämlich noch eine Frage.
2: Ja.
1: Erstens, in wie vielen Genossenschaften bist du und zu welchen Themen?
2: In vier, also davon sind 2 Energiegenossenschaften und 2 haben was mit Ernährung, beziehungsweise genau wie hier, also Kultur zu tun.

0: Ganz herzlichen Dank erstmal für diese erste Runde. Damit gebe ich den Ball ins Publikum und hoffe auf Wortmeldung. Die erste ist schon da. Ich gehe mal runter. Eins muss ich noch vorweg sagen. Ich möchte ein bisschen Struktur reinbringen. Ich versuche das immer wieder. Bei mir gelingt es mir nicht, aber vielleicht gelingt es mir ja bei Ihnen. Nennen Sie doch bitte Ihren Namen und woher Sie kommen. Und vielleicht teilen Sie am Beginn Ihres Fragebeitrags auch mit, an wen sich die Frage richtet. Ob an einen oder an alle.
1: Ja, eigentlich an Harald Lesch. Friedrich Müller ist mein Name. Ich komme aus Leipzig, bin hauptsächlich ABL-Mitglied. Meine Frage beziehungsweise Ergänzung ist, die Vorstellung, jede Woche könnte ein Genossenschaftstag stattfinden, die gibt es schon. Die gibt es schon. Jeden Sonntag findet ein Genossenschaftstag statt. Und zwar seit 2000 Jahren. Die ersten Genossenschaften, die sich da gebildet haben, haben sich Ekklesia genannt. Das ist nur griechisch und heutzutage heißt das Kirche. Vielleicht sind die Motivationen, die Innovation dieses Gedankens etwas aufzufüllen jeden Sonntag ein bisschen ermüdet. Und deshalb sind diese Genossenschaftsformen, warten also auf eine Erneuerung. Vor 500 Jahren gab es eine Erneuerung, da hat Luther, der da vorne zu sehen ist, Gleichwertigkeit reingebracht. Vorher war 500 Jahre der Vorsitzende, am höchsten Gebildete war der Große, und Luther hat die Gleichwertigkeit jedes Mitglieds in dieser Genossenschaft zu unterstützen. Ja, und diese ganze Form muss natürlich ausgefüllt werden. Das ist so.
0: Vielen Dank. Möchtest du direkt darauf antworten?
2: Ich habe das ja kurz angedeutet, dass das ja auch tatsächlich der ideale Platz ist, um über Genossenschaft zu reden, weil ich natürlich genau das im Kopf hatte, dass das sicherlich die ersten Gemeinschaften waren, die als Genossenschaften sich zusammengetan haben. Aber dann ist vieles passiert, wo der Genossenschaftsgedanke eben dann auch verschwunden ist. Und ich kann mir gut vorstellen, dass wenn Kirche heute auf diese Idee, wie moderne Genossenschaften eben tatsächlich stattfinden, wenn die sich daran beteiligen würde, dann ist sie herzlich willkommen. Ja? Die ist herzlich willkommen, ganz sicher. Also ich bin mir sicher, Gott ist ein prima Genosse. Ja.
0: Vielen Dank. So, wir sammeln jetzt zwei Fragen und versuchen ein bisschen zu wechseln. Zunächst Sie.
3: Mein Name ist Kati Liebeskind. Ich bin Psychologin und beschäftige mich damit, warum Menschen so denken, wie sie denken. Und ich habe eine Frage an Herrn Lesch. Sie sagten, dass Sie mit einem Gehirnspezialisten gesprochen haben in Jena, wie der Name ist.
2: Ich hab mit dem Christoph Englert gesprochen vom Fritz-Lippmann-Institut, dem Leibniz-Institut für Alternsforschung. Und er hat mir über diese, also ich habe da gedreht für eine Sendung, die wir gerade machen, und da war ich den ganzen Tag mit ihm zusammen, und da hat er mir darüber erzählt, was so die großen Linien sind, an denen sich die Alternsforschung momentan entlangzieht. Und das eine mit dem Social Butterfly, das war eine von den großen Untersuchungen mit einer sehr großen Menge von Menschen, die über 100, deutlich über 100 geworden sind. Ja.
3: Und ich aber
2: ich kann Ihnen die Adresse, kann ich Ihnen sagen, das ist in Jena oben am Campus.
3: Mhm. Und ich kann Ihnen nur zustimmen, wenn das Gehirn und das Herz verbunden sind, kann man viel bessere Entscheidungen treffen, die alle besser macht.
0: Dankeschön. So, wir haben hier eine Wortmeldung.
4: Ja. Genau. Ja, Daniel Gede, meine erste Bitte an alle wäre, reden Sie langsamer. Es kommt mehr an. Und dann wollte ich sagen, viele demonstrieren, diskutieren, was macht derweil ihr Geld? Ich bin in einer Genossenschaft, die eine Bank ist, die GLS. Und Das wollte ich nur ergänzen und fragen, wie gehen Sie in den Genossenschaften mit Konflikten um? Da sind ja nicht nur Engel unterwegs. Und in der Firma schmeißt man jemand raus, der nicht passt. Wie wird in Genossenschaften mit schwierigen Fragen umgegangen?
0: Vielen Dank. Ich denke, das ist eine Frage, die sich an mindestens 4 von unseren Protagonisten richten, weil sie in sehr unterschiedlichen Feldern arbeiten und dadurch auch sehr unterschiedlichen Konflikten ausgesetzt sind, die sie auf sehr unterschiedliche Weise angehen müssen. Schnapp dir ein Mikrofon.
5: Ich glaube, bei uns muss man nochmal differenzieren. Zu den anderen Genossenschaften könnt ihr dann gleich selber was dazu sagen, weil wir ja auch einen wirtschaftlichen Geschäftsbetrieb haben, und Läden betreiben. Das heißt, wir haben ein Team, wir haben da 6 Tage die Woche offen und da entstehen zwangsläufig innerhalb von Mitarbeitenden, also Chef, Mitarbeitenden untereinander, sicherlich auch Konflikte. Und das Ziel ist, das so natürlich miteinander zu lösen, indem man eine Teamstimmung schafft und miteinander schafft, eine kommunikative Basis schafft, um das zu lösen. Aber letztendlich muss er auch sagen, wenn das nicht möglich ist, gibt es arbeitsrechtliche Rahmenbedingungen, die das Ganze vorgeben, wie in einem anderen Unternehmen auch so. Genau. Mit dem Ansatz, aber möglichst menschenorientiert zu sein und sich zu fragen, okay, was ist unser Zweck, ein Miteinander, und das auch versuchen, dann darin umzusetzen mit konkreten Maßnahmen. Das in Kürze dazu. Und das andere ist natürlich unser, wie soll ich sagen, übergeordneter Genossenschaftsüberbau mit der Generalversammlung, mit allen Mitgliedern, die ja auch bei uns einkaufen und da mitwirken. Und da gibt es sicherlich auch unterschiedliche Meinungen, schon allein im Aufsichtsrat, mit dem man zusammenarbeitet. Und da gilt halt letztendlich, das wird ausdiskutiert bis zum gewissen Maße, sofern man die Zeit dafür hat. Und dann wird irgendwann eine Entscheidung getroffen, es wird eine Abstimmung gemacht und dann gibt es eine Mehrheitsentscheidung. Und da hast du, glaube ich, da vorhin auch gesagt, letztendlich muss man dann einfach quasi zusammenarbeiten und auch akzeptieren manchmal, dass man vielleicht die Mehrheit der anderen eine andere Meinung hat und sich dem quasi nicht fügen, aber quasi dann mitziehen und das gemeinsam umsetzen.
0: Also spielt Demokratie eine wesentliche Rolle, dass man zu Mehrheitsentscheidungen kommt und Konflikte zu befrieden, sonst nimmt es ja kein Ende.
5: Absolut, und es wird sie nie nicht geben, von daher ist es wichtig, da konstruktiv damit umzugehen und zielorientiert, weil letztendlich das Ziel ist ja quasi, ein Ergebnis zu schaffen, Projekte umzusetzen etc. Und es bringt nicht, wenn ich mich immer im Kreis drehe und mit mir selber beschäftige.
6: Also bei uns, es gibt halt verschiedene Ebenen, ne, wo man so Konflikte irgendwie austragen kann. So jetzt bei uns zum Beispiel unter den Mitarbeitenden, da sind wir jetzt zumindest alle auf einer sehr flachen Hierarchieebene. Also ich habe regelmäßige Meetings mit meinem Chef, mit unseren beiden Vorständen oder so. Ich habe regelmäßig auch mal Telefonate mit unserem Aufsichtsratsvorsitzenden oder so. Also von daher gibt's da jetzt einen großen Austausch. Es gibt bei uns immer auch, wir haben insgesamt ja 57 Partnerbetriebe, Kooperationsbetriebe, für die wir das Land gekauft haben. Das bedeutet, die werben ja im Großen und Ganzen auch unsere Genossenschaftsmitglieder ein. Das heißt, dort ist ein großer Ort, wo dann auch natürlich irgendwie die Mitglieder hingehen, sich ja eigentlich für diesen Hof an uns beteiligen, ne, um eben diesen Landkauf zu machen. Und das heißt, ein großer Teil unserer Arbeit findet eigentlich gar nicht bei uns in der Genossenschaft statt, sondern auf unseren Kooperationsbetrieben. Und dort ist auch eigentlich das wahre Leben in der Landwirtschaft. Also die Landwirtschaft ist dort. Wir sehen uns eher als ein Ermöglicher, dass diese Landwirtschaftsbetriebe an die Flächen kommen. Und ansonsten gibt's natürlich auch bei uns irgendwie zwischen Vorstand und Aufsichtsrat natürlich irgendwie auch mal Themen, die man dann bespricht, ne? Und dann gibt's bei uns regelmäßige Meetings, wie man dann natürlich irgendwie vielleicht das vorher abräumt oder so. Und dann gibt's natürlich die Generalversammlung. Und die ist das große Thema bei uns, was wir auch immer versuchen, das bei einem Hof zu machen, um das einfach dann physisch dann auch zu einem schönen Erlebnis zu machen, ein Genossenschaftsfest oder so, dass irgendwie ein schönes Fest raus wird. Und da kann natürlich dann auch jeder irgendwie seine Fragen stellen oder im Rahmen des Vorab-Meet, wir bieten da immer noch so ein Vorab-Meeting an, dass die Leute sich digital schon überzahlen. Da geht's ja um viele Zahlen, die dann auch immer in so einem Kosmos präsentiert werden, dass das dann auch schon vorher abgeräumt wird und dann Konflikte reduziert werden.
0: Hängt von der Vorbereitung ab, ja. Ich würde jetzt zunächst erstmal die Kultur dazu hören wollen, weil mich würde sehr interessieren, wie die Diskrepanzen gerade bei Baumaßnahmen im Zusammenhang mit dem Schauspielhaus, die ja noch manchmal ganz andere Probleme darstellen, ja, also in der Genossenschaft gelöst werden können.
7: Ja, also wenn ich jetzt behaupten würde, dass es bei uns gar keine Konflikte gibt, dann glaube ich, würde das keiner
0: Hätte
7: glauben.
0: Hätte ich auch nicht geglaubt.
7: Wenn wir sagen, dass mir für mehr als 3 Personen keine Basisdemokratie mehr funktioniert, dann haben wir das in manchen Fällen ad absurdum geführt. Wir haben immerhin ich nenne es mal Gruppierung, die sich Gremium nennt. Und das macht mir Schwierigkeiten, aber dieses Gremium tagt regelmäßig und behandelt Konfliktfälle außerhalb der normalen Hierarchie, die also außerhalb von Vorstand und beispielsweise Aufsichtsrat, sondern wirklich im Plenum sozusagen, wer eine Frage hat, wer da Probleme hat, wer informiert werden will, kann da vorbeikommen. Finde ich eine schöne Sache. Der erste Tagesordnungspunkt heißt dort, wie geht's der Familie? Und bei der Sache, dem kann ich also wirklich nur sagen, das ist der Versuch zumindest, selbstverständlich, wir hatten noch nie das Bedürfnis, jemanden rauszuschmeißen. Aber bei 1300 Mitgliedern gehen wir schon davon aus, dass wir nicht immer alle im Konsens sind. Ja, aber bis jetzt sind mir keine Konflikte bekannt, die wir nicht hätten lösen können intern.
0: Das klingt sehr verlockend. Dann möchte ich das auch noch mal von meiner Genossenschaft wissen.
6: Ja, ich denke, Grundlage ist eine wertschätzende Kommunikation. Wir wissen ja alle, für welchen Zweck wir das machen. Das steht in unserer Satzung drin. Und ich kann jetzt bei uns das aktuelle Beispiel anführen. Wir hatten eine Satzungsänderung und bei so einer eine große Satzungsänderung, wir haben eine neue Satzung dann quasi verfasst. Und da gibt es natürlich immer wieder Punkte, die man diskutiert. Wie hoch ist ist eine Anteil und so weiter und so fort. Und selbst wenn dann verschiedene Positionen vertreten werden, kann man sich immer in die andere Position reindenken. Und man stellt immer wieder fest, das sind auch valide Gründe, Argumente. Manchmal weiß man einfach auch nicht, hab ich recht, hat er recht. Man muss dann einfach eine Entscheidung treffen, aber eben immer auf der Grundlage mit dem Wissen, wir arbeiten alle hier zusammen für ein Ziel, wir gehen wertschätzend miteinander um. Und dann haben wir eine Satzung beschlossen, und es gab eben keine großen Fluchtreaktionen oder Austritte oder so. Also das hat dann auch gut funktioniert.
0: Dankeschön. Das zeigt also, dass das eine durchaus konfliktfähige Organisation ist, was ich ausgesprochen erfreulich finde. Was man vielleicht doch auch mal in der Gesellschaft, Sie alle sind hier, Sie alle sind Gesellschaft, wenn Sie nachher rausgehen, reden Sie darüber. So, ich habe jetzt erstmal 2 Wortmeldungen, Sie sind ja Nummer 2.
5: Ich würde einfach mal noch reingrätschen, weil ich fand, Entschuldigung, ich kann mich auch hier vorne hinstellen dann, weil ich fand, du hast vorhin eine interessante Vorlage gemacht, was mich total interessieren würde, das Statement von euch dazu. Du meintest, also Harald Lesch meinte, dass Genossenschaften immer bei Umbrüchen auch entstehen und dann für bestimmte Themen Lösungen anbieten. So, was mich beschäftigt, wir wurden vor jetzt 27 Jahren gegründet damals, gab es kaum Bio-Lebensmittel, kaum regionale Lebensmittel. Das wurde verfügbar gemacht, da waren wir, so viel wie viele andere in Deutschland weit, Pioniere, haben das quasi mit aufgebaut. Inzwischen gibt es das quasi an jeder Ecke zu kaufen, sowohl Bio als auch regional. Und das merken wir quasi auch, dass das Umfeld für uns quasi mit dem Alleinstellungsmerkmal schwieriger wird. Ich glaube, das ist für uns immer noch, wir können das auf eine andere Authentizität quasi bauen und eine andere Ehrlichkeit, weil das wirklich bei uns Hauptfokus ist so. Und meine Frage, die mich selber auch immer beschäftigt, mit der ich hier hingekommen bin, haben wir quasi unseren Selbstzweck überlebt quasi? Haben wir es jetzt geschafft? Kann man einen Haken dahinter machen? Braucht es uns quasi noch? Oder was ist jetzt quasi das Nächste, für was es uns brauchen? Deswegen würde mich interessieren, wie denkst du darüber? Und für euch bezogen, habt ihr das Gefühl quasi, dass ihr euren Selbstzweck schon erreicht habt? Und was würdet ihr tun, wenn ihr dann quasi so weit seid? Sucht ihr euch dann einen anderen Zweck oder ist es dann vorbei? Quasi? Das ist, naja, ganz salopp formuliert.
0: Vielen Dank für die interessante Fragestellung. Ja, ja.
2: Das ist eine ganz starke Frage. Also wenn wir an der Uni wären, würde ich antworten mit ja, das ist eben die Architektur der Komplexität. Ah, so, das war's auch. Okay. Also jetzt erkläre ich mal, was das ist. Es geht darum, dass man auf einmal, dass eine bestimmte in dem Fall eine Genossenschaft, wenn die eine bestimmte Größe erreicht, dann wird es immer deutlicher, dass auf einmal eine neue Organisation stattfindet. Du hast eben davon gesprochen. Also ihr habt so viel, wie viele Betriebe habt ihr? 56. Das ist also schon eine ziemlich große Geschichte. Die normal, in Anführungsstrichen, so die Standardgenossenschaft, wenn sie beginnt, merkt nach einer Weile, wenn sie erfolgreich wird, wie sie immer mehr und mehr Mitglieder sozusagen akkretiert, da kommen immer mehr Leute dazu. Und dann bilden sich natürlich auch Untergrüppchen innerhalb dieser Gruppen und so weiter. Und dann beginnt die ganze Sache natürlich und schreit danach, es muss irgendwie organisiert werden. Ich glaube, dass Genossenschaften sich noch nie selbst, also mit ihren Erfolgen selbst abschaffen, sondern dass im Gegenteil, wenn dann mal praktisch an einer Stelle in Anführungsstrichen das Richtige, das Gute und so weiter passiert ist, dann wird man feststellen, dass es wieder ein sozusagen benachbartes Gebiet gibt, wo die Genossenschaftsidee wieder erfolgreich wird. Und dann, glaube ich, kommt es auch tatsächlich wieder darauf an, zwischen Hirn und Herz zu entscheiden, bleiben wir bei dem, was da ist, machen wir es noch besser, zeigen wir, wie es noch besser gehen kann, oder fangen wir tatsächlich an, was Neues zu tun. In meiner Rede war für mich, also mein Eindruck von vielen Genossenschaften, die ich kenne, ist, dass dieses Wechsel, um Gottes Willen. Oh, Gott der Gerechte.
0: Haben wir einen Notfall?
2: Alles gut. Also mein Eindruck ist, dass diese Mischung aus dem, was sich entwickelt hat, mit Neuigkeiten. Du hast ja selber gesagt, du bist schon dabei, eben Projekte, wo du sagst, das würde ich nochmal anfangen, das würde ich weitermachen. Das ist eigentlich das, was als Innovationspotenzial natürlich in jeder Genossenschaft drinsteckt. Und je erfolgreicher die sind, umso eher stellt sich irgendwann die Frage, müssen wir uns nicht teilen, müssen wir nicht wieder anfangen, weil es etwas gibt, glaube ich, was Genossenschaften auszeichnet, das ist das Gespräch unter den Mitgliederinnen und Mitgliedern einer Genossenschaft. Diese Gesprächsmöglichkeiten immer wieder sich zu versichern, haben wir noch das gemeinsame Ziel, mit dem wir angefangen haben? Oder gibt es vielleicht inzwischen unterschiedliche Zielrichtungen? Und da muss man vielleicht sagen, okay, dann gründen wir eine neue Genossenschaft, die aber sich aus einer alten zum Beispiel auch herausentwickeln kann. Ich glaube, das wäre ein ganz natürlicher Prozess, wenn das gelänge. Ja.
0: Gibt noch eine Rückmeldung.
8: Genau, zwei Gedanken noch von meiner Seite. Der eine ist die Regionalität, die wird uns nie jemand nehmen. Das ist zumindest bei uns der Fall. Und das zweite, wir wollen wachsen, aber Wachstum ist bei uns kein Selbstzweck. Und wir haben natürlich irgendwie das Ziel, dass wir uns alle hier in der Region selbst mit Energie versorgen. Und dieses Ziel ist natürlich irgendwann auch erreichbar. Und da ist für mich die Frage und das Spannende, können wir als Genossenschaft dann bestehen, als Unternehmensform, wenn wir wirklich nicht mehr wachsen? So wie ja andere Unternehmen irgendwo einen Wachstumszwang haben, sehe ich das bei uns gar nicht zwangsläufig, dass das der Fall ist. Also wir könnten vielleicht auch so bestehen, was auch nochmal sehr besonders ist in der Form der Genossenschaft. Zumindest jetzt auch bei uns im Bereich Energie. Ökostrom ist schon lange keine Nische mehr. Aber trotzdem können wir hier mit der Regionalität noch punkten.
0: Okay. Ich würde das erstmal jetzt hier beenden. Wir können aber nachher nochmal in der Runde zum Abschluss kommen. Und dann wäre es mir wichtig, dass jeder auch nochmal so den Punkt macht, den ich ihm jetzt vielleicht noch nicht zugestehe. Wir haben zwei Wortmeldungen und die Fragenden würde ich gerne noch bitten.
9: Ja, Reinhard Gutke von der Bürgerenergiegenossenschaft Jena, auch vom Bürgerenergie Thüringen. Ich habe eine Frage an die Energiegenossenschaftsvorstand Marcel Schwalbach und gerne auch an die beiden Mitglieder der Energiegenossenschaft Ilmtal. Konflikte, da kann ich gerne anknüpfen. Wir kennen uns schon seit fast 10 Jahren und arbeiten ja auch zusammen, sind aber sehr unterschiedlich. Ein Konflikt bei uns ist, dass etwa 2/3 unserer etwa 1000 Mitglieder, ich sag mal, denen sind die Gewinnausschüttungen besonders wichtig. Wir zahlen seit Gründung im Jahr 2011 immer 4,x%. Und das ist viel und das wollen natürlich viele auch so erhalten. Für 4,x% erneuerbare Energienanlagen zu machen, ist schwierig. So. Die anderen Drittel, die möchten gerne mehr Projekte machen. Das ist also ein Projekt. Und wenn man bedenkt, dass also die Mitglieder in der Generalversammlung die Aufsichtsräte wählen, dann spielt das eine gewisse Rolle. Das ist das eine Frage. Das andere möchte ich gerne von euch Weimarer Genossenschaft wissen, wie schafft ihr es, dass doch aus meiner Sicht ihr viele Aktive habt. Wir haben vielleicht, ich sag mal, ein gutes Dutzend Aktive, die wirklich was machen. Die restlichen 900, naja, die schauen zu. Ja.
10: Ganz herzlichen Dank. Marcel.
8: Ja, danke, Reinhard. Ich bin bei uns im Vorstand auch für Öffentlichkeitsarbeit und Kommunikation zuständig und es ist tatsächlich bei uns auch immer wieder Thema, was stellen wir denn in den Vordergrund? Wir könnten ein soziales Thema ökologisch oder ökonomisch in den Vordergrund stellen und dieses ökonomische Argument haben wir bis jetzt in der Werbung nach außen nicht in den Vordergrund gestellt, sondern es ist wichtig, dass wir hier eben in der Region die Energiewende voranbringen. Natürlich spielt auch die regionale Wertschöpfung dann eine Rolle, aber das ist nicht das, was wir in den Vordergrund stellen. Das ist vielleicht ein Unterschied von der Geschichte, sozusagen von der Erzählung der Energiegenossenschaft bei uns und bei euch. Ihr wolltet euch an den Stadtwerken beteiligen. So, das hat vielleicht eine andere Ebene und eben bis heute auch Auswirkungen in die Richtung. Und die zweite Frage mit den Aktiven, da muss man ehrlicherweise sagen, wir machen ja vieles im Ehrenamt und auch neue Leute einzubinden, kostet einfach Zeit. Also man muss die Bereitschaft haben, dann auch diese Zeit aufzuwenden, um neue Leute irgendwie mit einzubinden, sei es in der Arbeitsgruppe oder auch als Einzelperson, die irgendwo in einem Projekt mitwirken will, wo auch immer. Ich glaube, wir könnten auch noch viel besser werden. Also wir fragen unsere Mitglieder ab, wer kann sich vorstellen, mitzuarbeiten. Und wir haben davon tatsächlich auch bisher nur einen Bruchteil wirklich aktiviert für die Arbeit. Aber schön, die Gelegenheit nutze ich jetzt. Werden Sie Mitglied und arbeiten Sie mit. Herzlich willkommen.
0: Vielen Dank, Marcel. Vielleicht darf ich noch als Mitglied und angesprochenes Mitglied der Energiegenossenschaft sagen, ich bin früher in vielen Bereichen engagiert gewesen. Ich habe ja schon gesagt, 28 Jahre in der Kirche, 12 Jahre Bürgermeister meines Dorfes. Und in verschiedenen Gremien, auch unserer Landeskirche, das habe ich alles langsam runtergefahren. Am meisten Spaß in den letzten Jahren hat mir wirklich die Mitarbeit in der Energiegenossenschaft gemacht. Und zwar aus einem wichtigen Punkt. Die Umgangsform finde ich gut. Das, was wir machen, finde ich gut. Und nur dann, wenn man sich für etwas engagiert, das man mit Überzeugung und Herzblut und Freude macht, dann kann das Engagement erstens Spaß machen, was sowieso immer wichtig ist, aber zweitens auch Früchte tragen, sonst funktioniert es nämlich nicht. Ich habe noch eine Wortmeldung.
11: Ja, danke schön. Ja, mein Name ist Dirk Neubauer, ich bin Gast aus Sachsen heute hier. Ich möchte ein Problem ansprechen, weil das alles so super harmonisch ist und sich das nicht ganz mit meiner Realität deckt. Ich war 15 Jahre in der Politik, ich war auch Bürgermeister, Landrat. Jetzt arbeite ich in der Energiewende, kommunale Energiewende mit Kommunen gemeinsam. Und ich stelle fest, und das ist das Gleichnis, was ich hier versuche aufzumachen, auf der einen Seite Bürgerbeteiligung in der Politik, finden alle cool, theoretisch. Wenn du praktisch rufst, wird die Zahl ziemlich klein. Dasselbe erlebe ich jetzt, wenn wir auf Kommunen zugehen und wir haben den Ansatz, wir bauen Großanlagen, aber wir haben den Ansatz, das mit den Kommunen zu machen, den Mehrwert vor Ort zu halten. Und wir bieten immer an und sagen, wo ist die Bürgergenossenschaft? Wenn es noch keine gibt, mache ich dann die Bürgerveranstaltung und sage, wer gründet die denn? Hand hoch. Und dann gucke ich in den Saal und sehe keine Hände. Das sind also sowohl die bürgerbeteiligte Politik als auch das Genossenschaftsmodell sind für mich essentielle Zukunftsbausteine. Aber wie schaffen wir es, das in diese Delegationsgesellschaft zu bringen, die sich ständig irgendeinen Vertreter wählt, irgendjemanden wählt und sagt, du machst das jetzt für mich, du machst das jetzt und wenn du das nicht machst, wähle ich den Nächsten. Wie schaffen wir das, diese beiden Gedanken so zu verbinden, dass sie tatsächlich wieder in den Popcharts steht am Ende des Tages?
0: Vielen Dank, das ist ein ganz wichtiger Punkt. Das ist in der Tat so. Menschen zu finden, die dann mal den ersten Schritt tun, ist enorm schwierig. Aber dazu hätte ich jetzt gerne gleich Harald gehört.
12: Also das ist natürlich die Gretchenfrage. Und man muss auch ganz ehrlich sagen, das ist eine Sisyphos-Arbeit. Aber es hilft Albert Camus. Am Ende seines Buches Mythos Sisyphos steht dieser Wahnsinnssatz. Man muss sich Sisyphos als einen glücklichen Menschen vorstellen. Das heißt, die Arbeit, andere dazu zu bringen, mitzuarbeiten, ist eine dieser ganz zentralen Arbeiten, nicht nur bei Genossenschaften, sondern überhaupt in der kommunalen politischen Ebene, die ganze Zeit Leute dazu zu kriegen, irgendwie zu veranlassen, Leute, es geht um euch, es geht um eure eigenen Interessen, macht mit. dass die bundesrepublikanische Gesellschaft insgesamt ein großer Wackelpudding ist, der sich mehr oder weniger stark in die eine oder andere Richtung bewegt, das weiß die Soziologie schon lang, und dass die Anzahl derjenigen, die tatsächlich aktiv in, sagen wir mal, in dem, was allgemein Politik ist, also das, was wir sprachlich aushandeln, würde Hannah Arendt sagen, ist politisch, das sind nicht so viele. Aber wir müssen es halt immer wieder probieren. Das heißt, gerade diejenigen, die politisch aktiv sind, müssen ein hohes Interesse daran haben, Leute sozusagen den Nachwuchs zu requirieren. Das beginnt in der Schule, deswegen ist das Thema Demokratiebildung in der Schule so wichtig. Das beginnt aber, das ist aber eigentlich in allen Organisationen, in denen wir sind, immer wieder dran zu denken, dass man selber so auftritt, also wie du hast es eben so schön gesagt, die Umgangsformen, ja, also die Art und Weise, wie man miteinander umgeht, dass Leute, auf Deutsch gesagt, Lust haben, mitzumachen. Was natürlich völlig abstoßend wirkt, ist, wenn da immer nur Streitereien sind und was weiß ich noch alles. Aber anständig miteinander umzugehen, die Interessen der anderen anzuerkennen, zu sehen, dass eben so ein Konflikt auch ausgetragen werden kann und man immer noch hinterher ein Bier trinken kann, ohne dass man sich dann an die Gurgel geht, das wäre ja schon mal ein ganz wichtiger Schritt. Aber wir haben natürlich inzwischen eine so starke, ich hab das ja kurz angesprochen, Hysterisierung in der Gesellschaft erreicht. Wir sind so hysterisch geworden, dass also ich bin vorhin in Erfurt aus dem Zug ausgestiegen. Und dann, das heißt, ich wollte aussteigen und dann kam mir jemand entgegen. Also der ist erst eingestiegen, bevor er alle anderen Gäste hat raussteigen lassen. Und der Schaffner sagte, Moment mal, ja, wir lassen hier die Leute immer erst aussteigen. Ich habe die Tür aufgemacht, ich kann jetzt hier reingehen, wie ich will. Ja? Also wenn Politik so blöd verläuft, das ist nichts gut. Aber wenn man merkt, man wird vorgelassen, es gibt Leute, die sogar helfen, dass eben der Kinderwagen rausgetragen wird und so weiter. Wenn die Situation entspannt ist, angenehm und konsensorientiert, dann würden wir viel, viel mehr Leute auch in diese Bereiche hineinbekommen. Und ich glaube, das ist das, was wir immer wieder zeigen müssen. Dass unsere eigene Lust an dieser Sache, wir sind ja keine Masochisten. Ja, wir machen das ja nicht, komm. Nicht, wir kennen uns nicht, aber das würde ich niemandem unterstellen. Wir machen das, weil wir denken, das ist eine Tätigkeit, die uns Sinn verleiht, die uns gut tut, also hier und hier. Und das müssen wir transportieren. Und dann versteht man auch, warum Camus das schreibt, dass Sisyphos ein glücklicher Mensch war. Ja.
8: Genau, ich wollte noch so aus meiner Erfahrung sagen, zum einen müssen wir als Energiegenossenschaften uns da auch ein Stück weit in die Pflicht nehmen, uns vernetzen untereinander, um zum Beispiel, das haben wir gemacht, bei den Energiegenossen Landesverbände zu gründen oder auch einen Bundesverband, der eben die Interessen vertritt von den Energiegenossenschaften und gleichzeitig aber auch als Ansprechinstitution funktionieren kann. Jetzt zum Beispiel für Personen wie Sie, die unterwegs sind und da in Kommunen und Genossenschaften gründen wollen, wie auch immer. Es gibt eben diese Verbände, die sich gegründet haben, um genau sowas dann auch zu unterstützen. Und manchmal hilft es ja einfach, dass eine Genossenschaft im Nachbarlandkreis ist. Es muss nicht in jedem Ort eine Genossenschaft geben für jedes Thema, sondern meistens ist es ja auch gut, man hat auf Landkreisebene oder auch sogar landkreisübergreifend eine Genossenschaft, die das aber vor Ort organisiert. Also das ist so ein ganz konkreter Ansatzpunkt. Und dann ist es für mich, das ist ein Wunsch, den ich auch so in Richtung Politik habe, wir fördern ja viel Start-up und so weiter und so fort und das ist auch alles richtig und gut. Manchmal denke ich mir, wir könnten auch tatsächlich diese Dorfkümmerer fördern. Jemand, der im Hauptamt Leute dazu bringt, irgendwo ehrenamtlich aktiv zu sein oder eine Genossenschaft vermittelt, unterstützt bei so einer Gründung, unterstützt bei vielleicht auch einfach zu finden, die richtige Organisation, wo ich helfen kann. Und ich glaube, das kann ganz viel von bottom up, vom Boden aus an Wirkung erzielen. Das ist jetzt noch keine hilfreich für Ihr konkretes Problem, aber vielleicht ist der erste Teil meiner Antwort Ihnen irgendwie eine Hilfe.
0: Vielen Dank. Ich habe jetzt, wenn ich es richtig gesehen habe, noch zwei Wortmeldungen. Im Prinzip wären wir mit unserer Zeit rum, aber ich hoffe, Ihre Geduld reicht noch, um erstens die Fragen und zweitens die Antworten zu hören. Sie müssen jetzt nicht mit den Füßen trappeln, wenn Sie gar nichts tun, dann werte ich das als Ja. Hier hatte sich eine Dame gemeldet. Ja.
13: Mein Name ist Roswitha Bartalus. Ich bin ein Kind dieser Stadt und ich freue mich sehr habe mich gefreut über den Vortrag von Ihnen, Herr Lesch, und Ihnen allen, die hier sind. Wir haben heute gesprochen über Kultur, über die Energie und über das Versorgen, was für uns ja lebensnotwendig ist. Ich wohne in einer Genossenschaft in unserer Stadt, in unserer gemeinnützigen Wohnungsgenossenschaft Weimar. Unsere Genossenschaft hat schon 125. Geburtstag gefeiert. Und das Anliegen in unserer Genossenschaft ist der Mensch, wie es überall woanders auch ist, egal welche Rubrik wir nehmen. Und da wir ja eine alternde Gesellschaft sind, legen wir auch einen ganz großen Wert auf unsere Seniorenmieter und bieten sehr, sehr viele Möglichkeiten, aber auch für die Kinder und das Mittelalter, sag ich es mal so. Und mir ist dieser Genossenschaftsgedanke, den wir in unserer Satzung tragen, dieses Wir eigentlich das Allerwichtigste, weil viele unserer jungen Menschen oder der jungen Generation, die wissen gar nicht, was Herr Lesch heute ausgeführt hat, was Genossenschaft sind oder wie wir uns nennen, gemeinnützige Wohnungsgenossenschaft, beinhaltet. Also unsere Mitglieder sollten nicht nur Mieter sein, sondern miteinander. Und wir haben ja auch so eine Struktur, wir haben Vertreter in jedem Wohngebiet. Dann haben wir die große Vertreterversammlung. Wir haben einen Aufsichtsrat, wir haben den Vorstand und wir haben auch immer die Möglichkeiten, wo ich und andere als Mieter immer ein offenes Ohr in unserer Genossenschaft finden. Und deshalb war mir das heute auch ein Anliegen, an diesem Tag teilzunehmen und hier zu sein. Und ich möchte Ihnen allen herzlich danken und uns gemeinsam weiterhin ein gutes Voranschreiten zum Thema Genossenschaft zu haben. Dankeschön.
0: Vielen Dank, das war ja jetzt schon fast das Schlusswort. Aber wir haben hier hinten noch eine Wortmeldung.
14: Das ist in Ordnung. Ja. Thomas Stemmler, ich bin Mitglied und Aufsichtsratsmitglied in der Bürgerkraftgenossenschaft Thüringen in Arnstadt. Folgende Frage, Herr Schwalbach, Sie hatten die Möglichkeit einer Errichtung einer Photovoltaikanlage auf der Herterkirche in einem Nebensatz erwähnt. Meine Frage, wie sinnvoll ist das? Ist es möglich, das zu realisieren? Und die zweite Frage, die mich beschäftigt, ist, wie weit würde die dort in Elektroenergie umgewandelte Sonneneinstrahlung die Aufheizung des Herterplatzes verringern?
0: Danke. Vielen Dank.
8: Soll ich direkt?
0: Dann leg los.
8: Ja, vielen Dank für die Frage. Das war so ein Projekt, glaube ich, was du, Harald, mit angeschoben hast und der Johannes Kraupner, ne? Wenn ich das richtig im Kopf habe. Ich kann vielleicht so viel sagen, dass statisch das gar nicht so einfach ist hier mit dem Dach und dass aber eine Sanierung anstehen soll.
2: Leider nicht, genau. Genau, es geht leider nicht hier in der Kirche. Das war ganz interessant. Am Anfang haben wir gedacht, man könnte es wenigstens als Kunstinstallation hinhängen. Denn die Herterkirche gehört natürlich ja zum Ensemble der Weimarer Klassik, Weltkulturerbe. Da ist gar nichts zu machen, so einfach kann man das nicht machen. Aber die Fläche wäre natürlich schon Granate, ne? Also das würde man schon deutlich sehen. Wobei die neuen Module auch so sind, dass man es gar nicht erkennen würde, großartig. Aber die Aufheizung davon ist natürlich so gut wie, spielt keine Rolle. Ne? So keine. Man würde die Energie abfangen, die ohnehin auf das Dach träfe, und in elektrische Energie verwandeln. Also das ist ja eine Geschichte, an die man immer denken sollte. Die Erneuerbaren sind keine Wärmeproduzenten. Wärmeproduzenten sind ausschließlich Verbrennungsprozesse. Und zwar Kohle, Gas, Öl und die Atomkerne. Ob sie nun fusionieren oder gespalten werden, das sind diejenigen, die gekühlt werden müssen. Überall da, wo sie Kühlung brauchen, da wird Wärme erzeugt. Aber bei den Erneuerbaren findet das so gut wie gar nicht statt.
0: Vielen Dank. Ich weiß, es gibt noch einige Wortmeldungen im Raum, aber ich denke, es gibt auch die Gelegenheit, mit den Vertretern der Genossenschaften, die jetzt hier sind, auch draußen auf dem Platz nochmal zu kommunizieren. Ich würde aber jeden Einzelnen von euch bitten, was ihr dem Publikum mitgeben wollt, was euch wichtig ist, womit ihr sie reizen wollt, in eurer oder überhaupt in einer Genossenschaft Mitglied zu werden. Bitte schön.
7: Ich würde das sogar nicht nur auf eine Genossenschaft beziehen. Sie hat schon das Wort Bürgerbeteiligung gefallen, was mir schon eine Weile am Herzen lag. Und Herr Lesch hat gesprochen über die Notwendigkeit der Erhaltung der Demokratie, unter anderem mit dem Genossenschaftsgedanken nachzugehen. Das ist, glaube ich, das meiste. Aber wenn Genossenschaft, dann halte auch ich die jetzt für einen Weg, sagen wir mal, die Auswüchse, die wir gelegentlich in der Gesellschaft beobachten, zumindest teilweise zu umgehen und in irgendeiner Weise weiterzukommen, so wie es heute hier mehrfach beschrieben worden ist, sei es nun die Kultur oder nicht. Und zum Schluss hätte ich gern noch gesagt, ich bin eigentlich ganz sicher, dass bei unserer Genossenschaft die Gefahr nicht besteht, dass wir mit der Öffnung unseres Hauses nächstes Jahr unseren Selbstzweck erfüllt haben und aufhören, sondern wir gehen mal davon aus, unsere Gründungsväter und Mütter haben dann sicherlich gedacht und sehen das so, dass der Hauptzweck der Genossenschaft im Betreiben dieses Kulturortes in Erfurt besteht, bei dem ich hoffe, dass er nicht nur in Erfurt wirkt, sondern vielleicht auch zumindest bis Weimar oder Jena.
8: Von mir noch ganz kurz der Hinweis, die GWG unterstützt uns tatsächlich heute auch. Die hatte nur keine Zeit, mit dran teilzunehmen. Also schön, dass Sie die auch nochmal erwähnt haben, die ja wirklich auch die größte Genossenschaft, glaube ich, ist in Weimar. Zweitgrößte. Okay, super. Und ansonsten sind meine Schlussworte vielleicht dieses Thema Gemeinschaft. Der Mensch sucht ja nach Gemeinschaft. Wo gehört er dazu? Und die Kirche war ja lange Zeit die Institution, die da einen Rahmen gegeben hat. Jetzt ist gerade meiner Generation und vielleicht noch jüngere Leute, die immer weniger auch in die Kirche gehen. Das haben wir ja gerade schon gehört. Vielleicht braucht es auch eine Erneuerung von der Kirche natürlich in die Richtung, wie Sie gesagt haben. Vielleicht braucht es aber auch neue Institutionen und vielleicht können auch Genossenschaften einen Beitrag dazu leisten, dass Leute Gemeinschaft finden, Leute finden, wo sie ähnlich ticken und vielleicht können wir da unseren Beitrag auch leisten, um die Gesellschaft wieder weiter zusammenzuführen.
6: Herr Lesch hat ja vorhin gesagt, dass Genossenschaften auch so Nischenprodukte sind. Also es gibt eigentlich für alle Genossen oder für alle Lebensbereiche irgendwelche Genossenschaften, die das regeln oder die da zumindest dort schon mal reingreifen. Also als Sie vorhin sagten, wer macht denn das bei mir? Das kann ich. Also als ich damals mit dem Fahrrad durch Sachsen gefahren bin und ich mir dachte, die Lommatscher Pflege, die ist eigentlich aufgekauft. Dort gibt's keinen Fleck, der mehr einem Landwirt gehört. Dann bin ich nach Leipzig zurückgefahren und habe ein bisschen recherchiert und habe herausgefunden, da gibt's eine Genossenschaft, die Flächen kauft. Also genauso kannst du das auf alle anderen Lebensbereiche übertragen. Ich glaube, wenn man die Genossenschaften so versteht, das ist das eine Möglichkeit, aus dieser Ohnmacht rauszukommen, einen Arsch hochzukriegen und was zu machen. So, und das ist ein ganz toller Gedanke, weshalb ich die Genossenschaftsidee total klasse finde.
12: Ich habe ja schon eine halbe Stunde lang drüber geredet. Ich kann nur eines sagen, es fällt mir kein vernünftiger Grund ein, nicht Mitglied einer Genossenschaft zu sein. Ja.
15: Ich bin total fasziniert, es heute hier zu sehen, auf dem Platz zu sehen, hier die Menschen hier zu sehen. Wenn ich dran denke, wie das begann, irgendwie drüben in der Suppenbar, mit einem Planungstreffen, was wenige Menschen mit einer Idee quasi bewegen können und wie viele Menschen damit an Bord kommen. Deswegen wäre das, was ich Ihnen mitgeben möchte, und weil ja gefragt wurde, saugen Sie das auf, sehen Sie, was es quasi an Vielfältigkeit gibt, an Menschen, die auch quasi sich engagieren. Nehmen Sie die positive Stimmung mit, lassen Sie sich das in sich wirken und übertragen Sie es dann, nehmen Sie es als Startstoß oder quasi auch zu schauen, okay, was möchte ich gerne noch machen, wo will ich was bewegen und dann zu sagen, okay, komm, wir packen es an und wir bringen was voran.
0: Ich bedanke mich ganz herzlich, natürlich bei Harald Lesch. Ohne deinen Vortrag wäre vieles in dieser Diskussionsrunde wahrscheinlich gar nicht zur Sprache gekommen. Du hast uns nochmal die Augen geöffnet, was Genossenschaft ist, was Genossenschaft aber auch für jeden individuell sein kann. Und du hast uns Mut gemacht, nicht immer den einfachen Weg zu gehen, aber mit dem manchmal schwierigen Weg viel mehr Freude zu haben. Mein Dank richtet sich heute einmal an die vielen Genossenschaften, die heute nicht hier gestanden haben, denn aus diesen vielen ist quasi heute wieder eine große geworden. Ein weiterer Dank richtet sich an die Mitarbeiterinnen, Pfarrer, Engagierten in der Herderkirche, die uns heute diese wunderbare Heimstatt gegeben haben. Das ist nicht immer selbstverständlich. Vielen Dank. Jetzt haben Sie auf jeden Fall die Gelegenheit, das eine oder andere Gespräch noch mit unseren Protagonisten zu führen. Und ich vermute, Harald Lesch, du wirst sehr viele Selfies machen heute. Ihnen alles Gute, bleiben Sie uns gewogen, engagieren Sie sich. Und wenn Sie noch nicht genau wissen, wo, Sie können jeden von uns ansprechen. Alles Gute.
16: Bevor Sie jetzt die Kirche verlassen, darf ich Sie noch mal einladen. Wir haben gehört, glückliche Menschen sind das Beste, was passieren kann. Wir feiern nachher ab 19 Uhr hier ein schönes Fest. Da sind die Stände weg. Wir haben eine ganz tolle Band, das Bio-Trio mit organischem Jazz-Groove. Also wir genießen einfach noch diesen wunderschönen Sommerabend bei Musik, bei guten Getränken, bei gutem Essen. Und um 17.30 Uhr findet jetzt noch der Genossenschaftsquiz, die Verlosung, Teil der Gewinner. Da gibt es ja auch noch ganz tolle Sachen zu gewinnen. Und Sie sind alle herzlich eingeladen, hier zu bleiben. Ab 19 Uhr kommt ganz tolle Musik und lassen Sie uns diese positive Stimmung in den Abend mitnehmen. Das.
17: Vielen Dank. Ja, ja. Das ist ja spitze. Na, schön.

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2: Ja, herzlich willkommen zu einer neuen Ausgabe von Words and Chords. Wir begrüßen euch, das sind wieder mein Partner an meiner rechten Seite. Der Aaron.
3: Hi.
2: Und ich bin der Michael. Grüß euch. Ich freue mich, dass ihr wieder dabei seid. Heute mal zu einer ungewöhnlichen Zeit. Heute 18 Uhr.
3: Ja.
2: Und das ist ein bisschen, einfach wegen einer anderen Live-Sendung geschuldet. Aber das ist ja kein Problem. Und wir kriegen das auch hin. Und wir haben heute wieder einen ganz tollen Studiogast. Leider nicht bei uns hier, aber am Telefon. Herzlich willkommen, Juri Amicabile aus Konstanz.
4: Hallo.
3: Ja. Ja, willkommen in der Sendung.
2: Genau, grüße dich. Und es ist, wir haben jetzt so ein bisschen den Süden von Deutschland, Konstanz am Bodensee, sehr schöne Gegend, war ich auch schon zweimal. Und Juri, wie geht's dir?
4: Mir geht's super. Ich bin ein bisschen aufgeregt. Ich habe das in der Form noch nie erlebt, aber ich bin voller freudiger Erwartung.
2: Ja, alles gut, ist überhaupt kein Problem. Wir beißen nicht, wir spucken nicht und
3: nur manchmal.
2: Selten. Ja, Juri, wir wollen so ein bisschen uns über dich unterhalten, über deine Musik und über deinen Werdegang. Und du bist ja ein Vollblutmusiker, habe ich erfahren. Du bist ja im Hauptberuf Musiker und arbeitest im Nebenberuf in einem Gitarrenladen in Konstanz.
4: Korrekt, richtig.
2: Ja, und du machst ja schon sehr lange Musik. Du bist quasi durch deinen Vater dazu gekommen, aber dazu unterhalten wir uns dann etwas später dann nochmal. Ich würde mal sagen, damit unsere Zuhörer dich kennenlernen, werden wir den ersten Song von dir spielen. Juri, stell ihn ganz einfach mal selber vor.
4: Also der erste Song, den wir jetzt zusammen hören werden, ist der Song Tiger Lady. Das ist gleichzeitig auch meine neueste Veröffentlichung. Der ist vor 2 Wochen rausgekommen. Und das Thema dieses Songs ist, dass ich irgendwie manchmal ein Talent habe, blöde Sachen zu sagen oder eventuell auch blöde Sachen zu machen. Und meine wunderbare Ehefrau, auf die wir bestimmt später auch noch zu sprechen kommen werden, hat dann einen ganz besonderen Blick drauf, um mir zu signalisieren, dass ich mal halblang machen sollte. Und genau diese Situation wollte ich mal in einem Song verpacken.
2: Ja, sehr gut. Jetzt nochmal, blöde Sachen machen wir Männer ja am laufenden Band.
4: Ganz genau. Sagen.
2: Aber das ist auch wieder gut, sonst hätten ja die Frauen nichts zu erzählen. Ne?
4: Ja.
2: Okay, dann würde ich sagen, da hören wir uns den ersten Song mal an. Tiger Lady.
3: Tiger Lady.
4: Jawohl.

0: Ja, das war der erste Song, Tiger Lady, von unserem heutigen Studiogast Juri. Da habt ihr schon gemerkt, in welche Richtung es heute geht. Es ist mal wieder eine andere Richtung der Musik. Und ich habe ja immer wieder gesagt, dass ja Singer-Songwriting ja nicht nur die sanfte Klaviermusik ist oder die sanfte Gitarrenmusik, sondern es geht ja im Prinzip in alle Richtungen, wo man sagt, okay, Singer-Songwriting ist alles, was ich selber komponiere und spiele. Ja, und und heute haben wir den Juri mit Blues on Rock. Juri, mal ganz kurz von dir aus, wie bist du zum Blues gekommen?
1: Auch hauptsächlich durch meinen Vater. Also er selber war auch ein begeisterter Musikhörer und auch partieller Musikmacher. Und schon von den frühesten Kindheitstagen an hat er mir alles vom klassischen Blues quasi vorgespielt. Im Kassettendeck, im Auto überwiegend. Und da waren dann halt die Klassiker dabei wie Johnny Winter oder Led Zeppelin oder George Thorogood oder auch ein Robert Johnson und Muddy Waters. Und ja, ich bin im Prinzip, so weit ich mich zurückerinnern kann, immer mit Bluesmusik unterwegs gewesen. Und das ist mir dann auch in Fleisch und Blut übergegangen.
0: Wo du gerade gesagt hast, mit Bluesmusik unterwegs gewesen, ist mir sofort ein Film eingefallen, den wahrscheinlich jeder kennt, Blues Brothers.
1: Ja, na klar. Ein absoluter Klassiker.
0: Ja, genau. Und so habe ich mir das gerade vorgestellt, dass du mit deinem Vater im Auto unterwegs warst und er schmeißt die Kassette rein und ihr hört dann Blues.
1: Ganz genau so war das auch, ja. Ein riesiges Sammelsurium an Kassetten mit verschiedensten Alben und EPs und alles, was halt zu der Zeit in den 60ern, 70ern quasi aktuell war.
0: Ja, das ist tolle Erinnerung. Kassettenradio kenne ich auch noch. Er ist ja auch ein großer Fan von Kassette und Schallplatte, Aaron.
2: Und genau.
0: Ja. Und hat ja auch noch einige Sachen auf Kassette. Und
2: ja, von dir natürlich, ne?
0: Ja, na klar, von mir. Also vom Vater zum Sohn, ne? Wie bei Juri.
1: Ja, genau. Ja, ja. Und Schallplatten sind ja auch wieder groß im Kommen, ne?
0: Ja, ja, man hat sie totgesagt, aber wie sagt man so schön, totgesagte leben länger, ne?
1: Ganz genau. Und das Knistern einer Schallplatte ist unersetzbar.
0: Ja. Aber man staunt schon, wenn man heute so die Preise aufruft für Plattenspieler, da gibt es dann oben keine Grenze. Also ich frage mich, klar, qualitätsmäßig ist es natürlich ganz obere Liga. Also ich habe, da gibt es bestimmt noch teure für 5.000, 6.000 Euro Schallplattenspieler, die einzeln aufgehangen und wie auch immer und so. Dann weiß ich aber wieder nicht, ob das die gleiche Atmosphäre ist wie der Plattenspieler, wo halt die Nadel halt drüber geht und es knistert und knackt. Also weiß ich nicht.
1: Naja, aber wobei, dann wird heute bestimmt aus Zielgründen das Knistern zumindest künstlich erzeugt.
0: Ja, genau. Heute kann man ja vieles künstlich machen. Da hast du recht, genau, das stimmt. So, jetzt würde ich sagen, wir spielen mal einen weiteren Titel von dir.
1: Ja, das müsste Annisburg sein.
0: Genau.
1: Genau, und der Song ist tatsächlich ein kleines bisschen ruhiger und ist in einer Kollaboration mit einem wirklich sehr, sehr guten Freund aus England entstanden. An diesem Punkt auch Grüße an Daniel Cooper aus Luton in England. Mhm. Und zwar hatte er dieses Gitarrenriff, dieses Hauptriff dieses Songs und ich bin da sofort verliebt gewesen. Und dann haben wir uns entschlossen, das für einen gemeinsamen Song zu benutzen. Und da wir beide unheimlich das Videospiel Red Dead Redemption 2 lieben, haben wir uns entschieden, einen Song über eine Stadt in diesem Spiel zu machen, weil die so wunderschön depressiv ist.
0: Okay.
2: Jo, dann hören wir mal rein, ne?
1: Ja.
2: Super.

0: Ja, das war Annisburg von Juri. Juri, mal eine Frage. Du hast es ja schon ein bisschen angedeutet. Wie bist du bzw. seid ihr zu dem Titel gekommen?
1: Also Annisburg ist tatsächlich ein Ort in dem besagten Videospiel und es ist halt eine sehr runtergekommene Bergbaustadt und das hat eine ganz besondere Atmosphäre erzeugt, diese Stadt zu sehen. Und diese Stimmung, die wollten wir unbedingt in ein Lied packen, weil das war für uns beide gleichermaßen denkwürdig und dementsprechend, ja, also das war uns einfach, auch wenn es trivial klingt, es war uns ein Herzensthema, darüber einen Song zu schreiben.
0: Ja, kann ich gut verstehen. Also ich finde es aber interessant, dass man über ein Videospiel zu einem Song kommt. Ja? Also dass man, zwei Musiker mögen das gleiche Spiel, Videospiel, und kommen dann im Prinzip über die Liebe zum Spiel zu einem Song. Über
1: genau,
0: das Spiel.
1: Ja. Genau, so war das.
0: Ja, finde ich gut. Ja, was hältst du davon?
2: Ja klar, also ich meine, man, wie soll ich denn sagen, man entwickelt die kuriosesten Ideen bei den alltäglichsten oder vielleicht auch nicht alltäglichsten Aktivitäten, ne?
1: Ja, genau.
0: Weil ich muss sagen, ich bin überhaupt kein Videospieler, also ich habe das irgendwann mal vor zig Jahren mal probiert, ich habe da kein Talent dafür, und aber Aaron ist schon auch ein Videospieler.
2: Echt?
0: Nee, also, nee, ach nee, du machst andere Spiele, also keine Videospiele, ach, ich verwechsel wieder alles. Ja.
1: Casino eher.
0: Genau, so ist das halt, ne? Ja, okay, gut. Wir haben ja schon gesagt am Anfang, Konstanz, Bodensee, wunderbar, eine schöne Gegend in der Nähe von der Schweiz. Wie lebt es in Konstanz?
1: Tatsächlich wunderschön. Also wir haben das Glück, dass wir direkt vor unserer Haustür 5 Minuten Fußweg das Bodenseeufer haben. Und das ist im Sommer dann auch quasi unser Hauptaufenthaltsort, wenn es nirgendwo anders mehr auszuhalten ist, so wie jetzt auch diesen Sommer. Und es ist einfach eine wunderschöne Kulisse. Also ich fühle mich hier wohl, ich habe hier mein Leben quasi. Ich habe zwar trotzdem immer noch einen Platz in meinem Herzen zu meiner alten Heimat, aber es ist schon wirklich ein Zuhause hier. Und ja, es ist ein beschauliches kleines Städtchen mit vielen kleinen Geschäften noch, die sich zum Glück alle halten können aufgrund der Nähe zur Schweiz. Und es ist einfach zum Wohlfühlen und man muss auch dazu sagen, durch die Nähe zur Schweizer Grenze gab es hier im Zweiten Weltkrieg so gut wie gar keine Zerstörung, da keine Angriffe stattgefunden haben, und dementsprechend ist die Altstadt hier auch noch sehr, sehr alt mit ganz vielen alten Häusern, und es ist auch immer irgendwie ein Blick in die Vergangenheit, wenn man hier durch die Stadt läuft, und das ist sehr, sehr schön.
0: Das kann ich mir vorstellen. Also ich muss gleich dazu sagen, Juri ist geschmeidige 33.
1: Also, ja, stimmt, ja.
0: Für alle, die jetzt sagen, oh, wie alt ist er denn?
1: 33 ist er, ja.
0: Ja, weil der halt gerade von Nichtzerstörung aus dem Zweiten Weltkrieg erzählt hast.
1: Nee, ich war nicht dabei.
0: Nicht, dass dann irgendwelche Ungereimtheiten aufkommen. Ja. Ich sag mal so, ich kenne ja auch so ein bisschen Bodenseeregion und Schweiz auch etwas durch Urlaube und so. Also das ist schon, kann ich mir schon vorstellen, dass das ein angenehmes Arbeitsklima ist für dich auch. Und auch wahrscheinlich für deine Texte sehr, sehr inspirierend.
1: Ja, also für meine Texte jetzt nicht zwangsläufig inspirierend, die beruhen alle eher immer auf, ich sag mal, persönlichen Erfahrungen. Mhm. Aber definitiv ist die Gegend hier schön genug, dass die Muse immer wieder vorbeikommt.
0: Mhm. Ja, wir reden gleich nochmal, was das Besondere an dir ist, und würde aber sagen, wir machen mal wieder einen Song von dir.
1: Ja.
0: Und das wäre?
1: Dangerous. Das wäre Dangerous. Es ist auch wieder ein Song über meine Frau. Es ist ein langsamer Blues.
0: Yeah.
1: Und zwar darüber, dass sie eventuell auch manchmal gefährlich sein kann. Da sind wir wieder bei der Ausgangslage, vor allen Dingen, wenn ich irgendwas Blödes tue.
0: Ja. Okay,
2: gut. Hören wir mal rein.
1: Ja.

0: Ja, das war Dangerous von Yuri. Ja, also ich hoffe, deine Frau ist nicht ganz so gefährlich wie beschrieben.
1: Also auf jeden Fall nie ohne Grund. Den Hauptgrund liefer, wenn dann ich.
0: Achso, okay. Ja. Mir ist noch was eingefallen, und zwar zum Thema Blues. Blues war ja im Osten eine Musikrichtung, die auch sehr, sehr beliebt war. Es gab zum Beispiel in Dresden gab es große Blues- und Jazz- und Swing-Konzerte und ganze Festivals auch. Und hier in der Nähe von, wo unser Sender ist, Weimar, gibt es einen kleinen Ort, Bad Berghain heißt der. Und da gab es zu DDR-Zeiten auch ein Blues-Festival, was immer das absolute Highlight war. Also ich glaube, der Ort hat 3.000, 4.000, man möge mich jetzt steinigen, wenn es nicht richtig ist, Einwohner. Aber wenn das Blues-Festival angesagt war, dann hat sich da die Einwohnerzahl verdoppelt.
1: Ja. Das ist voll spektakulär, ehrlich gesagt, weil so wie ich das heute lerne oder wie man es halt überwiegend lernt, wie es zu der Zeit war, war, dass sowas doch stark reglementiert ist, und ich finde es gerade voll toll zu hören, dass es dann sowas gab.
0: Ja, ja. Und es war ja im Prinzip ja auch dann für uns als Kids, dann Jugendliche, auch eine Richtung, wo man gesagt hat, okay, man hat jetzt mal was anderes. Ja, also das ist, waren Livebands da, die haben alles, war alles live gespielt, verschiedene Bands, und das war einfach also ein bisschen auch so diese Flucht raus aus dem Alltag und irgendwas mal was anderes gehört. Ja. Und ist ja im Prinzip ja auch die Stimmung des Blueses, ne?
1: So, das, ja.
0: Das, der Ursprung Amerika, ja, von den Afroamerikanern ja quasi entwickelt, entdeckt, zusammengebaut aus verschiedensten Musikrichtungen.
1: Ne? Ja.
0: Und daraus haben sich ja wieder andere Musikrichtungen entwickelt und so. Also das ist schon gigantisch, wie aus einer ganz einfachen, ich sag mal, Bewegung, einfach nur, dass man den Alltag vergisst als Sklave und macht da halt die Musik, wie die dann halt im Siegeszug dann auch angetreten ist.
1: Ja, und wie viel Einfluss das auf ganz viele andere Musikrichtungen hatte, ja. und auch was für eine gute Bewältigung es war, um Schmerz zu lindern, weil der ganze Schmerz, den die Menschen damals da erlebt haben, der wurde in Form von Musik auch verarbeitet, und also das ganze Gefühl dahinter, das ist schon riesig. Ja. Ja.
0: Und man merkt ja auch in der Musik, wenn man das hört, von den, also ich kenne nur DJ Hooker, das ist der einzige, den ich jetzt kenne. Dann hört man aber auch so teilweise zumindest auch so ein bisschen dieser, wie soll ich das beschreiben, ja, diese Melancholie in der Musik, ne, die da mitschwingt.
1: Ja, also mein ehemaliger Lehrer, der hat mir den Blues so erklärt, der normale 12-taktige Blues, die ersten 8 Takte drehen sich nur darum, dass alles relativ schwierig und schmerzhaft und leidvoll ist.
0: Ja.
1: Und die letzten 4 Takte drehen sich immer darum, dass es aber trotzdem immer einen Grund gibt, glücklich und zufrieden zu sein.
0: Okay. Interessant. Aaron, was sagst du? Du bist ja der Musikkenner von uns beiden.
2: Ja, du, ich bin jetzt auch erstmal noch ein blutiger Anfänger, was Blues angeht am Klavier. Also, aber ich würde dem nicht zustimmen. Also, ich würde ihm zustimmen. So.
1: Jetzt war ich kurz verwirrt.
2: Ja, ich wieder meine komischen Sätze.
0: Doppelte Verneinung, Bejahung.
2: Ja. Also ja.
0: Also ja. Okay, gut. Ich würde sagen, wir machen wieder ein bisschen Musik. Jetzt haben wir P.O.T.
1: Genau, das ist die Abkürzung für Piece of Trash. Mhm. Tatsächlich geht es in diesem Song darum, dass ich sag mal, bis ich aus den Kinderschuhen entwachsen bin, doch relativ viele verschrobene Ansichten hatte, von denen ich auch nicht abgerückt bin, dass ich mich immer für den klügsten Menschen auf diesem Planeten gehalten habe, und das wollte ich selbst ironisch mal in einem Song verpacken. Weil wenn ich heutzutage zurückblicke auf diese Einstellung, die ich mal mit mir rumgetragen habe, dann ist es aus meiner Sicht heutzutage was, was man belächeln kann. Und deshalb wollte ich einen selbstironischen Song darüber machen.
0: Mhm. Das ist immer gut. Also Selbstironie ist, ich sage mal, immer ein guter Weg, um sich selbst zu spiegeln.
1: Ja, ganz genau.
0: Ja. Okay.
2: Na dann.

0: Ja, das war POT von Yuri und das war ein Song über die Selbstreflexion beziehungsweise der Spiegel über ja, das Erwachsenwerden, würde ich sagen, ne?
1: Ja, ein bisschen schon, genau. Ein kleines Revue passieren lassen vom jugendlichen Leichtsinn, der mal vorhanden war.
0: Ja, genau, der jugendliche Leichtsinn.
1: Ja.
0: Ja, aber er gehört auch irgendwo dazu. Man muss da seine Erfahrungen machen und die sind halt eben auch wichtig. Das prägt ja einen auch fürs spätere Leben dann.
1: Ganz genau.
0: Ja. Wir haben ja schon gesagt, dass du ja in einem Gitarrenladen arbeitest in Konstanz, aber du machst ja auch Musik und du bist ja auch, das hatte ich ja vorhin schon gesagt, im Hauptberuf ja Musiker,
1: Genau.
0: aber du hast eine ganz besondere Bühne. Erzähl mal ein bisschen was darüber.
1: Also meine Bühne ist tatsächlich die Straße. Es gibt hier verschiedene Orte in Konstanz, auf denen man keine Genehmigung braucht, um zu spielen. Und dort gehe ich, wenn dann, live spielen, weil es ist hier in Konstanz wie in vielen anderen Orten auch. Es gibt sehr, sehr viele Musiker und nicht ganz so viele Lokale, in denen aufgetreten werden kann. Das ergibt horrende Wartezeiten, wenn man sich auf einen Auftritt bewirbt. Und das hat bei mir dazu geführt, dass ich unabhängig bleiben möchte. Und deshalb trete ich, wenn ich Lust habe, auf der Straße auf. Und das ist hier an der Schweizer Grenze tatsächlich auch nicht unlukrativ, denn die Schweizer haben ein Herz für Bluesmusik und dementsprechend haben wir auch immer viele Touristen hier in Konstanz und die hören sich das gerne an, was ich spiele.
0: Ja. Hast du da auch eine kleine Fangemeinde, die dann immer kommen, wenn du spielst? Kündigst du das an oder machst du
1: Nee, das
0: einfach?
1: mache ich tatsächlich einfach so. Also
0: Okay.
1: da gibt es keine feste Fangemeinde, aber es sind an den Stellen immer Leute unterwegs und es gibt dann immer verschiedene Zuhörer, genau.
0: Ja. Und wie ist es von der Spendabilität?
1: Eben, tatsächlich ziemlich gut, gerade
0: Okay.
1: von der Schweizer Seite.
0: Ja.
1: Also das fängt schon, ich nenne es mal an, von der Spendabilität des Ohres bis zur Spendabilität des Geldbeutels ist das wirklich gut.
0: Sehr gut. Ja, wir kennen das ja auch, Aaron, ne? Du machst ja auch Straßenmusik.
2: Ja, seit einigen Wöchlein, Wochen.
0: Genau, seit einigen Wochen.
1: Cool.
0: Und hier in Weimar ist es ja so, du brauchst tatsächlich auch eine Genehmigung. Die bekommst du aber und die ist ein Jahr gültig. Und da kannst du, aber du hast bestimmte Punkte, wo du nur spielen darfst und auch bestimmte Zeiten, wo du nur spielen darfst. Außerhalb davon darfst du nicht spielen. Und ja, und du musst die Genehmigung immer dabei haben. Das ist eine kleine Karte und die berechtigt dich halt dann an den Punkten, die dir vorgegeben werden, auch zu spielen, aber allerdings eine Stunde und auch nur einmal. Das heißt, du kannst nicht
2: Also pro Tag.
0: pro Tag, ja. Also du kannst nicht wechseln jetzt zwischen drei Punkten immer hin und her oder so, sondern du kannst im Prinzip nur eine Stelle, aber naja, ich sag mal so, wo kein Richter, klar, kein Kläger. Es gibt
1: Genau.
0: viele, die machen das halt eben auch nicht. Und ich hatte ja letzte Woche hier zwei Musiker aus den USA gehabt, Brad und Stuart. Oh, ach Quatsch, Brad und Stuart. Oh, nein. Wisst ihr, so geht es mir auch. Brad und Stuart, nein, natürlich. Nein,
2: Stuart.
0: Brad und Brian. Brad Stuart und Brian Allison. Die kommen immer einmal im Jahr hierher zu mir, wenn sie auf
2: Zu
0: Europa,
2: uns.
0: oder zu uns, genau, Aaron, entschuldige, wenn sie auf Europatournee sind und spielen dann hier. Und dieses Jahr ist uns leider auch ein Konzert. Auftritt weggefallen und da habe ich gesagt, komm Mensch, wir gehen halt auch mal auf die Straße. Dann habe ich dann, gilt auch für die beiden, ja, ich habe dann angefragt, ja, dann brauche ich die Pässe und dann kriegen die auch ihre Genehmigung. Dann muss ich für 2 Tage extra eine Genehmigung holen.
1: Ja.
0: Aber war ganz kulant, Stadt hat da wunderbar auch mitgemacht und haben gesagt, nee, mach mal und so, könnt es dann früh abholen, dann könnt ihr dann spielen. Und es war gigantisch. Also ich kenne das ja von Aaron, wenn er spielt, bin ich auch immer dabei. Da war das schon gut, aber wo die zwei gespielt haben, also wir haben so viele unterschiedliche Leute kennengelernt. Und wir schweifen mal ein bisschen ab. Ja, also wir kommen gleich wieder zu dir zurück, aber ich fand das so lustig. Es war einer da, der sagte, also ihr macht eine wahnsinnig tolle Musik, aber alles auf Englisch und grandios und so, hat die beiden gefeiert und so. Und dann habe ich gesagt, wo kommst du her? Ich komme aus Irland. Also, was, aus Irland? Ja, wir waren jetzt in England, haben 8 Konzerte in England gemacht, dann sind sie zu mir gekommen. Und dann habe ich gesagt, ja, ich bin nur noch heute da, weil am nächsten Tag haben sie dann in Weimar dann ein Konzert gespielt mit Aaron zusammen. Mhm. Und sagt, ja, ich bin nur noch heute da, ich fahre morgen wieder zurück nach Irland und so. Ja, wir sind dann nächste Woche sind wir in Irland und ach ja, wo seid ihr denn da? Kam ein wunderbares Gespräch zustande zwischen den beiden oder zwischen den dreien. Und ja, dann haben die sich dann verabredet. Ich muss mal die beiden fragen, ob da wirklich dann auch beim Konzert in Dublin dabei war.
1: Also auf jeden Fall, du hattest mir ja vorab auch schon gesagt, wo ich die hören kann. Ja. Und vor allen Dingen die Musik von Brad Stewart, die ist mir direkt ins Herz gegangen. Also ja. Die Stimme, ich weiß auch nicht, die ist direkt gelandet, wo sie landen sollte. Fand ich einfach nur klasse.
0: Mhm. Ja. Und die haben ja auch das Konzert, haben die ja unplugged gespielt. Das heißt, ohne Mikrofon, ohne Verstärkung, einfach wirklich die. Und die haben wunderbare, tolle Stimmen. Ja. Also das ist schon toll, die zwei zu hören. Ich hoffe, dass wir nächstes Jahr eine größere Tour hier machen können. Ich bin jetzt in der Vorbereitung und möchte gleich mal so einen Aufruf machen. Wenn ihr Lust habt, 2 Vollblutmusiker aus den USA bei euch zu Gast zu haben, die in der Richtung Country, Amerikaner, spielen. Sagt mir Bescheid. Wir kontaktiert mich und wir machen dann was aus und können dann gerne mal dann auch bei euch spielen, weil das ist, es lohnt sich wirklich.
2: Ja. So. Und damit wieder zurück ins Funkhaus.
0: Genau.
2: Ja, irgendwie muss man wieder zurückkommen, ne?
0: Ja, genau. Nee, genau. Und jetzt passt der nächste Song passt ja ganz gut dazu, würde ich sagen. Flowers.
1: Ja. Der nächste Song ist Flowers. Es ist tatsächlich ein besonderer Song für mich. Es ist einer von vielen Songs, wieder für meine Frau. Und zwar, wir hatten schon so viele schwierige Situationen zusammen, die wir gemeinsam gemeistert haben. Und sie war für mich da in so vielen Momenten, wo es mir auch wirklich schlecht ging. Und deshalb geht es in dem Song darum, dass egal, was irgendwo und irgendwie passiert, sie verdient es immer, einen Strauß Blumen zu bekommen. Und deshalb möchte ich an dieser Stelle auch sagen, Bonnie, ich weiß, du hörst zu nebenan. Ich liebe dich über alles und danke dir, dass du da bist.
0: Na, das war doch mal eine Liebeserklärung übers Telefon und Millionen von Zuhörern haben das jetzt mitgehört.
1: Ja, so soll es sein.
0: Wunderbar, dann würde ich sagen, schießen wir gleich den Song Flowers hinterher.

0: Ja, das war Flowers von Juri. Und jetzt muss ich aber nochmal nachhaken, Juri. Weil ich habe jetzt so mitgekriegt, fast jeder Song, bis auf den einen, Annisburg, hast du ja immer so auch so ein bisschen so einen Bezug zu deiner Frau. Und in der Musik oder überhaupt in der Kunst brauchen ja viele Künstler auch eine Inspiration. Und ich denke mal, dass deine Frau auch die größte Inspiration für dich ist.
1: Würde ich absolut unterschreiben. Und mir fällt auch jetzt gerade auf, dass ich in den Momenten, in denen ich Texte schreibe, doch relativ viel und relativ konsistent an sie denke. Also sie spielt tatsächlich eine der wichtigsten Rollen dafür, dass ich Songs mache. Ja.
0: Ja, und das ist ja auch immer wichtig. Und du hast ja auch schon mal angedeutet vorhin, dass es ja auch Situation gab, wo deine Frau dir auch geholfen hat, auch durch schwierige Situationen durchzukommen. Und das ist ja auch das Wichtigste in einer Beziehung, dass man sich auch in schwierigen Zeiten ja auch unterstützt und hilft. Und ich denke mal, auch von deiner Seite aus, dann auch deiner Frau auch Titel zu widmen. Ich denke mal, eine fast größere Liebeserklärung gibt es ja gar nicht. Außer ein Strauß Blumen.
1: Außer ein Strauß Blumen, ja. Ja, ich meine, ich habe nie viel Kohle, deshalb ist ein Songschreiben fast das Einzige, was mir übrig bleibt, gell?
0: Ja. Und das ist, ich denke mal, das ist fast mehr wert als jedes teure Geschenk.
1: Ja, das denke ich auch, vor allen Dingen, weil ich es vom Herzen mache.
0: Ja, und das ist, denke ich mal, auch ein ganz wichtiger Aspekt. Aber wir wollen noch ein bisschen Musik hören, Juri. Jetzt, ich glaube, jetzt hast du wieder eine Geschichte dazu, weil bei My Baby, würde ich sagen.
1: Nee, ist diesmal tatsächlich keine große Geschichte. Okay. Es ist nämlich ein Coversong von einem meiner beliebtesten Blues-Sänger, die ich jemals gehört habe, und zwar von Little Walter. Ja. Das ist ein begnadeter Mundharmonikaspieler gewesen und der hat in den 50ern diesen Song veröffentlicht und das ist, ja, soweit ich mich zurückerinnern kann, einer meiner absoluten Lieblingssongs und den wollte ich für mich selber interpretieren.
0: Okay, super. Dann hören wir jetzt
1: My Babe.

0: Ja, das war My Babe. Und leider, leider, leider sind wir schon wieder fast vorm Schluss unserer Sendung, unserer heutigen Sendung mit Juri
1: Amicabile.
0: Amicabile. Es ist so ein schöner italienischer Nachname und konnte es nicht aussprechen. Aber dafür habe ich ja dich. Also, Juri, erstmal vielen Dank dafür, dass du heute in unserer Sendung warst.
1: Na klar, danke euch für die Einladung. Das war ein super Erlebnis für mich. Ganz, ganz vielen Dank.
2: Immer gerne.
0: Sehr gerne. Und es hat uns riesig Spaß gemacht und wieder eine andere Musik wieder für unsere Hörer ja, aufgetan, beziehungsweise uns näher gebracht. Und ja, wir hätten, ich denke mal, noch weiterreden können, aber ich habe eine Sache habe ich noch, und die hast du mir erzählt, dass du ein ganz besonderes Geschenk bekommen hast von einem ganz besonderen Menschen.
1: Ja, und zwar meine erste Gitarre, die mein Vater selber für mich gebaut hat. Das war so der Grundstein dafür. Mit der habe ich angefangen zu spielen. Die hat mich auch viele Jahre begleitet, und weil er handwerklich auch sehr begabt war, hat er sich da mal hingesetzt und über ein paar Wochen diese Gitarre für mich gebaut, also mit Tonabnehmer. Und es war am Ende wirklich ein richtig gutes Instrument. Und ja, das war eine schöne Erinnerung an meinen quasi Anfang mit der Musik.
0: Ja. Ja, erzähl weiter.
1: Genau, leider ist die verschütt gegangen bei einem meiner Umzüge. Und ja, das ist, ich weiß gar nicht, was ich da jetzt sonst noch viel zu sagen soll. Auf jeden Fall war es ja ein toller Grundstein und eine von vielen schönen Erinnerungen.
0: Ja, also ich denke mal, wenn dein Vater dich jetzt hören könnte, dann wäre er mächtig stolz auf dich.
1: Oh, danke schön. Das ist lieb von dir, Michael. Ich hoffe und ich denke aber auch.
0: Ja, weil ja, ich sag mal so, die Gitarre, also mit viel Liebe und Hingabe selbst gebaut für seinen Sohn, dass er den Weg zur Musik findet. Und wenn er jetzt hören könnte, was aus dir geworden ist und dass du jetzt quasi bei mir in der Sendung bist, also
1: Ja, er würde verrückt werden. Er würde im Dreieck springen und es kaum fassen können.
0: Ja. Aber ich sage mal so, man weiß immer nicht, was um uns herum ist, und vielleicht hört er uns ja doch zu.
1: Ja, da bin ich mir sicher.
0: Ja, okay. Juri, vielen Dank nochmal, dass du bei uns warst in der Sendung. Leider nicht vor Ort. Also Konstanz zu Weimar ist ja schon ein kleines Stückchen. Aber vielleicht ergibt es ja mal, weil Kai in Hamburg konnten wir ja auch besuchen, und hatten wir ja so ein bisschen auch einen halben Tag in Hamburg mal verbracht, weil wir in der Nähe waren.
1: Ja.
0: Vielleicht ergibt es ja mal, dass wir in der Nähe von Konstanz sind. Und dann kommen wir gerne zu dir und
1: Oder ich
0: besuchen dich.
1: besuche euch, wenn ich mal wieder in Richtung alte Heimat unterwegs bin.
0: Oder so, genau.
1: Ja, einen Abstecher nach Weimar machen.
0: Ja, ist ja fast auf
2: Viel
0: dem
2: lohnt
0: Weg.
2: sich.
0: Genau, es lohnt sich.
1: Ja,
2: das wollen wir sagen.
1: also auf jeden Fall weltberühmt, Weimar.
0: Ja, genau.
1: Ja, ich würde gerne noch eine kleine Sache sagen.
0: Ja.
1: Und zwar haben sich meine zwei zuckersüßen Nichten gewünscht, dass ich sie live im Radio grüße. Und deshalb einen ganz dicken Knutscher an Mathilda und Lucia.
0: Aber sehr gerne doch. Schließen wir uns an. Oh, den
2: Den
0: Knutscher
2: schließen
0: nur die
2: wir uns.
1: Grüße. Könnt ihr auch einen Knutscher machen, ist auch in Ordnung.
2: Ja, oder eine herzliche Umarmung.
1: Oder so, genau.
0: So. Also, lieber
2: So.
0: Hörer, das war's dann für heute. Wird's dann kurz mit Juri
2: Ja,
0: Amicabile.
2: genau.
0: Juri, sag's bitte nochmal.
1: Juri Amicabile.
0: Amicabile, genau. Und ja, nächste Woche kommt die Wiederholung, 14 Uhr auf Radio Lotte. Und wir hören uns dann live wieder in 3 Wochen. Bis dahin, macht's gut und eine gute Zeit.
1: Tschüss.
2: Tschüss.

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0: Ihr hört beherzt und nicht neutral bei Radio Lotte vom Bündnis gegen Rechtsextremismus in Weimar heute am 5.9., am 5. September, am Samstag um 20 Uhr. Wenn ihr das wann anders hört, ist es eine Wiederholung. Oder ihr hört es in der Mediathek, wo man die Folgen auch finden kann. Was heute passiert, natürlich auch, ist die Radtour, worum es letztes Mal ging. Und wir reden heute über verschiedene Themen. Wir haben Gäste da, wir haben Christine da. Guten Tag, Christine.
1: Hallo.
0: Und dann geht es noch um den Kneipenchor hier aus Weimar. Aber erstmal geht es um den Freundeskreis. Und da hast du uns ein paar Informationen mitgebracht.
1: Ja, so sieht's aus. Vielen Dank erstmal, dass wir wieder hier sein dürfen. Ich möchte heute den im Mai gegründeten Freundes- und Förderkreis des BGR Weimar vorstellen. Ich denke, viele oder die meisten unserer HörerInnen wissen um die Problematik, dass auf einer Stadtratssitzung im März auf Betreiben von CDU Weimarwerk und mit den Stimmen des OB und eines rechtsextremen Ablegers der AfD dem BGR völlig kurzfristig, überraschend, das komplette Budget gestrichen wurde. Wir haben in den letzten Jahren von der Stadt Geld bekommen, da waren wir sehr froh und dankbar darüber. Wir haben das auch immer sehr ordnungsgemäß abgerechnet mit Sachberichten, Finanzberichten und so weiter. Also diese Streichung war politisch gewollt, unserer Ansicht nach. Es ging auch nicht darum, dass die Stadt sparen muss. Das ist bei 30.000 Euro, die wir bekommen haben, nicht der Punkt. Und es hat sich auch in den Gesprächen herausgestellt, wie wir im Nachhinein angestrebt haben mit dem OB, mit dem Bürgermeister und auch bei der CDU-Fraktion, dass es einfach nicht mehr gewollt war, dass der Haushalt durchgepeitscht werden sollte. Das war wichtiger und da hat man uns sozusagen geopfert. Ohne Ankündigung, ohne jede Kommunikation, die Begründungen waren für uns sehr fadenscheinig. So, und da waren auch sehr viele dabei, Kundgebungen, Demonstrationen, viele haben Briefe geschrieben, haben an die Zeitung geschrieben, haben direkt an die Stadt geschrieben über ihre Empörung. Das hat natürlich am Ende alles nichts genützt, war aber für uns ein großer Ansporn, sag ich mal. Wir hatten auch verschiedene Plena, in denen viele Leute gekommen sind, die auch nochmal gefragt haben, wie war das alles, wie kam das zustande und was können wir jetzt machen. Es gab, und das ist auch wiederum das ganz Tolle, danke liebe Stadt dafür, dass es also diese große Solidarität gegeben hat und dass es uns auch viele Menschen zu uns gebracht hat, die wir vorher gar nicht kannten, die vorher gar nicht mitgearbeitet hatten. Oder die wir kannten, aber die ja mehr so am Rande waren und die kamen und sagen, mir reicht's jetzt, ich will jetzt was machen, wir können uns nicht mehr auf den Staat verlassen, was können wir tun?
0: Und generell ist das ja auch ein großes Problem, gerade auch bei Vereinen, Zulauf zu finden von Menschen, die mithelfen und denen gab es ja jetzt in der letzten Zeit auch. Aber gleichzeitig eben auch das Finanzielle wird immer knapper und ist dann oft aus politischen Gründen auch die Entscheidung, die da getroffen wird. Jetzt ist es ja schon viele Monate her. Wie ist es immer noch ein Thema bei euch so generell von der Stimmung her?
1: Naja, also wir kommen nicht so ganz umhin, weil wir immer wieder Gespräche führen auch, weil uns Leute fragen. Wir hatten jetzt gerade nochmal ein Gespräch beim OB in der vorletzten Woche. Also es lässt eigentlich los, aber irgendwie wollen wir auch davon wegkommen und sagen, wir können uns nicht ewig mit uns selbst beschäftigen. Das es lähmt einen, zieht einen runter und wir beschäftigen uns lieber mit den tollen Menschen, die zu uns gekommen sind und mit den Projekten, die sie mitgebracht haben, mit den Ideen. Und vielleicht jetzt noch etwas zu dem Freundeskreis. Also es gibt sag ich mal, viele Möglichkeiten, uns natürlich zu unterstützen, indem ihr uns schreibt und sagt, ich will irgendwo mitmachen und dann laden wir euch ein oder ihr kommt zur Veranstaltung. Aber jetzt geht es speziell ums Finanzielle. Ne? Also wir müssen versuchen, das Geld, was eben jetzt nicht mehr kommt, womit wir auch gerechnet haben, weil der Beschluss kam im März und das Jahr hat bekanntlich im Januar angefangen. Und es gibt verschiedene Möglichkeiten, uns finanziell zu unterstützen. Man kann einfach eine Einmalspende machen. Ne? Die Kontonummer findet ihr auf unserer Homepage. Oder man kann über die Crowdfunding-Kampagne, die ihr auch auf der Homepage findet, etwas spenden, einmalig oder regelmäßig. So, und die dritte Möglichkeit, von der ich heute sprechen möchte, das ist der Freundes- und Förderkreis des BGR. Die Idee dahinter ist, dass es kamen wirklich in diesem Jahr und gleich im März, also ab dem nächsten Tag, viele, viele Spenden. Wir bedanken uns sehr herzlich dafür. Das ist super toll und wir kommen damit auch ganz gut über dieses Jahr. Die Frage ist nur, wie geht es dann weiter? Die CDU hat uns klar verdeutlicht, also Budget fürs BGR wird es nicht mehr geben. Ihr könnt euch ja auf die anderen Töpfe bewerben, die es da gibt, die aber zum Teil für uns gar nicht in Frage kommen, was viel zu spät ist und so weiter. So, also wir können uns darauf nicht mehr verlassen. Und die Idee hinter dem Freundeskreis ist die, dass Menschen in diesen Freundes- und Förderkreis kommen. Und wir haben hier so ein Kärtchen auf dem Flyer, da steht, kann man ankreuzen, ja, ich möchte im Freundes- und Förderkreis des BGR, möchte es regelmäßig unterstützen, dafür überweise ich monatlich einen Betrag von oder jährlich einen Betrag von. Also, das ist die Idee, eine Tasse Kaffee in der Woche oder was auch immer er, sie, du spenden möchtest, und zwar regelmäßig und verlässlich, damit wir zum Ende dieses Jahres in etwa wissen, womit wir im nächsten Jahr zu rechnen haben, damit wir nicht völlig im luftleeren Raum stehen. Diese Flyer sind auf unserer Homepage, da könnt ihr drauf gucken, da ist die Kampagne auch nochmal beworben. Sie liegen auch an verschiedenen Stellen aus und wir sind immer, wenn wir mit dem Infostand sind, auf dem Theaterplatz oder irgendwo, könnt ihr vorbeikommen und könnt euch einen Flyer holen, ihn ausfüllen und dann einen Dauerauftrag einrichten. Da freuen wir uns, ein Loch im Bauch.

0: Ich gehöre zum Förderkreis des Bündnisses gegen Rechtsextremismus, weil ich es wichtig finde, dass Kommunikations- und Organisationsstrukturen des BGRs vorgehalten werden. Es ist wichtig, dass diese auf Standby sind, wenn eine rechtsextremistische Organisation eine Demonstration oder eine andere Veranstaltung anbietet.
1: Die Würde des Menschen ist unantastbar. Und zwar nicht die Würde einzelner Menschen, sondern die Würde jedes einzelnen Menschen. Ich hätte nie gedacht, dass dieser Grundwert unseres Zusammenlebens durch das Erstarken rechter Kräfte einmal so in Gefahr geraten könnte und mit ihm die Menschen selbst. Es ist Zeit, klare Kante zu zeigen und sich schützend vor unsere Werte zu stellen. Für Menschenwürde, für Vielfalt und ein respektvolles Miteinander. Deshalb bin ich dem Freundes- und Förderkreis des BGR Weimar beigetreten. Ich möchte die Arbeit des BGR Weimar unterstützen. Rola Zimmer.
2: Ich bin Annalena Oehmann, Kulturmanagerin und Projektmanagerin hier in Weimar. Und ich bin seit diesem Sommer Teil des BGR Freundes- und Förderkreises, weil ich es total wichtig finde, demokratische Arbeit hier vor Ort in der Stadt zu unterstützen, ehrenamtliches Engagement mit zu ermöglichen und einfach eine Basis mit abzusichern, die uns hier als Gemeinschaft demokratisch stärkt.
3: Das waren einige O-Töne, unter anderem von Hadi Rilke und Rola Zimmer und Annalena Oehmann, die auch gleich zu uns ans Mikrofon wiederkommt. Und jetzt möchte Christine uns noch etwas über den Freundeskreis erzählen.
4: Genau, also es fragen uns ja viele Leute, wenn ihr so viel ehrenamtliche Arbeit macht und es sind viele, viele Ehrenamtliche, die bei uns unterwegs sind, viele Freunde, die wir haben, welche davon werden wir hier gleich auch hören, die, was alles überhaupt nichts mit Geld zu tun hat, wenn die bei uns was machen, wenn die bei uns auftreten, wenn die Sachen organisieren, Infostände durch die Gegend schleppen, was auch immer. Wofür braucht ihr dann Geld? Es ist so, dass wir beim BGR zwei Frauen per Honorarvertrag im Moment beschäftigen mit jeweils 9 Wochenstunden. Das ist nicht viel für viel Arbeit. Also es gilt täglich den Mailverteiler zu checken, Mails zu sortieren, welche kann ich in die Tonne hauen, welche will ich beantworten, welche leite ich weiter, welche leite ich an andere weiter, wo gibt's Klärungsbedarf. Also da ist schon allein viel zu tun an all dem, was da auf uns zukommt. Und da kommt sehr viel, weil viele fragen uns an nach Kooperationen und so weiter. Dann gilt es natürlich, wenn wir Veranstaltungen machen, die zu organisieren, Termine wahrzunehmen, die auch tagsüber sind, wo wir, die meisten von uns, die im Bayerinnenrat sind, tagsüber gar keine Zeit haben, weil die ehrenamtlich zum großen Teil arbeiten. Und dann, also für diese Honorarverträge brauchen wir etwas Geld. Wir brauchen Geld für Bürokommunikation, fürs Handy, für einen Kopierer, für manchmal auch unsere Gestalterin ein bisschen Geld zukommen zu lassen, die auch das meiste ehrenamtlich macht, oder um mal die Homepage wieder auf Vordermann zu bringen. Auch das zum großen Teil ehrenamtlich. Also es ist eine Struktur, die wir haben. Und was wir auch in den Gesprächen vergeblich versucht haben zu erklären, dass es uns nicht viel nützt, wenn wir Projektanträge machen können, kann man machen. Aber die Struktur ist dann einfach nicht da. Und bei Projektanträgen kann man in den meisten Fällen Honorarkräfte, die sich also um die ganze Organisation, um das Gerüst sozusagen kümmern, kann man nicht geltend machen, ne? Sondern die wollen Plakate bezahlen oder eine Raummiete oder wenn man irgendwelches Essen kauft dafür, ist alles prima. Aber eben nicht die Struktur. Und das ist das Fatale daran, dass mit diesem Entzug des Geldes sozusagen versucht wird, die Struktur zu zerschlagen. Und deshalb trifft es uns besonders hart. Und um diese Struktur einigermaßen aufrechtzuerhalten, damit nicht alles nach Feierabend gemacht werden kann. Wir sind kein Kindergarten, der mal ein Fest macht und Kuchen bäckt, sondern wir sind ein, glaube ich, wichtiger Träger in der Stadt, der viele, viele demokratische Projekte auf die Beine stellt, der auf der Straße ist, wenn Reichsbürger kommen, wenn Thüringer Montagsspaziergänger kommen oder andere böse Finger. Wenn es diese Struktur nicht mehr gibt, dann weiß ich nicht, wer dann gegen diese Leute auf der Straße protestieren soll. Und dann ist es so, wie in manchen anderen, auch kleineren Orten, dann gibt es Aufmärsche von übelsten rassistischen, rechtsextremen Bewegungen und keiner sagt was dagegen. Und das kann es irgendwie nicht sein. Und deshalb sagen wir, wir brauchen unsere Struktur. Das klingt so ein bisschen bürokratisch, ist aber für so die tägliche Arbeit für uns unabdingbar. Und deswegen sagen wir, tretet bei unserem Freundes- und Förderkreis. Wer Angst hat, dass er oder sie da was machen muss und aber gar keine Zeit hat, dieser Kreis ist dafür da, dass man nichts machen muss. Es sei denn, außer einen Dauerauftrag zu machen, es sei denn, wir machen mal ein Treffen vom Freundeskreis, aber viele wollen das vielleicht gar nicht, die wollen sagen, ich gebe Geld, bleibe im Hintergrund, sondern das ist wirklich der Akzent liegt auf Förderkreis. Also gibt ja viele Leute, die haben so viel zu tun, die haben kleine Kinder zu Hause, die sagen, ich will euch unterstützen, auch gern regelmäßig, aber ich vergesse das dann immer und dafür ist das da. Um unsere Projekte, die im Wesentlichen bestehen aus sehr viel Gedenkarbeit, aus sehr viel Interventionsarbeit, also Gegendemos zu organisieren und zum Dritten aus dem Baustein Prävention, das heißt Aufklärungsveranstaltungen, Projekte in Schulen, Filmabende und so weiter.
3: Der Sinn davon, diese Strukturen aufrechtzuerhalten, ist ja auch eben, dass die Leute diese Freiheiten haben, sich ehrenamtlich zu engagieren und das Ganze zusammenzuhalten und zu koordinieren, was ja auch super wichtig ist und gleichzeitig auch dadurch, dass diese Kraft dann vom BGR ausgeht, auch diese Vorbildfunktion von ich engagiere mich jetzt antifaschistisch, ich engagiere mich gegen Rechtsextreme.
4: Genau, und Ehrenamtliche wollen und müssen betreut werden, sonst fliegt der Laden auseinander. Ne? Das merken wir und wir legen auch viel Augenmerk in letzter Zeit darauf, wirklich auch die Leute wertzuschätzen. Nicht nur, schön, dass ihr da seid, tschüss, so, ne? Sondern auch mal ein Geschenk für sie zu haben oder sie mal einzuladen. Oder auf jeden Fall diese Wertschätzung ihnen zu geben, die notwendig ist. Weil viele haben auch schon resigniert und sagen, ich mache ja gar nichts mehr, es nützt eh alles nichts und sieht auch keiner, was ich mache und so. Aber das stimmt nicht. Wir sehen es und wir wollen gesehen werden.

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1: Das waren von wegen Lisbeth mit meine Kneipe, natürlich passend zum nächsten Thema, dem wir uns widmen, dem Kneipenchor. Hierbei beherzt und nicht neutral der Sendung vom Bündnis gegen Rechtsextremismus Weimar jeden ersten Samstag um 20 Uhr und das ist heute der 5. September, an dem ihr diese Sendung hört und wir machen weiter. Annalena Oehmann und Corbinian Wild vom Kneipenchor hier in Weimar sind jetzt bei mir im Interview. Ja, wie seid ihr da überhaupt zugekommen? Wollen wir erstmal da anfangen vielleicht?
2: Ja, der Kneipenchor ist dieses Jahr 5 Jahre alt geworden. Der hat sich im August 21 gegründet und kurz drauf bin ich dazu gekommen auf Anfrage von Teilen der Chorleitung mit der Aussage, Annalena, wir brauchen mehr Frauen im Kneipenchor. Das hat sich inzwischen gewandelt, aber das war mein Anfang im Kneipenchor. Und du?
3: Ich war einer der Mitbegründer vom Kneipenchor tatsächlich. Daniel hatte irgendwie eine verrückte Idee und dann hat er mich gefragt, ob ich Bock habe, auf die verrückte Idee in den Kneipenchor zu starten. Genau, und dann haben wir angefangen im August 21.
1: Wie war das damals mit der Pandemie? Wie lief das?
3: Ich glaube, wir haben angefangen so kurz nachdem so die Lockdowns wieder vorbei waren. Also in diesem Zwischenzeitraum, wo es dann mal wieder kurz ging. Und dann war der Winter, glaube ich, nochmal recht schwierig, aber so mit Abstand und Testen haben wir auch irgendwie diese Corona-Zeit als Chor tatsächlich überlebt, was ein bisschen außergewöhnlich ist in der Chorlandschaft.
2: Auf jeden Fall, wir hatten eine sehr enge und das war auch am Anfang eine sehr kleine Gruppe Policy, dass wir einfach auf Vertrauensbasis alle immer getestet kommen. Wir haben viel draußen gemacht und da wurde auch sich viel darüber auseinandergesetzt. Also so als basisdemokratisches Kollektiv war auch das am Anfang ein wichtiges Thema, was gut ausdiskutiert werden musste.
1: Warum wurde das Format Kneipenchor gewählt und nicht ein witziger, frischer Name wie Kollektiv oder so?
3: Na, ich glaube so, die Kneipenchor-Bewegung hat ja so vor 10, 15 Jahren angefangen und man hat irgendwie immer von immer mehr Städten mitbekommen, es gibt Kneipenchöre und was die so machen und in Weimar gab es das noch nicht. Und irgendwie die Idee, sag ich mal, den Abend in der Kneipe mit einem Bier plus Singen zu verbinden, fanden wir irgendwie witzig und haben da die Lücke genutzt, die es in Weimar noch nicht gab.
1: Also auch so ein bisschen diese Lockerheit.
3: Genau, also es geht tatsächlich darum, man sitzt zusammen, man trinkt Bier und singt so, auf was man Bock hat. Und es geht nicht darum, auf irgendeinen Auftritt oder auf irgendeinen Wettbewerb großartig hinzuarbeiten jetzt.
2: Das ist nicht die Grundidee. Inzwischen treten wir doch regelmäßiger auf, als wir uns am Anfang so gedacht haben. Also es hat sich auch entwickelt, aber die Grundidee ist erstmal gemeinsam Spaß zu haben, gemeinsam Musik zu machen und die Gemeinschaft in den Vordergrund zu stellen. Und ich würde auch sagen, wir haben zum 5. Geburtstag jetzt vor 2 Wochen, als wir unser Konzert im Kasseturm hatten, nochmal eine kleine Runde gemacht, was wir uns auch selbst zum 5. Geburtstag wünschen und was wir auch am Chor schätzen. Und da war die Gemeinschaft und das Zusammensein, die Menschen, die man dort kennenlernt, doch ganz hoch im Kurs, weil es eine Gruppe von Leuten ist, die sich sonst im Alltag nicht unbedingt begegnen würden.
1: Wie viele Leute seid ihr denn?
2: Also, genau, das kommt darauf an. Wir sind, wir haben eine Chatgruppe, in der wir fast 60 Leute sind. Es ist aber ein stetes Kommen und Gehen bei den Proben. Und wir proben ja im Salon. Shoutout an Walle, dass wir da schon seit 5 Jahren proben dürfen. Vielen Dank. Und naja, wer den Salon kennt, weiß, 60 Leute passen da zum Singen stehend nicht unbedingt rein. Wir sind bei den Proben meistens so zwischen 20, 25, manchmal 30, aber dann wird es auch schon eng. Genau.
1: Wie läuft das mit der Liedwahl ab?
3: Alles ganz basisdemokratisch tatsächlich. Wir funktionieren ganz anders wie andere Chöre. In anderen Chören gibt es ja vielleicht einen Vorstand oder es gibt dann doch einfach den Chorleiter, der entscheidet, was gesungen wird. Bei uns funktioniert es anders. Das haben wir genauso gewollt von Anfang an. Der Chor entscheidet jedes Jahr in der Abstimmungsrunde, was gesungen wird. Und die ChorleiterInnen, wir drei, wählen dann noch so ein bisschen aus, was ist machbar, was ist arrangierbar. Aber am Ende sucht der Chor tatsächlich selbst aus, was gesungen wird. Wir haben da als musikalische Leitung tatsächlich nur bedingt Einfluss drauf.
2: Aber ihr habt dann wieder ganz viel Einfluss darauf, wie es am Ende klingt, weil die Arrangements stammen alle aus euren Federn.
3: Das stimmt.
2: Und das ist auch was Besonderes in der Kneipenchorlandschaft, denn so wie wir es machen, komplett a cappella und mehrstimmig, ist es tatsächlich auch eher eine Ausnahme. Und auch schön, dass wir aus so vielen unterschiedlichen Genres was Besonderes rausholen. Also von Pop über Rock bis Punk und was haben wir ausgemacht? Wir haben aus Geldschein von Schleimkeim haben wir ein Reggae gemacht. Also ja, genau. Also da wird sehr viel auch experimentiert und das, finde ich, macht den Chor auch aus.
1: Weil du auch gerade gesagt hattest, unterschiedliche Menschen. Was sind denn da für unterschiedliche Menschen alles dabei?
3: Ich finde, es sind so Menschen, die man nicht in einem Chor erwarten würde. Und das ist, was es für mich so schön macht als Musiker. Wir bringen da Leute zusammen zum Singen, die man eben nicht erwarten würde. Das sind, ich glaube, viele ehemalige Bauchstudis, so ein bisschen die Blase, sag ich mal. Leute, die einfach Bock haben, abends in der Kneipe zu sein und dann auch noch irgendwie gern mal singen würden, aber nie das Ensemble, den Chor gefunden haben, weil es das bisher einfach nicht gab, wo man irgendwie so dieses Zwanglose verbinden kann mit, ich singe jetzt mal.
2: Ja, und ich würde sogar sagen, dass es inzwischen noch weiter die Bubble aufgegangen ist. Also es ist auch altersmäßig eine große Spanne von, ich glaube, die Jüngsten sind so Mitte, Ende 20 bis hin über 60. Also wir haben auch einfach sehr viele verschiedene Generationen, die sich da begegnen, verschiedene Berufsgruppen. Und es ist aus so einer lockeren Freundesbekanntengruppe mit vielen ehemaligen Bauhausstudis gegründet worden. Der Fokus ist inzwischen gar nicht mehr ganz so stark, auch wenn man es immer noch hier und da merkt. Und es ist total schön, da Menschen zu begegnen, die in so unterschiedlichen Kontexten unterwegs sind. Das bringt einfach eine Perspektivenvielfalt rein, die man sonst im Alltag selten hat.
1: Wenn ihr jetzt auch guckt zum Thema Auftreten und vielleicht auch Wettbewerbe, was macht ihr da alles?
2: Also unser erster Auftritt und seitdem auch ein Klassiker ist die Party, die Jubelfeier beim 1. Mai vom SKHC zu eröffnen. Das hat sich als sehr schöner Jahresauftaktkonzert für uns entwickelt. Außerdem sind wir inzwischen regelmäßig bei der Fête de la Musique dabei. Wir waren schon zweimal bei der Kneipenkultur dabei. Auch den 9. November mit dem Klang der Stolpersteine haben wir jetzt schon öfter begleitet. Und darüber hinaus entwickeln sich so unterschiedliche Formate. Wir waren zweimal bei einem Kneipenchor-Festival dabei, was auch ein besonderes Format ist. Wir waren in Erlangen und Potsdam. Da kommen dann zwischen 15 und 20 Chöre a 60 bis 100 Personen pro Chor. Da sind wir einer der kleineren, die mit 30 Personen, 40 Personen anreisen, zusammen. Das heißt, man hat ganz schnell über 1000 Leute, die zusammen singen oder singen wollen und sich da gegenseitig auch feiern. Also wirklich eine total schöne Stimmung. Und so ist die Range auch relativ groß und breit und gleichzeitig bleiben wir ein Chor, der auch jetzt das nicht in dem Sinne professionell macht und damit wenigeren Auftritten als jetzt irgendwie ein Ensemble unterwegs ist, das damit Geld verdient. So.
3: Und auch da muss man sagen, wir machen das auch wieder basisdemokratisch. Wir bekommen die Anfragen und wählen dann tatsächlich auch gemeinsam aus, auf was wir Lust haben und auf was nicht. Und dann sagen wir auch mal Veranstaltungen ab, wo wir sagen, das passt jetzt vielleicht nicht so ganz zu unserem Kneipenchor.
1: Gibt es da oft Meinungsverschiedenheiten oder klappt das immer alles ganz friedlich?
2: Das ist ein spannendes Thema. Das Wort basisdemokratisch fiel jetzt schon öfter. Es ist gemischt. Also ich glaube, wir sind eine gute Gruppe und wir haben schon auch viele Themen und auch nicht immer leichte Themen inzwischen lösen können und gleichzeitig ist es immer wieder ein Abwägen. Wir sind in der Chorleitung, Orga und künstlerische Leitung inzwischen 5 Personen und das ist auch ganz gut so, dieses Ehrenamt auf verschiedenen Schultern zu verteilen, denn wir machen das alle nebenbei und da die verschiedenen Meinungen unter einen Hut zu bringen, ist wirklich nicht immer leicht. Und doch finde ich es schön und bin auch ein bisschen stolz drauf, dass wir es immer wieder hinkriegen und da geduldig dran geblieben sind. Denn sonst wären wir auch nicht inzwischen 5 Jahre alt. Und ich wünsche mir manchmal, dass es ein bisschen ruhiger ist und es nicht immer so wieder so viele Höhen und Tiefen hat. Und gleichzeitig macht es das auch aus und formt die Gemeinschaft mit.
3: Ich glaube, wir sind auch einfach eine Gemeinschaft, die Lust am Diskurs hat. Und Basisdemokratie ist einfach auch manchmal anstrengend. So, Demokratie ist Arbeit, Demokratie ist manchmal mühsam. Aber genau, also wir haben uns da auch bewusst dafür entschieden, sag ich mal, diese Diskussion auch einzugehen und auszutragen. So einfach, weil die gehören dazu. Und am Ende hat man jetzt beim 5-jährigen Jubiläum auch gemerkt, so die stärken uns als Gemeinschaft schon auch.
1: Ich würde sagen, wir machen eine kleine Musikpause und ihr habt ja auch Lieder ausgesucht und deswegen fände ich es auch schön, wenn ihr was dazu sagt, warum ihr die ausgesucht habt. Und da haben wir die Ärzte wird ein Sommer für mich. Warum wurde der denn gewählt?
2: Na, der passt heute zu der Sendung und zum Thema einfach total gut, weil ein Sommer nur für mich ist einfach ein klares Statement gegen Faschismus, gegen Nazis. Und so verstehen wir uns als Chor auch, der sich für Vielfalt einsetzt und gegen Diskriminierung. Und deshalb ist es uns ganz wichtig und da sind wir auch auf verschiedenen Veranstaltungen schon unterwegs, haben auch im Rahmen von BGR-Demos schon gesungen und dementsprechend viel Spaß damit. Endlich.

0: Die Ärzte mit Ein Sommer nur für mich, und diese Musik ist ausgesucht von zwei Leuten vom Kneipenchor, die ich im Interview habe, und zwar Annalena Oehmann und Corbin Jan-Wild, und damit geht es jetzt weiter.
1: Und eben zu dem Thema Antifaschismus und Engagement, was ist da euer Selbstverständnis als Kneipenchor?
2: Also ich glaube, oder so von allen Leuten, die mitsingen, auch von uns in der Chorleitung und im Orga-Team, war immer klar, dass wir ein antifaschistisches Selbstbild haben. Ich glaube, das stand nie auch nur ansatzweise in Frage. So, das vertreten wir ganz bewusst nach außen, eben auch mit der Liedauswahl, die Ärzte oder andere, oder dass wir bei Veranstaltungen auch einfach singen, Klang der Stolpersteine, dass wir, ich glaube, wir sind inzwischen selbstbewusster Teil irgendwie der Zivilgesellschaft in Weimar, die sich gegen rechts engagiert, und genau, das prägt unsere Arbeit auch so ein bisschen.
3: Genau, und auch bei der letzten Songauswahl haben wir tatsächlich auch nochmal explizit Wert darauf gelegt, unser Repertoire an Songs, die zum Beispiel in den Demokontext passen, antifaschistisches Statement auch hergeben, auch auszuwählen. Wir haben auch sonst schon von den Ärzten noch Deine Schuld im Repertoire, und uns ist grundsätzlich wichtig, da einfach zu gucken, dass unser Repertoire das auch hergibt, weil das natürlich dann auch nochmal anders passt, wenn man in so einem Kontext auftritt, und da auch ein politisches Statement zu setzen. Denn ich glaube, da ist der Chor über die Jahre auch reingewachsen. Nicht, dass wir zu irgendeinem Zeitpunkt nicht antifaschistisch gewesen wären, aber sich so klar politisch zu positionieren, da mussten wir auch reinwachsen. Und das tun wir inzwischen. Und das freut mich sehr. Und das finde ich auch ganz wichtig, dass wir da auf der Bühne ganz klar zu aufrufen und auch mit unserer Liedwahl zeigen, wir stehen hier mit und für die Zivilgesellschaft ein und sind Teil derer, die sich laut dazu bekennen und nicht einfach die Klappe halten.
2: Und wenn man sich so die letzten 5 Jahre ansieht, ist ja doch auch politisch gesehen einfach viel passiert, wo, glaube ich, dann einfach immer mehr auch das Gefühl entstanden ist, wir können irgendwie nicht mehr still sein und wir müssen uns als Kulturschaffende, die wir sind, einfach ganz, ganz klar positionieren in Weimar.
1: Wie wird das so angenommen? Gibt es manchmal Leute, die da irgendwas gegen sagen oder so? Oder ist das immer was alle richtig und wichtig finden?
2: Also da, wir haben über vieles diskutiert, aber darüber haben wir so noch, dass wir antifaschistisch sind und da uns auch engagieren, da haben wir nie uns drüber irgendwie gestritten.
3: Nee, darüber haben wir nie gesprochen. Es wurde zwischendurch mal darüber gesprochen, inwiefern man auf parteipolitischen Veranstaltungen auch demokratisch gewählter Parteien wie Grüne, SPD da zum Beispiel auftritt. Das war schon mal Thema. Aber nicht das Thema, ob wir antifaschistisch sind oder nicht. Dazu stehen wir klar. Und es gibt nicht umsonst, und das würde ich auch unterstreichen, den Satz, das Private ist politisch oder das ganze Leben ist politisch. Und das ist auch so. Egal in diesen Zeiten, egal was ich tue, egal ob ich singe oder arbeite, alles hat eine politische Relevanz und dementsprechend auch der Kneipenchor Weimar.
2: Und ich denke auch, dass jedem, der inzwischen zu uns kommt, einfach bewusst ist, wer wir sind, was wir tun, was für ein Selbstbewusstsein wir haben. Deswegen müssen wir da uns alle einig eigentlich.
3: Ja, wir sind da offen und also wir kommunizieren das offen und haben das auch nie in Frage gestellt. Und dementsprechend habe ich auch schon lange nicht mehr die Frage gestellt bekommen, sind wir eigentlich politisch und wenn ja, wie? Nee, die Frage gab es noch nicht.
1: Wie seht ihr das bei anderen Vereinen, wenn ihr mit denen im Austausch steht? Gibt es da auch so was Klares oder seid ihr da eher so was Besonderes?
3: Also in der Kneipenchor-Szene und bei den Kneipenchor-Festivals habe ich immer eher ein klares Statement für Vielfalt und gegen Diskriminierung und auch zu Antifaschismus wahrgenommen. In der allgemeinen Vereinslandschaft jetzt mal sehr, sehr allgemein gesprochen, würde ich das nicht so sehen. Aber da spreche ich auch eher von mir persönlich als Kneipenchor, weil wir als Kneipenchor nicht unbedingt immer mit so vielen anderen Vereinen zu tun haben. Und ehrlicherweise, wenn wir für Veranstaltungen angefragt werden, das auch, wenn es in irgendeiner Form politisch ist, immer aus einem Kontext heraus passiert, der eher antifaschistisch gelesen ist. Da habe ich noch keine andere Begegnung gehabt, wo ich mich jetzt gefragt habe, ist das politisch deshalb ein Grund, da nicht aufzutreten? Und gleichzeitig ist mir gesellschaftlich und in der Vereinsszene sehr bewusst, dass das nicht überall so selbstverständlich ist. Hier in der Kulturszene in Weimar, glaube ich, ist es an vielen Stellen selbstverständlich und wird an vielen Stellen sehr laut und sehr selbstverständlich gelebt. Egal, ob ich mir jetzt das Kunstfest, das DNT, auch andere Chöre, Institutionen hier angucke, das ist relativ, relativ klar. Und genau, und ich finde es auch schön, dass auch an unserem Rathaus zu einem CSD immer noch die Regenbogenflagge hängt. Das ist auch nicht mehr selbstverständlich in Deutschland. Aber ja, gibt leider auch andere.
1: Also ist der Kneipenchor auch so ein bisschen so ein Safe Space für alle, wo sie sich auch ausleben können und einfach sie selbst sein können.
2: Auf jeden Fall. Also wir versuchen den Safe Space zu bieten und jeder ist willkommen. Unsere Proben sind öffentlich. Wir machen keine Werbung mehr, einfach weil wir irgendwie groß genug sind, sag ich mal. Aber trotzdem, jeder kann finden, wann und wo unsere Proben sind und sich einfach angucken, wer mitsingt. Und ich glaube, wir haben es gut geschafft, so ein Safe Space zu sein, wo sich jeder irgendwie einfach frei entfalten kann.
3: Genau, und es ist ein entspannter Probenkontext, der, glaube ich, anders ist als bei vielen Chören. Und ich glaube, das macht es auch aus. Und da haben alle die, die bleiben wollten, auch ihren Platz gefunden und haben dann auch eine Chance, eben basisdemokratisch mitzugestalten, wie dieser Chor sich weiterentwickelt. Und das, finde ich, merkt man auch inzwischen, wie das einfach gewachsen ist und wie viele Stimmen und Personen diesen Chor inzwischen mitgestalten und damit auch Gesicht und Teil des Chores sind und das nicht einzelne Personen sind, die entscheiden, was tun wir und wie tun wir es und wie stehen wir auf der Bühne, sondern wir sind bunt, wir glitzern und wir tun das, wie wir uns wohlfühlen und machen das, was uns Spaß macht.
2: Und bei uns steckt ja auch keine Vereinsstruktur dahinter, wo man dann einen Vorstand hat, wo man irgendwie Vorstandswahlen hat. Wir sind eben so ein, wie du vorhin gesagt hast, Kollektiv. Und genau, da ist einfach tatsächlich jede Stimme gleich wichtig.
1: Ich würde sagen, wir machen auch nochmal eine musikalische Unterbrechung. Bonnie Tyler wurde auch mitgebracht. Rest in Peace. Warum wurde der Song ausgesucht?
2: Ah, wir wollten den Zuhörenden jetzt so einen bunten Mix geben aus dem, was wir singen. Und wir singen eben auch Bonnie Tyler. Ich weiß gar nicht, wieso der ausgewählt wurde, aber ich glaube, so eine Powerhymne von einer Frau kann man auch einfach immer mal gebrauchen.
3: Und das Arrangement macht sehr viel Spaß beim Singen. Danke, Lilo.

0: Ihr habt ja schon gesagt, ihr seid eigentlich genug, aber wenn man jetzt mitmachen möchte, wie kann man das dann machen? Wie kann man eure Proben sehen?
1: Also ich habe ja schon gesagt, dass wir im

0: Aber es war nie nötig und wir sind sehr gerne im Salon. Und wir freuen uns über alle, die mitmachen natürlich.
1: Oder man hat so einen Moment, wo ihr so singt und dann steht auf einmal jemand aus der Ecke auf und singt perfekt mit.
0: Das ist uns noch nicht passiert.
2: Also es gibt Momente in den Konzerten auch, wo die Leute mitsingen, aber genau. Das ist ja auch genau so gedacht. Also,
0: dazu laden wir ein.
2: Genau.
0: Und man kann uns natürlich auch bei Konzerten ansprechen und direkt fragen, wenn man mitsingen möchte. Das ist auch gar kein Problem. Es gibt auch genug Menschen in dieser Stadt, die selber Teil davon sind oder irgendwie den Kneipenchor besser kennen. Also wenn man mitsingen möchte, dann findet man Wege, um und zu uns zu kommen. Da bin ich sehr sicher. Unser nächster Auftritt ist noch nicht klar. Deshalb kann ich dazu jetzt leider auch keine Auskunft geben.
1: Man wird euch finden.
0: Man wird uns finden. Auf Instagram. Kneipenchor.ymar. Ymr.
1: Ah ja, die gute Abkürzung. Ja. Um den Weg wieder zurück zum BGR zu schlagen und vielleicht auch zum Thema Engagement. Was bedeutet das für euch, euch in dem Chor zu engagieren, da mitzuorganisieren und da einen Hut aufzuhaben auch?
2: Also ich war schon einer, der immer irgendwie Ehrenamt gemacht hat und dann eben Musik studiert hat und jetzt so beides so ein bisschen verbinden kann in so einem, sag ich mal, musikalischen Projekt, wo eben es nicht darum geht, der Beste zu sein, wo es einfach darum geht, gemeinsam mit Menschen Musik zu machen. Und wenn man damit noch irgendwie zu einer politischen Landschaft, zu einer zivilgesellschaftlichen Landschaft in Weimar beitragen kann, dann ist das umso besser, finde ich.
0: Ja, mir geht's ähnlich. Ich mache auch schon seit über 15 Jahren Ehrenamt und kann es mir ohne nicht mehr vorstellen. Das hat unpolitischer begonnen, als es inzwischen ist, aber ich finde es total wichtig und relevant und mir macht es große Freude, auch so gemeinschaftlich aktiv zu sein, ob jetzt beim Kneipenchor oder auch im Rahmen von BGR, Weltoffenes Thüringen, also in verschiedenen Strukturen. Und ich finde es immer wieder total schön zu merken, wie Kultur und Musik Menschen verbindet und damit dann aber auch eine Chance bietet, Politisches zu vermitteln und darüber sich auch politisch zu verbinden. Denn das ist ein total schöner Einstieg, eine total schöne Sache, die man zusammen machen kann, die niedrigschwellig ist und worüber man einfach nochmal was anderes Verbindendes hat, als jetzt irgendwie Meinung austauschen zu müssen, von allem irgendwie Fachkenntnis haben zu müssen. Und das finde ich einfach sehr menschlich und total wichtig, gerade in diesen Zeiten, wo alles immer extremer wird. Und deshalb engagiere ich mich total gern und bin sehr gern dieses Teil und Orga-Teil dieses chaotischen Haufens, wie ich den Kneipenchor zwischendurch liebevoll nenne. Und freue mich auf viele weitere Jahre gemeinsam musizieren und auf der Bühne stehen und auch dafür einstehen, dass uns Demokratie und Vereine wie das BGR total wichtig sind.
2: Und es geht am Ende, finde ich, auch darum, dass man merkt, man ist nicht alleine mit dem Ganzen, also so mit allen negativen Nachrichten, die man irgendwie so mitbekommt. Man hat im Kneipenchor und eben in, sag ich mal, so zivilgesellschaftlichen Vereinen, Organisationen einfach einen Platz, wo man merkt so, hey, wir sind mit der ganzen Scheiße nicht allein. Wir können uns da gegenseitig auch irgendwie stützen und können irgendwie gemeinsam irgendwie mehr erreichen, als wenn ich alleine zu Hause sitze und mir die ganze Zeit nur Gedanken mache, wie schlimm alles ist.
0: Ja, und abschließend vielleicht noch speziell für Weimar. Ich finde, also das habe ich in den letzten Jahren total gemerkt, wie krass Dinge in Weimar Hand in Hand gehen. Also die Synergieeffekte in Weimar zwischen verschiedenen Organisationen, die sich zivilgesellschaftlich einbringen, Personen, die sich politisch, kulturell engagieren, das ist enorm. Ich bin an so vielen verschiedenen Ecken mit irgendwelchen Dingen schon in Berührung gekommen und dann hieß es immer, ach ja, du auch hier oder kannst du das mal noch? Und dann hat man so rüber auch wieder die verschiedenen Dinge, die man macht, wieder zusammengebracht und das macht dann einfach Spaß, weil man einfach merkt, wie das eine in das andere greift, dadurch Veranstaltungen nochmal eine größere Reichweite bekommen, nochmal mehr Menschen davon mitbekommen und auch teilhaben können. Und ich finde, das macht es dann auch aus. Und das ist auch das, also ein Grund, wieso ich es mache, weil mir ich das Miteinander so wichtig finde und Menschen zusammenbringen zu können, da gemeinsam eine gute Zeit zu haben. Und wenn das dann eine politische Botschaft hat, umso besser.
1: Wir hören noch einen letzten ruhigen Abschlusssong, bevor wir uns wieder Christine widmen. Was hast du denn noch mitgebracht?
2: Wir haben noch mitgebracht, Cowboys are frequently secretly fond of each other. Ich moderiere dann immer an mit, wir gehen ins Texas der 1970er Jahre und wir singen natürlich über schwule Cowboys.
1: Und das ist, was wir jetzt auch tun.

0: Auch wenn wir nicht wissen, wann der nächste Auftritt des Kneipenchors ist, wollen wir gucken, was demnächst beim BGR noch passiert und was es da für Veranstaltungen gibt. Christine, erleuchte uns.
1: Das mache ich gleich, aber ich möchte erstmal mein Glück ausdrücken, dass wir so tolle Freunde haben. Die Sendung heißt ja Big R and Friends. Und die beiden haben mir erzählt, dass sie auch bei uns bei Demos aufgetreten sind. Die kamen einfach an, uneingeladen, haben gesagt, können wir hier singen? Wir sind auch empört. Ja, singt bitte. Und es heißt ja, singen macht glücklich. Und im Chor singen macht glücklich glücklich. Und ich glaube, das merkt man den beiden auch an und dem Chor auch, wie glücklich sie sind, miteinander zu singen. Und wir sind glücklich, dass wir sie haben in der Stadt. Das wollte ich jetzt noch sagen, bevor ich Veranstaltungen ansage. Also danke an den Kneipenchor. So, es geht weiter in Weimar, beziehungsweise in der Welt, in Deutschland. Wir haben ja am Sonntag die Wahlen in Sachsen-Anhalt, auf die wir alle mit großer Sorge blicken. Und wir haben uns gedacht, es ist sicher gut, dass man sich einen Tag später austauschen kann, nicht alleine zu Hause sitzt mit Fragen, mit Ängsten. Deshalb laden wir für Montag, den 7.9., 19 Uhr auf den Theaterplatz ein. Und zwar Bunte Begegnung, die ja sowieso am Montag immer dort sind, und das BGR unter dem Thema Unsere Wahl mit Menschlichkeit. Und wir wollen, wie gesagt, Raum für Austausch geben und auch zeigen, gemeinsam mit allen, die kommen, Haltung zeigen gegen Ausgrenzung, Menschenfeindlichkeit und autoritäres, faschistoides Denken. Also kommt vorbei am Montag, wir freuen uns auf den Austausch. Dann haben wir demnächst ein weiteres Projekt. Wir rufen auf zu einem Projekt. Wir haben das gar nicht organisiert. Und zwar gibt es am 12.9., also am Samstag auch, die erste Prüfdemo in Erfurt. Wer das noch nicht kennt, zwei Worte, wir können es später vielleicht auch nochmal, wenn wir dabei gewesen sind, ausführlicher vorstellen bei der nächsten Sendung.
0: Oder nachzuhören in der vorletzten Sendung, glaube ich.
1: Genau, war das. Oder nachzuhören in der vorletzten Sendung. Das ist eine Kampagne, die sich unter anderem ausgedacht hat Nico Semsrott, der Comedian und Politiker aus Hamburg. Der hat gesagt, oder die Gruppe, die das ins Leben gerufen haben, sagen, in Deutschland wird jede Schraube, jede Schaukel geprüft. Aber wann wird endlich geprüft, welche rechtsextremen Parteien, Gruppierungen verboten werden müssen, weil sie der Verfassung widersprechen? Und das Wort prüf finde ich genial. Das heißt also, prüft jetzt endlich mal. Und prüf heißt außerdem, wenn man es ausspricht, prüfen rettet übrigens Freiheit. So, fast alle Bundesländer waren schon dabei. Jetzt am 12. zum ersten Mal Thüringen. Also es gibt von 14 bis 16 Uhr am 12. September im Hirschgarten die erste Prüfdemo in Thüringen. Und das BGR ruft dazu auf, dabei zu sein. Wir werden auch hinfahren, alles was Beine hat, und ich bin sehr gespannt, das muss sich ja wachsen. Das ist immer in ganz Deutschland an jedem zweiten Samstag des Monats. Es ist leider gar nicht so in der Öffentlichkeit, aber wenn man sich da mal durchklickt, also das sind Tausende in ganz Deutschland inzwischen, damit endlich mal wirklich geprüft wird, was ist denn, wo ist denn hier die Verfassung, wenn die rumkrakehlen und schlimme Sachen sagen und machen. Prüft es endlich und sagt nicht immer, man weiß ja nicht, ob das klappt, dann prüft es doch bitte. Das ist die Idee, wir finden die toll, deshalb gehen wir dahin. Und noch eine Sache, die ich einfach nur informativ sagen möchte, wo man nicht hingehen kann. Am Dienstag, dem 15. September, machen wir einen Projekttag im Berufsgymnasium Justus Bertuch. Und zwar zum Thema Fakt oder Fake, also Rechtsextreme, vor allem auch auf rechtsextremen Seiten. Diese Veranstaltung, sind wir sehr glücklich, hat uns Rendezvous mit der Geschichte angeboten, das Geschichtsfestival, was Ende Oktober stattfindet, die auch sehr empört waren über die Streichung bei uns und gesagt, wollen wir was zusammen machen? Und Fakt oder Fake ist bei denen das Thema in diesem Jahr. Und wir haben uns einen Moderator gesucht für diese Workshops. Und der wird dort einen ganzen Vormittag lang mit vielen Schülerinnen und Schülern über dieses Thema sprechen und arbeiten. Und dann, das werden wir später ankündigen, werden wir zu dem Thema auch noch einen öffentlichen Abend machen, dann Ende Oktober. So, dort kann man nicht hinkommen, aber nur um auch zu sagen, welches Spektrum wir auch bedienen, wollte ich das hier gesagt haben. Wer Lust hat mitzumachen, wer spenden möchte, haben wir den Freundeskreis vorgestellt. Wer mitmachen möchte, einfach eine Mail schreiben, schaut auf unsere Homepage und seid dabei. Wir freuen uns.
0: Das war die 7. Folge von Beherzt und nicht neutral, der Sendung des BGR, des Bündnis gegen Rechtsextremismus hier in Weimar auf Radio Lotte. Jeden ersten Samstag im Monat. Heute ist das der 5. September 2026. Diese Folge findet ihr, wenn ihr die nachhören wollt, auch bald noch in der Mediathek. Und wir verabschieden uns und wünschen noch ein schönes Restwochenende.
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0: Ey, stopp, das kann sich doch keiner anhören. Obwohl, vielleicht doch.
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0: Der Nerd Talk. Heute ohne Pauline, aber mit Dennis.
4: Yay!
0: Richard.
4: Yay!
0: Und mir, Jule. Und ganz vielen tollen neuen Songs oder solchen, die es in unseren Herzen sind.
4: Aber ohne Pauline.
0: Aber ohne Pauline ist trotzdem in unserem Herzen.
4: Auf jeden.
0: Und das immer und ständig. Und auch in meinem Kopf. Und wir haben immer das gleiche Prinzip. Die Sendung gibt es auch schon wieder seit 2 Jahren. Länger schon. Wahnsinn.
4: Longer.
0: Ja.
4: Longer Sinn.
0: Seit Juni oder so. Naja. Deswegen sehe ich es immer als unnötig, das Prinzip nochmal zu erklären. Aber wir bekommen Mails bei Radio OKJ und bei Radio Lotte, wo diese Sendung läuft, in Jena und in Weimar. Und diese Mails suggerieren uns, dass die Musik, die sie enthält, gut sei. Und ich suche da mit Dennis immer ein paar Lieder raus, die vielleicht auch gut sind oder wo wir sagen, da müssen wir noch drüber reden, ob sie das sind. Und dann diskutieren wir darüber, weil wir haben Ahnung und wir sind die richtigen Menschen dafür, die einzig richtigen.
5: Richtige Nerds.
0: Richtig.
4: Na, seit neuestem bringe ich auch immer ganz gerne mal einen mit, wo ich mir nicht sicher bin, was ich von dem Song zu halten habe. Und dann finde ich das ganz gut, hier mal drüber zu diskutieren. Ich habe zum Beispiel jetzt die neue Single von Berg bekommen.
5: Berg?
4: Ich weiß nicht, was ich mit so Jammergesang anfangen soll. Aber vielleicht ist das so Teil dessen, was ich als alter Mann nicht verstehe. Ich merke gerade, ich habe total belegte Stimme.
0: Nicht. Ja, ich auch irgendwie.
4: Ja. Ah, da ist sie.
0: Hilfe.
4: Naja. Soll ich anfangen?
5: Mach mal das Fenster auf.
4: Okay.
0: Nee, wir müssen erstmal den Jingle spielen.
4: Okay. Ah, Jingle.

0: Oh Mann, so viele neue Mails und ich muss die alle alleine lesen und diese Musik ganz alleine für mich hören.
1: Nicht verzagen, du kannst uns doch fragen.
0: Der Radiolotte Nerd Talk mit der Musikredaktion offenbart euch das E-Mail-Postfach der Musikredaktion.
2: Und wir haben heute 4 Promo-Songs, dachten wir, gönnen wir mal und der Dennis fängt an.
3: Genau, ich habe heute ein bisschen so auch an euch gedacht und dachte mir so, das ist ja lustig. Ich habe einen Song für Pauline, einen Song für Richard und einen Song für Jule. Danke. Und bei letzteren habe ich mich am meisten schwer getan. Aber auf jeden Fall, der für Pauline war relativ easy. Olaf Mova, noch nie vorher gehört, aber der hat gleich ein ganzes Album geschickt und der scheint auch relativ neu zu sein. Und seine erste Single heißt Talk Shit Get High featuring Donkey Kid. Ja, und Olaf Mova, Insider, kennt ihn natürlich als Sänger und MC der Band Gigi Blow. Okay, ihr kennt die auch nicht.
4: Insider.
3: Soweit in Richtung Insider.
2: Ich habe das Gefühl, das hat Pauline irgendwie mal vorgestellt.
3: Das würde mich auch schwer wundern, wenn das so an ihr vorbeigegangen wäre, weil das ist genau ihr Beuteschema. So ein bisschen komischen britischer Slang. Ja, wir hören es einfach mal und dann können wir noch ein bisschen drüber
2: diskutieren.
3: Jawohl.
2: So, Talk Shit Get High von Olafur Mova mit Donkey Kid.
3: Yes.

0: Talk Shit Get High war das von Olofur Mova und Donkey Kid.
1: Genau, so wird es nämlich richtig ausgesprochen.
0: Weiß ich nicht.
1: aber hört sich besser an, als wenn ich das mache. Ich fand den Song recht cool. Ja. Wie gesagt, das ist so merkwürdiger englischer Dialekt und so ein bisschen so eine Schnottrigkeit.
0: Und so gelassen trotzdem.
1: Genau.
0: Irgendwie. Da passiert genug, um nicht gelangweilt zu sein, aber auch nicht zu viel.
2: Und auch die, sorry. Ja.
0: Nee.
2: Ja. Und auch die elektronischen Aspekte sind auch immer, das finde ich ja bei britischer Musik auch immer, gibt ja immer ganz viel, du meintest Dubstep ist mit dabei, so ein bisschen.
1: Und Dubstep und John Mark-Gitarren.
2: Genau. Garage-Zeug. Ich finde das manchmal, also Dubstep, so diesen richtigen Dubstep manchmal so ein bisschen dünn. Ist so dünn, also der Bass ist so dünn. Ne? Es könnte manchmal mehr ballern.
1: Naja, gut, aber wenn es mehr ballert, ist es ja dann schon Bass.
2: Ja.
1: Oder dann auch schon Jungle oder sowas.
2: Ja.
1: Ich glaube, Dubstep ist wirklich.
2: Ja, das ist.
1: Nee, Two-Step ist eigentlich so ein bisschen dünn.
2: Two-Step ist auch dünn. Aber Dubstep ist auch ein bisschen dünn, der Originale. Naja, jedenfalls, es ist ja auch ein Popsong, kein elektronischer Song eigentlich. Da passt das eigentlich ganz gut. Ja, aber hat gefetzt. Ja.
1: Kann man machen.
0: Oh. Kann man machen. Ja, der nächste Song geht so ein bisschen in eine fast andere Richtung. Der ist von der Band Radio Free Alice. Da haben wir schon 3 Mails bekommen gehabt. Beziehungsweise ist das jetzt die dritte, glaube ich, gewesen. Mit der dritten Single, die dann zum neuen Album hinweist, was am 30. Oktober rauskommt. What's in Between heißt es. Dazu möchte ich sagen, dass der Song, den ich auch noch mitgebracht habe von der Promo, da kommt das Album auch am 30. Oktober raus. Sind das Zufälle? Ich glaube nicht. Ja, die kommen aus Melbourne und die haben so einen Sound. Es stand auf einer Webseite so, dass die ja schon ganz früh gemerkt haben, was ihr Sound ist. Und der geht so ins Post-Punkige und so. Ja, und da... Ja, kommen wir dann auch rein. Dieses Jahr kamen, wie gesagt, diese 3 Singles raus und jetzt habe ich mich mal entschieden, dass wir davon eine hören. Die werden assoziiert mit Menschen, dadurch, dass der Director von ihrem Musikvideo mit Gies zum Beispiel gearbeitet hat oder der Produzent hat mit Death Cab for Cutie gearbeitet. Die hatten wir auch schon mal gehört, oder?
1: Ja, die haben eine starke Platte rausgebracht, die so ein bisschen unterm Radar gelaufen ist, wie ich finde.
0: Aber ich habe die trotzdem noch viel mitgekriegt und viel gesehen tatsächlich in so, keine Ahnung, wenn Leute irgendwie Opener für die waren oder so Sachen. Das kam schon, finde ich, öfter noch vor. Ja, genau, die sind aber auch, also diese Band jetzt, Radio Free Alice, die sind auch viel so noch anders aktiv, treten auch kostenlos in London auf und so Sachen. Halt noch echte Indie-Rocker. Und die bestehen halt aus 4 Männern. Wir sind heute bei den Promos sehr männerlastig, deswegen habe ich gesagt, von dir nehmen wir noch die 2. mit rein, weil das immerhin meine
1: okay.
0: Frau ist. Dafür ja, versuchen wir mal beim nächsten Mal wieder ein bisschen mehr Frauen mit einzubeziehen. Crying With You heißt der Song. Der kam am 26. August jetzt raus und den hören wir jetzt.

0: Crying With You von Radio Free Alice war das. Finde, das hätte auch in den 90ern rauskommen können oder so.
1: Absolut. Ich fand das so, also ich weiß nicht, so ein Song, wo er dann drauf steht, dass ich mit ihm heulen soll, weiß nicht. Obwohl ich den Sound geil finde, also das ist, ja, bin ich, holt mich sofort ab. Aber ich weiß nicht, ob das textlich jetzt so...
2: Ich würde gerne mit dem weinen.
1: Aber ich würde lieber mit einem Doppeldecker-Bus zusammenkrachen.
2: Zusammen weinen, ja.
0: Ja, Alan Smith hat mich das jetzt aber nicht so erinnert, um ehrlich zu sein.
1: Interpol fand ich jetzt auch so. Das ist eher so diese Schrammelgitarre und ich fand's cool.
0: Der Produzent Peter Kates hat auch mit Interpol gearbeitet und The National.
2: Ah, ja, das passt.
1: Ja. Und ich glaube, es gibt eine Tour auch, die unter diese oder nächstes Jahr Block Party und Interpol. Viele Leute, die auf so einem Sound stehen.
2: Ja.
0: Diese Band geht auch auf Tour, aber natürlich nur nach Berlin, Hamburg und Köln.
2: Ja, das Deutschland-Tour normal.
0: Ja. Manchmal ist noch München dabei. Naja.
2: Ja, also ich fand es auch ganz cool. Das ist doch so Musik, die ich so cool gefunden hätte, als ich so 18 war. So, gab es da mal diese Band hier, White Lies oder so? So Editors-mäßig, so diese Schiene. So dieses epochale, melancholische Post-Punk-Revival.
1: Ding.
2: Ja, also ist cool. Das, ist toll.
1: Ist toll. Ich finde, dass das die Jule total gut rausgesucht hat.
0: Dankeschön.
1: Tausenden von Promos.
0: Ich bin ja selber davon nicht mal überzeugt gewesen. Ich wollte nur, dass wir das mal hören. Und ich glaube, es könnte vielen Leuten gefallen.
1: Ja, wir können hier die Kategorie Disposition einführen.
0: Disposition. Disposition. So, der nächste Song bleibt rockig.
1: Was?
0: Dennis, du bist wieder dran.
1: Mit Chelsea Wolf.
0: Ja.
1: Die ist mittlerweile auch schon 42.
0: Okay.
1: Und Chelsea Wolf, da war ich ehrlich gesagt ein bisschen überrascht, dass wir das noch als Promo kriegen, weil die ist schon relativ etabliert. Ich weiß gar nicht, wie viele Platten die jetzt schon gemacht hat. Und ich gucke einfach mal in die Diskografie, da müssten die alle drin stehen. Ja, mehr als 7.
0: Mehr als 7. 6, 7.
1: Irgend sowas. Und auf jeden Fall hat sie eine neue rausgebracht, The Dark. Und Chelsea Wolf ist so eine Singer-Songwriterin, aber hatte schon immer einen ganz schönen Hang zu Düsternis. So, wenn man die ersten Platten hört, die sind auch sehr, sehr gothic. Und ich finde, dass sie sich jetzt auf der Platte ganz schön öffnet. Okay, die Platte heißt The Dark, aber sie ist da nur noch so im Halbgrauen. Und absolut lebensbejahender als früher. Kann man jetzt finden, wie man will. Und ja, ich habe jetzt trotzdem mal einen Song mitgebracht. Ich weiß gar nicht, was habe ich denn für einen Song mitgebracht?
0: Sie.
1: Und könnt ihr ja mal reinhören. Wer Chelsea Wolf nicht kennt, den empfehle ich den Katalog. Wie gesagt, die ist sehr, sehr düster gewesen. Jetzt doch eigentlich, wie gesagt, viel, viel lebensbejahender. Aber immer noch diesen Hang zur Melancholie und zur Düsternis.
0: Dann hören wir mal rein.

0: Chelsea Wolf. Wolfie.
1: Wolf.
0: Mit Seed.
1: Oh, die hat norwegisch-deutsche Vorfahren. Vielleicht heißt sie auch Chelsea Wolf.
0: Wolfe. Ja, also auf jeden Fall mit einem E hinten, wenn man das nachschauen möchte.
1: Nee, ist ohne E, oder?
0: Nee, ist mit E.
1: Ah, okay. Dann Wolfie.
0: Oder französisch.
2: Wolf.
1: Wolf.
0: So spricht man nicht, aber ja.
1: Ja, trotzdem noch ganz schön düster, aber wie gesagt, viel, ja, nicht mehr so düster wie ganz früher.
0: Hat so ein bisschen was von Twilight-Film-Soundtrack.
1: Ja, hat auch so ein bisschen was von Bed for Lashes oder
0: ja.
1: Sowas in die Richtung, so ein bisschen verträumter.
0: Hunger Games.
1: Ja.
0: Bed for Lashes habe ich durch den Hunger Games-Soundtrack kennengelernt.
1: Na, die hat ja auch so zwei überragende Alben gehabt und danach irgendwie, weiß auch nicht, da kam nicht mehr so richtig viel. Fand ich total schade. Hm. Ich mochte die total gerne.
2: Bei Twilight war ja auch Radiohead dann im Abspann und so, also irgendwie.
1: Was? Wo? Was?
2: Bei dem ersten Twilight-Film.
1: Ich bin da raus. Ich hab nicht weder das eine noch das andere gesehen.
2: Die ist okay. Die haben gerade wieder irgendwie einen Hype. Weiß auch nicht.
0: Die haben ja immer wieder einen Hype.
2: Also im negativen Sinne.
0: Ach so,
2: ja.
0: Ich höre das auch. Sam Burton habe ich als nächstes ausgesucht. Außer ihr wolltet noch was zu dem Song eben sagen. Nee.
1: Mm-hmm.
0: Sam Burton, ich dachte, wir hätten den schon mal gespielt, aber den haben wir gar nicht gespielt. Ist einfach nur ein sehr bekannt klingender Name. Außer, dass er bei Drug Dealer Gitarre spielt. Drug Dealer, der so mit Wiseblood ganz viele Lieder macht. Haben wir auch ein paar von. Naja, egal. Und wir haben, also er hat schon mal was rausgebracht, ein Album. Und 2020 hat er da ein bisschen sein erstes reguläres Soloalbum abgeschlossen. Und jetzt kommt was Neues, nachdem 2023 das letzte Album rauskam. Der kommt aus Salt Lake City. Und wie gesagt, dieses Album kommt am 30. Oktober raus und es ist wird glaube ich sehr, sehr herbstlich. Das Album heißt auch Fair Weather Friend und jetzt ist die erste Single draußen, I'm a Stranger, ist auch relativ erfolgreich dafür, dass die erst am 5. August rauskam. Und da habe ich gedacht, da hören wir mal rein, um das herbstliche Gefühl zu eröffnen. So ein bisschen was Folkiges, so in die Richtung, ne? Ja, Sam Burton, I'm a Stranger.

0: Sam Burton, I'm a Stranger und der Sommer wird für uns auch bald ein Fremder sein.
1: Oha.
2: Wow.
0: Danke, danke.
2: Stark.
0: Danke. Ja, da stand auch was von Beach Boys Einflüssen in der E-Mail.
2: Pet Sounds Einflüsse sind auf jedem zweiten Album derzeit. Ich überlege die ganze Zeit, er hört sich an wie jemand, den man kennt. Also auch, gut, der Song hört sich an wie die 70er, aber irgendwie die Stimme. Ich denke noch ein bisschen drüber nach.
0: Okay. Richard, was sagst du dazu? So 7 Uhr früh?
1: Das ist ein schöner Folk-Song. Sehr, ja, natürlich sehr, sehr amerikanisch, so McDonald's on Highway und so im Winter. Im Herbst, meine ich, im Winter, ja. Ja. Gibt auch noch andere Burger, die ich weiß gerade auch nicht.
0: Wendy's.
1: Wendy's, KFC.
0: Five Guys.
1: Ja.
0: Sowas halt, ne?
1: Ja.
0: Ich habe jetzt eher so an so einen Nicht-Franchise-Diner gedacht.
1: Ja, genau.
0: Ja.
1: Das ist genau. Und ja.
0: Und irgendwie an dem Film It. Mhm. Also S. Ja. Keine Ahnung, der gibt mir auch so Herbst-Vibes.
1: Twin Peaks, ich muss ja mal an Twin Peaks irgendwie.
0: Ja.
1: Auch. Das ist, obwohl da gar nicht so eine Musik kam, aber.
2: Nee, so gar nicht.
0: Nee. Naja. Ist dir jetzt noch was eingefallen oder kommen wir zu?
2: Nee. Ich muss noch ein bisschen drüber nachdenken. Vielleicht bei der nächsten Sendung.
0: Okay, dann kommen wir jetzt zu den
2: akuten Obsessionen!

0: Und da jetzt der Richard noch nicht genug.
1: Er hat es gerade so ein bisschen im Vordergrund gespielt.
0: Mike-Time hatte, kommt er jetzt als erstes dran.
2: Ja, keine Pausen. Ja. Ja, das erste Lied ist von der Band Lovehead. Die hatten letztes Jahr, das ist schon 2 Jahre her, diesen sehr klamaurigen Song.
0: Nee, das war letztes Jahr, oder?
2: Das war letztes Jahr, ja. Genau, Erdnussallergie, ja, so ein sehr ulkiger Ulk-Song. Aber irgendwie auch schon ganz indie-mäßig, ganz cool. Das sind, ist eine Band aus Österreich, das sind 3 Frauen, so 20, Anfang 20, jung. Und entsprechend auch die Themen, ja, jung und noch so zukunftsgewandt, ja. Und in dem Lied Sterne, was jetzt auf der EP Sommerwind, auf der Sommerwind-EP drauf ist, die kommt jetzt am Freitag, also wenn ihr die Sendung auf Radio Leute hört, ist die schon raus, könnt ihr die schon hören. Und da sind schon eigentlich 4 von 5 Titeln jetzt schon erhältlich, schon hörbar. Unter anderem auch der Song Sterne. Und ich fand es irgendwie melodisch ganz, also sehr tolle Harmonien, sehr tolle Melodien. Und genau, es geht halt da kurz gefasst darum, so man, also sie blickt quasi mal auf ihr kindliches Ich zurück und dann spiegelt sie das und sagt, ja, jetzt, früher habe ich immer während das Brot geguckt und jetzt weiß ich nicht, wann ich das letzte Mal einen Fernseher angemacht habe. Oder so immer so Gegenspiele, kann man so ein bisschen gedichtmäßig interpretieren. Und genau, und dass sie halt in Wien die Sterne nicht sieht, weißt du, so hell ist, weil die Lichtverschmutzung so krass ist. Also auch ein klimakritischer Song auf eine Art. Ja, Sterne von Lovehead. Viel Spaß.

0: Ende nochmal die große Rockgeste. Ja. Mit diese Musikjournalismus-Vokabeln, das ist ganz wichtig. Ich glaube, die werden mal eine große Band, kann ich mir vorstellen.
1: Müssen nochmal viral gehen dann.
0: Ja, ich finde die irgendwie echt cool.
1: Ja.
0: Die haben Pep.
2: Im Vorprogramm von Blond vielleicht.
0: Ja.
2: Ja.
1: Ja.
0: Sie sind auch schon Vorprogramm von Kraftklub zum Beispiel gewesen oder so, glaube ich. Ja, passt.
2: Ich fand's cool.
0: Indie Rock.
2: Yeah.
0: Ja.
2: Punk Rock. Indie Rock.
1: Ja, ja. Yeah. Ja, ich glaube auch, dass die groß werden. Der nächste Song ist von Dennis ausgewählt worden und der macht jetzt Kontrastprogramm. Meine Güte. Kann man seine Motoren und sein Selbstbewusstsein nicht anders darstellen. Naja.
2: Ja, kleine Penisse sage ich da immer nur.
1: Das hast du jetzt gesagt.
2: Sag ich immer.
1: Das, naja. Das, ja.
2: Anthony's Music. ja, es ist komplett was anderes und ich bleibe so ein bisschen in dieser englischen Dancehall-Sache drin. Hat auch schon im Vorprogramm von The Streets gespielt und das hört man auch so ein bisschen, auch so ein Spoken-Word-Artist, Dichter und ja, hat jetzt seine zweite Platte rausgebracht, wo ich schon wieder nicht mehr weiß, wie sie heißt. Aber könnt ihr nachgucken, empfehle ich, oder nächste Woche in die Tonspur reinhören.
1: Decoding Bird Song. Decoding Bird Song.
2: Genau, ist auch ein Vogel drauf.
1: Ja, und der Song, den du ausgesucht hast, ist auch mit einem Vogel.
2: Genau.
1: Ja.
0: The Heron. The Heron.
2: Echt, was ist denn das für ein Vogel? Habe ich überhaupt nicht nachgeguckt.
1: Ein Reiher.
2: Dann hören wir jetzt den Reiher-Song. Und nein, ich mag die Platte total. Die hat mich total überrascht, weil ich eine Kritik zu der Platte gelesen habe und habe was überhaupt ganz anderes erwartet. Also da sind die viel mehr so auf die Spoken Words eingegangen, so bla, sehr, sehr lyrisch, bla. Und dann ist das so eine richtig geile Hausplatte, oder ich weiß nicht, wie könnte man das nennen? Ist doch Haus, oder?
1: Ja.
0: Two-Step Garage.
2: Garage. Ja, ist auch aus Manchester.
1: Also, wenn ihr mal Briten zuhört, es tut mir wirklich leid. Also, es tut mir wirklich leid.
2: Ihr müsst ja nicht zuhören.
1: Doch, bitte.
2: Auf jeden Fall, und ich mag das auch wirklich. Das ist so, auch so dieser Manchester-Dialekt. Manchester.
1: Ich glaube, wir hören lieber den Song,
2: bevor es
1: noch ausartet. The Heron.
2: Den mit dem Reiher.
1: Ja.

0: The Heron von Anthony Smirek war das. Ich hoffe, das spricht man so aus.
1: Bestimmt.
0: Smirek, ich weiß es nicht.
1: Ist ein S. Ich hätte auch keinen Namen, der unbedingt einen Riesenerfolg mit sich zieht wahrscheinlich.
0: Ja, vielleicht doch durch diese Sendung jetzt.
1: Ja, natürlich. Also, wie gesagt, eine richtig, richtig geile Platte. Kann ich wirklich empfehlen. Das macht richtig Spaß. Also, wer auf so einen Sound steht, so wie gesagt, so ein bisschen so The Streets oder wie sind die? Real Life?
2: Real Life.
1: Real Life, super gut.
2: Ja.
1: I like it very well.
2: Yes, I like it too.
1: Was hat denn die Jule noch mitgebracht?
0: Ich habe noch einen Song mitgebracht. Und zwar von Deria Jederim und Grub Schimschek. Die habe ich ja, ich glaube, auch durch die Sendung entdeckt. Mhm, durch die Promo-Mails. Ich weiß gar nicht mehr. Die sind auf jeden Fall sehr, sehr toll. Und ich habe ja auch mit Deria Jederim ein Interview mal gemacht beim Rudolstadt-Festival vor einem Monat. Und das war großartig. Eine großartige Band, eine großartige Live-Band vor allem. Ich muss sagen, zu meiner Schande, ich habe noch nicht alles durchgehört, aber ich habe das Gefühl, durch die zwei Konzerte, die ich jetzt gesehen habe, kann ich ein paar Lieder doch schon mitsingen, die ich nicht so noch gehört habe. Und das Besondere ist an Deria Jederim, dass sie die Balama spielt. Und das ist natürlich das türkische Instrument, das es so gibt. Und das hat sie, glaube ich, auch studiert sogar. Und das ist so die Aufgabe, die sie so sieht, ist, diesen Sound weiterzutragen und vor allem auch diese Geschichte, die einfach Teil der deutschen Geschichte auch ist, dass türkische Platten in Deutschland produziert wurden und dann wieder mit in die Türkei gebracht wurden und dass das so sehr, sehr verstrickt ist, diese Musikindustrie, was zu wenig erzählt wird, und das erzählt sie immer bei ihren Konzerten. Habe ich jetzt nochmal in Weimar gesehen. Wann war das? Vorletzte Woche am Samstag, am 22. August. Und das war großartig, das war im Rahmen von Schallkultur. Und die Leute haben da sehr Stimmung gehabt, gemacht und mitgetanzt und haben sich gefreut. Und dafür ist diese Musik ja auch da, um sich zu freuen, weil es natürlich Volksmusik ist. Und die ist da, damit alle irgendwie da einen Anschluss finden und da Lust haben. Und ein Song, der mir immer wieder im Gedächtnis geblieben ist, ist Die Rene, Die Rene. Ich hoffe, ich habe das irgendwie sinnvoll gesagt, vom letzten Album, was letztes Jahr rauskam. Und es ist toll. Und es hört sich halt live noch besser an als aufgenommen, was, finde ich, sehr selten ist. Und das, wenn man Deria Jederim und Grub Schimschek sehen kann, dann sollte man es tun. Und jetzt hören wir den Song.

0: die Renne von Deria Jederim und Grub Şimşek. Toller Song, ne?
1: Super geil.
2: Ja, ich mag das Türkische auch so.
0: Ja, so jetzt ist Richard wieder dran.
1: Genau, jetzt gehen wir mal nach Japan zur Band Jumbo. Jumbo ist eine Band, die habe ich erstmals auf diesem Minamitaru-Sampler von Mom Music gehört. Da hatte auch der Markus Acher von Notwist so ein bisschen mit dran gearbeitet, ne? Weil er da ja auch relativ großer Fan ist von so japanischer Indie-Musik. Und es war ein Sampler, wo sehr abgefahrene japanische, also finde ich, abgefahrene japanische Indie-Musik drauf ist. Sehr schräg auch, sag ich mal, für das ungehörte Ohr. Und The Devil Song, den hatte ich jetzt nochmal letzter Zeit gehört, der hat irgendwie auch eine wunderschöne Melodie, so eine Bläsermelodie, und ist so auch so ein bisschen melancholisch, rumpelt auch so ein bisschen vor sich hin und ist irgendwie, ist einfach ein wunderschöner Song und ist halt auch auf diesem Sampler drauf. Und wenn euch das interessiert, da gibt es auch noch einen zweiten Teil davon und auch noch einer, der sich nur mit der Blasmusik, japanischen Indie-Blasmusik beschäftigt, auch ziemlich gut.
0: Was ja auch irgendwie ganzen 90er,
1: ja.
0: Das ist so krass.
1: Und der würde ja nicht mehr auf diesen anderen Sampler drauf passen, aber er ist wahrscheinlich schon so geil, dass er auf dem ersten schon mit drauf war, weil das halt auch sehr von diesem Bläser-Thema oder von dieser Melodie getragen wird. Ja, Jumbo mit Devil Song.

0: Ja, wir spielen ihn jetzt nicht ganz bis zum Ende aus.
1: Können ihn aber so im Hintergrund laufen lassen.
0: Genau, ganz professionell. Damit wir nämlich noch vielleicht noch anhören können, oder?
1: Können wir, ja.
2: Können wir.
1: Dennis!
2: Ja, ich habe gesagt, ich habe für jeden was mitgebracht und der letzte Song, der hat mich doch schwer an Jule erinnert.
1: Oh.
2: Und zwar Hannah Piel und Bye Bye Wang. Kennst du den?
1: Ich glaube Baby Wang.
2: Wie auch immer, du
1: aber
2: bist die...
1: Aber nee, kenne ich nicht. Ich habe keine Ahnung von Chinesisch.
2: Asiatik-Expertin. Die haben jetzt eine Platte rausgebracht zusammen. Ich glaube, sie ist eine irische Musikantin und er ist ein chinesischer Drummer, Keyboarder und so weiter.
1: Keyboarder.
2: Und ja, genau. Und das Cover, was du da gerade vorbei zischen lässt, was ist? Auf jeden Fall, die Platte heißt Endless Dance.
1: Sind beides Frauen übrigens, wollte ich nur noch mal sagen.
2: Ich habe nie das Gegenteil behauptet.
1: Er ist. Ja, ja. Naja.
2: Echt? Ist er auch eine Frau?
1: Das sind beides Frauen.
2: Auf jeden Fall eine spannende Platte. Ich habe die jetzt zwei, dreimal durchlaufen lassen. Und die hat mich dann jedes Mal überrascht, weil die in sich doch ziemlich eigenwillig und ja, auch schön schräg ist teilweise.
1: So wie du.
2: So wie ich. So wie wir. Und ja, die will ich doch einfach mal hier vorgestellt haben. Hannah Piel und Bye Bye Wang. Wie würdest du sie aussprechen?
1: Ich würde BB Wang, keine Ahnung, sagen. Weil E und I ist eigentlich nur in Deutschland ein Ei.
2: Nein, Glück, dass sie kein R drin hat.
1: Oh mein fucking Gott.
0: So,
1: Ich erschieße mich gleich.
0: In diesem Sinne.
2: Auf jeden Fall Endless Dance heißt die Platte. Und ich weiß gar nicht, wie heißt der Song, den wir jetzt vielleicht gleich hören?
1: Mantis vs. Horse.
2: Super.
1: Das ist unser letzter Song. Wir verabschieden uns. Das war der Nerd Talk bei Radio OKJ und Radio Lotte in Weimar.
0: Macht's gut, ihr Baddies.
1: In 2 Wochen hört man diese erleuchtende, tolle Sendung wieder.
2: Oh ja, und dann wieder mit Pauline hoffentlich.
1: Ja.
2: Ja. Yeah.

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1: Hallo, einen wunderschönen guten Abend und seid recht herzlich willkommen zu einer neuen Underground Hour hier bei Radio Lotte Weimar. Mein Name ist Andy Köhler und heute gibt es für euch da draußen Drum & Bass zu hören. Viel Spaß damit!
2: Ja.

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1: Das war die erste Stunde Underground Hour hier bei Radio Lotte Weimar. Und da habt ihr Drum & Bass gehört, alles mit Vinyl aufgelegt, von mir Seitenrausch. Und in der zweiten Stunde geht es weiter mit Drum & Bass.

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0: Orlando Santini.
1: Das waren sie auch schon wieder hier, die 2 Stunden Underground Hour bei Radio Lotte Weimar. Mein Name ist Andy Köhler und ihr habt Drum & Bass gehört. Alles mit Vinyl aufgelegt von mir, Seitenrausch. Ich hoffe, ihr hattet ein wenig Spaß mit der Musik. Schaltet das nächste Mal wieder ein, wenn es wieder eine Underground Hour hier bei Radio Lotte Weimar zu hören gibt. Kommt gut durch die Nacht, bleibt gesund. Bis zum nächsten Mal. Euer Seitenrausch.

0: Ja, das klingt erstmal gewohnt, auf der anderen Seite aber auch wieder ungewohnt in zwei Sachen. Gewohnt, der Titel selber ist natürlich von Dolly Parton, Jolene, einer ihrer ganz großen Hits. Und die Stimme des Sängers ist auch nicht so ganz unbekannt, auch der Stil der Band nicht. Das war natürlich die Sisters of Mercy. Ja, ja, wer hätte mal gedacht, dass die in den 1980er Jahren bei den BBC-Sessions auch mal einen Country-Klassiker performt haben. Und das haben sie richtig gut gemacht. Da gibt es auch eine komplette CD zu mit diesen ganzen BBC-Geschichten. Und die kann ich euch nur wärmstens ans Herz legen. Und damit seid ihr schon mittendrin in der aktuellen Ausgabe
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0: das Rock-, Hardrock- und Metal-Magazin für diese Woche. Aller guten Dinge sind ja bekanntermaßen drei und das auch noch aus aktuellem Anlass, habe ich mir gedacht, naja gut, machen wir nochmal, nachdem die beiden Vorgängersendungen so gut angekommen sind, nochmal eine Covergeschichte, eine Coversendung und zwar mit bekannten und weniger bekannten Coverversionen aus dem Pop- und Rockbereich und natürlich auch als kleine Hommage an Dolly Parton, die ja jetzt vor einigen Tagen verstorben ist, im Alter von 80 Jahren. Nicht nur musikalisch richtig was auf die Beine gestellt hat, sondern auch im sozialen Bereich sehr, sehr aktiv war und auch sehr viel Gutes getan hat. Und vor allen Dingen, sie ist ja in die Rock'n'Roll Hall of Fame aufgenommen worden. Und hat sich dann direkt anschließend gedacht, naja, wenn man mich da schon reinnimmt als Country-Sängerin, dann mache ich auch noch ein passendes Album dazu. Das hat sie auch getan. Rockstar hieß das Ganze und ist 2024 an den Start gegangen. Nochmal in einer Deluxe-Version mit ganz interessanten Cover-Versionen und ganz interessanten Kollaborationen. Und da werden wir uns heute unter anderem auch natürlich mit beschäftigen. Jetzt erstmal direkt als Dreierpack. Nämlich Bygones gibt es jetzt zusammen mit Rob Halford und als Special Guest Nikki Sixx. Dann haben wir noch Heart of Glass zusammen mit Deborah Harry. Und I Hate Myself for Loving You, da darf natürlich Joan Jett als Duettpartnerin nicht fehlen. Ich wünsche euch in den nächsten zwei Stunden richtig viel Spaß. Hier ist Spaß an den Backen angesagt. Schlafen könnt ihr woanders. Mein Name ist Volker Schommer. Jetzt geht's los.

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0: Na, das waren sie wohl, die unvergleichbaren Megadeths, natürlich auch mit einer Coverversion von den Sex Pistols. Anarchy in the UK. Und Megadeths haben ja nun mal mehr oder weniger ihren Abschied von der großen Bühne erklärt. Mal schauen, was Dave Mustaine sonst noch so macht. Vielleicht macht er dann doch nochmal das ein oder andere Album. Also ich kann mir nicht vorstellen, dass der gute Mann sich einfach auf die Rockerrente zurückzieht und sagt, nee, komm, lass mal stecken, ich brauche das alles nicht mehr. Das hat mir zu viel Lebenszeit gekostet. Das glaube ich einfach nicht. Und deswegen bin ich mal gespannt, wie seine Karriere dann noch weiter verläuft, sozusagen als Halb-Metal-Rentner. Und damit seid ihr schon mit drin in der zweiten Stunde.
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0: Unser kleines Cover-Special hier im Rock, Hard Rock und Metal Magazin für diese Woche. Das dritte seiner Art.